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Und das ist der WM-Song 2026. Shakira und Burner Boy liefern den Hit zur Fußball-Weltmeisterschaft. Hier sind sie mit Die Die.

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Und damit grüße ich die Maus, den Elefanten und die Ente.

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Und das ist der WM-Song 2026. Shakira und Burna Boy liefern den Hit zur Fußball-Weltmeisterschaft. Hier sind sie mit Dai Dai.

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Und das ist der WM-Song 2026. Shakira und Burna Boy liefern den Hit zur Fußball-Weltmeisterschaft. Hier sind sie mit Dai Dai.

0: Ja, auch wenn ich die Idee ja verstehe, können wir wenigstens eins der Studiofenster vielleicht doch wieder zumachen, ja, damit es nicht ganz so zieht, ja, und uns irgendwie anders auf die heutige Maus zum Hören vorbereiten. Ich mach's einfach mal zu. Schon ein bisschen besser.
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2: 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Jintian zai Nanji yu qi e zai yi qi zanguan bing jiao yong heng de bing he bing chuan. Das war Chinesisch.
0: Hallo zusammen und herzlich willkommen zu einer eisigen Maus zum Hören. Na, damit meine ich doch nicht dich, liebe Maus, sondern die heutige Folge der Maus zum Hören. Ja, die ist wirklich ganz schön, ja sagen wir, tiefgekühlt. Hört euch doch nur mal die hier an.
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0: Na, auch wenn die heute wieder brandaktuell und heiß begehrt ist, wird sie durch den coolen Maushörer Benjamin ganz schön runtergekühlt.
3: Hallo, ich bin Benjamin und 11 Jahre alt und ich frage mich, wieso ist Schnee manchmal gut für Schneebälle und manchmal nicht?
0: Ja, sag ich doch, eine echt gute Frage. Denn ich glaube, jeder, der schon mal einen Schneeball gemacht hat, kennt dieses Phänomen. Am besten werfen wir mal einen Blick auf einen Schulhof im Winter und lassen uns das mal von Mausreporterin Doro erklären.
4: Juhu, endlich hat's geschneit. Komm, wir machen eine Schneeballschlacht.
5: Boah, es ist aber ganz schön kalt heute.
6: Und die Schneewälder halten gar nicht?
5: Ja, die kann man gar nicht formen. Was ist das denn für komischer Schnee?
7: Tja, Schnee ist nicht gleich Schnee. Für den perfekten Schneeball braucht man tatsächlich Pappschnee. Keinen Pulverschnee und keinen nassen, matschigen Schnee, sondern Pappschnee. Und den gibt's nur bei der richtigen Temperatur. Und wenn genug, aber auch nicht zu viel Nässe im Schnee ist.
6: Der Schnee pappt gar nicht zusammen.
5: Vielleicht ist es heute einfach zu kalt für feste Schneebälle.
6: Hä?
7: Genau so ist es. Wenn es richtig kalt ist, also deutlich unter 0 Grad Celsius, rieseln kleine, leichte, harte Schneekristalle vom Himmel. Der sogenannte Pulverschnee. Der besteht zu einem sehr großen Teil aus Luft und nur zu einem kleinen Teil aus gefrorenem Wasser. Für schöne, feste Schneebälle braucht man dagegen Temperaturen um den Gefrierpunkt, also so minus 1 Grad oder 0 Grad Celsius. Dann gibt's den sogenannten Pappschnee. Der sieht schon ganz anders aus als der Pulverschnee. Die Flocken sind größer und klebriger. Und genau das, klebrigen Schnee, braucht man für perfekte Schneebälle. Der Pappschnee klebt so schön, weil er mehr flüssiges Wasser enthält als Pulverschnee. Dieses flüssige Wasser setzt sich zwischen die Schneekristalle, friert an und verbindet die einzelnen Kristalle miteinander. Das flüssige Wasser wirkt also wie Kleber in den Schneebällen. Zu viel Wasser darf aber auch nicht im Schnee sein. Bei etwa 2 Grad Celsius fallen dicke, nasse, schwere Flocken vom Himmel. Wenn man die zu einem Schneeball zusammendrücken will, tropft das Wasser richtig aus ihnen heraus. Für schöne, feste Schneebälle und schöne, stabile Schneemänner braucht man also Pappschnee. Der hat genau die richtige Menge an flüssigem Wasser, das sich wie Kleber zwischen die Schneekristalle setzt. Pappschnee gibt's aber eben nur bei der richtigen Temperatur, wenn's nicht zu kalt und nicht zu warm ist.
5: Dann spielen wir heute halt Schneegestöber.
6: Mit dem glitzernden Pulverschnee.
5: Juhu!
0: Na toll. Ja, dann kann ich's wohl auch vergessen, hier aus diesen Eiswürfeln ein paar Schneebälle für eine Schneeballschlacht zu machen. Na, dafür habe ich aber eine Idee, was wir stattdessen damit machen können. Nein, nicht in unseren Tee tun. Der schmeckt heiß doch immer noch am besten. Wartet mal ab. Ja, Moment. Das machen wir gleich.

0: Hat jeder von euch einen Eiswürfel? So, dann stecken wir die uns jetzt in den Mund. Ja, obwohl es so kalt ist, aber das gehört nun mal zum Spiel. Denn die sollen wir jetzt weglutschen. So, Moment. Ohne zu zerbeißen. So, und wer die zuerst weggelutscht hat, der hat gewonnen. Okay, dann an die Eiswürfel. Fertig, los.
1: Ist das kalt? Richtig sprechen kann man mit einem Eiswürfel im Mund auch nicht. Deshalb würde ich vorschlagen, hören wir jetzt erst noch mal ein bisschen Musik. Während wir hier weiter lutschen.

0: Tada, fertig. Ja, okay, ihr seid schon lange fertig mit dem Eiswürfel. Okay, nicht schlecht. Wollen wir nur hoffen, dass die Gletscher dieser Erde nicht so schnell schmelzen wie die Eiswürfel in unserem Mund. Was Gletscher sind und wie und wann sie entstanden sind und wo es sie gibt, das alles und noch viel mehr hat unsere Mausreporterin Anita mal für uns rausgefunden.
1: Habt ihr schon mal einen Gletscher gesehen auf dem Foto? Großer Eisberg?
2: Nein.
3: Nicht. Also Gletscher, die können sich gut tarnen.
4: Das ist irgendwie immer in den Bergen fest gewordener Schnee oder irgendwie sowas.
5: Das sieht so aus, als wäre das viel Schnee auf einer großen Spitze.
6: Vor Abermillionen von Jahren, als es eiskalt war und ganz viel Schnee fiel, haben sich zwischen einigen Berggipfeln rund um die ganze Erde Gletscher gebildet. Das sind Massen von Schnee, der die unteren Schichten durch sein eigenes Gewicht von oben zusammendrückt, so dass aus weichem Schnee festes Eis wird.
7: Weißt du, wo es Gletscher gibt?
8: Ja, in den Alpen.
9: Antarktis, oder?
6: Beides richtig. Gletscher gibt es auf der ganzen Welt, auch in Südamerika, ganz weit weg von uns, nämlich 13.000 Kilometer mit dem Flugzeug. Einer der vielen Gletscher heißt der Graue Gletscher und liegt in Chile. Dabei ist er gar nicht grau.
7: Weißt du was von der Farbe?
8: Ich schätze mal so wie Eis und Schnee.
9: Weiß. Ist aus Eis.
6: Ganz genau. In Chile spricht man Spanisch und Reiseleiter Erik hat mir erklärt, warum Gletscher so tolle Farben haben.
10: Im Eis leben Millionen Mikroorganismen und wenn du sie ansiehst, öffnen sie ihre Augen und gucken dich mit ihren blauen Augen an. Das ist wahr.
6: Das ist natürlich geflunkert. In Wirklichkeit ist das Eis so schön weiß und blau, weil es ganz fest zusammengedrückt wird. Stellt euch vor, es liegen mehrere hundert Meter Schnee auf einer Stelle. Das wiegt sehr viel, das Gewicht drückt die Masse fest zusammen, die Luft wird herausgequetscht und es entsteht Eis. Und je nachdem, wie die Sonne auf das Eis strahlt, schimmert es in dunkel oder hellblau, in weiß oder auch mal in grau. Ein Gletscher kann aber nicht nur seine Farbe verändern, er macht auch Geräusche. Aus den tiefen Gletscherspalten kommt Sausen und Rauschen. Ein bisschen unheimlich, aber auch ein bisschen wie Musik, gemacht von der Natur. Toll. Diese Spalten entstehen, weil das Eis sich jeden Tag ein bisschen nach vorne bewegt. Aber zwischen den Bergen, wo die meisten Gletscher zu Hause sind, ist nicht genug Platz für die ganze riesige Eisfläche. Also bricht das Eis und es entstehen tiefe Risse. Und dieses Geräusch hier entsteht, wenn ein Gletscher vorne an der Kante abbricht. Das passiert, weil Gletscher regelrecht leben. Sie bewegen sich, wandern wie eine Zunge, die man langsam aus dem Mund streckt, Stück für Stück nach vorne.
8: Ich glaube, die sind gefährlich, weil das ist das sowas wie ein Sumpf oder so.
6: Ein Gletscher ist zwar nicht wie ein Sumpf, aber er kann sehr gefährlich sein. Es gibt Eishöhlen, die man manchmal nicht sieht, weil sie von Schnee verdeckt sind. Tritt man darauf, kann man hineinfallen. So wie am Gletscher Perito Moreno. Der liegt in Argentinien, dem Nachbarland von Chile, und ist größer als tausende Fußballfelder. In der Mitte gibt es eine herrlich blaue Lagune. Moment mal, flüssiges Wasser? Mitten im Eis? Warum gefriert das nicht? Habe ich unseren argentinischen Gletscherführer Fernando gefragt.
11: Das ist eine abgesenkte Zone. Die Temperaturen sind für das Eis recht hoch. Deshalb gibt es so viel Wasser hier.
6: Und wo Wasser ist, ist auch Leben, heißt es doch. Oder was meint ihr?
8: Ich glaube, dass es da zu kalt ist und dass da also keine Lebensformen sind.
5: Vielleicht ein paar Schneetiere, aber sonst nicht.
9: Also Pflanzen vielleicht nicht, aber Eisbären, oder? Pinguine oder Eisbären?
6: Fast. Eisbären leben nur am Nordpol, in der Arktis, in der Nähe der großen Gletscher, wo Robben und Fische als Futter zu finden sind. Pinguine leben genau auf der anderen Seite der Erde, in der Antarktis, also am Südpol, auch in der Nähe von Gletschern. Aber auf einem Gletscher selbst leben weder Tiere noch Pflanzen. Nur ein paar Bakterien können mit den eisigen Temperaturen umgehen und natürlich wir Menschen, die für einige Stunden auf dem Gletscher spazieren gehen. Dick eingepackt mit einem geübten Reiseführer, der genau weiß, wo es lang geht.
0: Und wenn wir nicht gut aufpassen und etwas gegen den Klimawandel unternehmen, werden die Gletscher auch immer weniger werden. Ja, obwohl sie doch so wichtig sind.

0: auch wenn sich die Temperatur hier bei uns im Mausstudio nicht verändert hat, habe ich trotzdem das Gefühl, als wäre es hier ganz schön kalt geworden. Ja, könnte natürlich auch an den ganzen frostigen Themen und den Eiswürfeln liegen. Ja, und auch das Rätsel, das es heute zu lösen gibt, ist ganz schön eisig.
1: Was ist das?
2: Man kann da reingehen.
3: Man kann da daneben sogar Fernsehen gucken.
4: Es ist aber kein Haus, sowas Ähnliches.
2: Meistens können auch mehrere Leute drin sein, wenn es jedenfalls groß und breit gebaut ist.
3: Es ist rund und weiß und hat ganz, ganz viele Steine.
5: Das sind doch keine Steine, sonst wären sie aus Stein.
6: Sie sind aus einem anderen Material.
4: Wenn man da wohnt, braucht man da keinen Kühlschrank.
3: Die gibt es am Nordpol.
2: Kinder können es auch bauen, aber wenn sie es groß bauen möchten, brauchen sie Hilfe.
3: Ich stelle es mir sehr, sehr kalt vor. Es ist zu groß, um es zu schlecken.
7: Brrr, ist das kalt? Wir sind in einem Iglu.
0: Und auch wenn ihr es euch in einem Iglu eiskalt vorstellt, ist es darin eigentlich gar nicht so eisig, sondern ziemlich angenehm. Vorausgesetzt, man hat die richtigen Klamotten. Woher ich das weiß? Na, natürlich von der Sendung mit der Maus.

0: Eisbären sind aber auch perfekte Iglu-Bauer, weil sie keine Handschuhe brauchen und natürlich auch nicht frieren. Und genau das macht sich auch unser Superheld Batman zunutze. Denn der verwandelt sich heute, um ein kleines Mädchen und ihren Papa aus einem Schneesturm zu retten, zu einem Eisbären.
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2: Ich heiße Sascha und ich bin ein Superheld. Also nachts. Am Tag bin ich ein stinknormales Kind mit Computer und Fußballspielen, Pudding essen und bei Regen mit Gummistiefeln in Pfützen hopsen. Aber wenn ich abends ins Bett gehen soll, da passiert etwas mit mir. Okay, eigentlich passiert erstmal nichts. Das ist ja das Problem. Denn obwohl ich meistens schrecklich müde bin, kann ich oft nicht einschlafen. Das Einzige, was gegen nicht schlafen können hilft, ist Heldentaten beginnen. Ich schlage meine Bettdecke zurück und sehe, statt des Schlafanzuges mit den Delfinen drauf, trage ich nun mein Superheldenkostüm mit dem großen Bär auf der Brust und natürlich meinen Superheldenumhang. Denn nachts werde ich zu B-E-T-T-M-E-N Batman, dem schlaflosesten Superhelden des Universums. Meistens empfange ich dann auch schon einen Notruf, wie diesen.
3: Hilfe, Batman, wir sind eingeschneit, Hilfe!
2: Augenblicklich spannt sich jeder Muskel in meinem Körper an. Ich springe aus dem Bett und schalte in den ersten Superheldengang. Manchmal auch gleich in den zweiten oder dritten. Dann fliege ich durch das offene Dachfenster in die Nacht. Heute ist es ziemlich kalt, es schneit. Aber Superhelden und Superheldinnen müssten auch im Winter retten. Glücklicherweise hat mein Superheldenanzug eine eingebaute Heizung. Die schalte ich jetzt an. Mir wird gleich kuschelig warm. Hallo? Moment. Puh. Es ist jetzt aber ein bisschen zu warm. Ich fühle mich wie ein Würstchen im Topf. Schnell 3 Stufen runterschalten, bevor ich gar bin. So ist es besser. Obwohl ich mit Hyperschallgeschwindigkeit fliege, dauert der Flug heute 10 Minuten. Denn für diese Heldentat muss ich raus aus der Stadt. Es schneit immer mehr. Ich kämpfe mich durch einen regelrechten Schneesturm. Die Scheibenwischer an meiner Flugbrille arbeiten auf Hochtouren. Das ist mein Superhelden-Ultraschall-Ortungsgerät. Hier irgendwo muss das Rettungsobjekt sein. Ich schaue mich um. Da, ein Haus, beziehungsweise ein Dach. Der Rest ist zugeschneit. Auf dem Dach ist ein Schornstein, aus dem aber kein Rauch kommt. Ich lande und schaue in den Schornstein. Unten ist alles dunkel. Ich schalte meinen High-Energy-Kopfscheinwerfer an. Ich sehe aber immer noch nichts. Ich rufe:
4: Hallo, ist da jemand?
2: Keine Antwort. Aber dann doch, ich höre ein leises:
3: Hallo, Batman, bist du's? Ich bin hier unten.
2: Okay, alles klar. Wie heißt du?
3: Marina, ich heiße Marina. Ich bin hier mit meinem Papa und wir kommen nicht mehr aus dem Haus raus. Überall ist Schnee, vor der Tür und vor den Fenstern. Und wir haben kein Holz und keine Kohle mehr zum Heizen. Und mein Papa hat Grippe und ganz hohes Fieber. Ich wollte einen Krankenwagen rufen, aber mein Handy funktioniert nicht mehr.
2: Alles klar, wir haben es hier also mit einem KMKVIASG zu tun. Kind mit krankem Vater in akuter Schneegefahr.
4: Ganz ruhig, Marina. Ich hole euch da raus. Haltet durch.
2: Ich überlege, ich könnte mich entweder in einen Schneeflug verwandeln oder in einen Eisbären. Schwierige Entscheidung. Wenn ich als Schneeflug aus Versehen eine Wand ramme, könnte das ganze Haus einstürzen. Also lieber nicht. Außerdem macht Eisbär mehr Spaß. Ich springe vom Dach und los geht's. Ich fange an zu buddeln, so wie eine Bärin, die eine Schneehöhle für sich und ihre Jungen gräbt. Es ist ziemlich viel Schnee. Meine Güte, ist das viel Schnee. Boah, Jetzt reicht's aber langsam. Geschafft. Endlich, die Tür ist frei. Ich verwandle mich zurück und klopfe.
5: Batman, super, du hast es hingekriegt. Du hast uns gerettet.
2: Naja, noch nicht ganz. Erstmal müssen wir deinen Vater noch ins Krankenhaus bringen. Im nächsten Moment verwandle ich mich in einen Schlitten mit 8 Huskies.
4: Okay, Marina, du musst dein Papa jetzt in den dicken Daunenschlafsack einpacken und ihn anschnallen. Du selbst stellst dich hinten auf mich drauf und hältst dich gut fest.
5: Alles klar, einpacken und festhalten.
2: Und dann geht's auch schon los. Nach einer halben Stunde Schlittenfahrt kommen wir im Krankenhaus an. Ich verwandle mich zurück und bringe Marina und ihren Vater in die Notaufnahme. Da kann sie dann auch ihre Mutter anrufen.
5: Mama, wir sind im Krankenhaus. Papa hat ganz tolles Fieber, aber die Ärzte untersuchen ihn schon. Wir waren eingeschneit, aber Batman hat uns gerettet.
2: Ich winke bescheiden ab. Aber Marinas Mutter will persönlich mit mir sprechen. Marina gibt mir ihr Handy.
6: Danke, Batman, dass du die beiden gerettet hast. Gut, dass es dich gibt.
2: Ach, das war doch nichts. Dafür sind wir Superhelden und Superheldinnen ja da. Jetzt bin ich aber auch ziemlich erschöpft. Ich verabschiede mich von Marina.
4: Tschüss, Marina.
5: Tschüss, Batman.
2: Und zische mit letzter Superheldenkraft nach Hause. Glücklicherweise hat der Schneesturm inzwischen aufgehört. Ich fliege durch das immer noch offene Dachfenster in mein Zimmer und lande in meinem Mist. Mein Bett ist

0: Let It Go, die Filmmusik zu Frozen mit Anna und Elsa, den Eisprinzessinnen. Ja, kommen wir jetzt aber vom Rentier Sven und dem Salamander Bruni zu ein paar anderen, ja, ganz besonderen Tieren.
1: Hallo, liebe Mama, ich komme aus Leipzig, 8 Jahre alt und frage mich, warum Pinguine in der Antarktis eigentlich nicht frieren. Tschüssi! Und ich grüße damit die Maus, den Elefanten und die Ente. Tschüss.
0: Tschüssi und danke für die Grüße und die gute Frage, Lionel, die wir gleich mal an Mausreporterin Sandra weitergegeben haben. Denn die weiß nicht nur, wie kalt es in der Antarktis werden kann, sondern auch, warum Pinguine bei so frostigen Temperaturen nicht frieren.
2: In der Antarktis ist es kalt, sehr kalt. Im Winter kann es dort bis zu minus 70 Grad Celsius geben. Und im Sommer wird es nicht wärmer als minus 15 Grad. Das wäre bei uns schon ein extrem kalter Winter. Die Pinguine in der Antarktis sind natürlich besonders ausgestattet für diese Kälte. Fangen wir mal beim Gefieder an. Das ist beim Pinguin besonders dicht.

0: Aus jedem Quadratzentimeter seiner Haut wachsen ungefähr 10 Federn, also auf einem Stück ungefähr so groß wie ein Stückchen Schokolade. Diese Federn stehen nicht etwa ab, sondern sie sind gebogen und liegen an ihren Rändern übereinander, wie bei Dachziegeln auf dem Hausdach. So kommt keine Feuchtigkeit durch. Unter den Federn ist noch eine Art flauschige Wolle und außerdem eine dicke Schicht aus Fett. So bleibt die Körperwärme schön da, wo sie hingehört, nämlich im Körper. Damit aber auch wirklich keine kalte Feuchtigkeit von außen eindringt, versorgen die Pinguine ihr Federkleid mit einer Ölschicht. Wasser perlt von öligen, fettigen Oberflächen ab. Das kennen wir ja auch von Schuhen, die wir dick einfetten. Praktischerweise tragen die Pinguine das Fett immer bei sich. Es kommt aus einer Drüse, also einer kleinen Körperöffnung, am Schwanz. Dann nehmen sie es mit dem Schnabel auf und tragen es auf die Federn auf. Sie pinseln sich also mit Öl ein. Das verhindert, dass Eis und Schnee am Gefieder kleben bleiben. Einen ganz besonderen Trick kriegen die Pinguine an ihren Füßen hin. Die sind nämlich immer 0 Grad kalt oder warm, je nachdem. Und das funktioniert so. Das Blut fließt ja durch Adern im Bein. Und das warme Blut aus dem Körper fließt nach unten, das kalte aus den Füßen nach oben. Die Adern liegen aber so dicht beieinander, dass das kalte Blut das warme runterkühlt und das warme Blut das kalte aufwärmt. So kommen die 0 Grad zustande. Das finden wir krass kalt, aber für den Pinguin ist das, wie auch für Enten, ein großer Vorteil. Ein kalter Fuß auf kaltem Boden friert nicht fest. Und schließlich tut der Pinguin das, was immer eine gute Idee ist, wenn es irgendwo ungemütlich wird. Sich mit anderen zusammentun. Vor allem, wenn heftige Schneestürme über die Antarktis ziehen, versammeln sich Hunderte von Pinguinen in Gruppen. Die, die außen stehen, kehren dem eisigen Wind den Rücken zu und schützen so die anderen vor der Kälte. Vor allem die jungen Tiere, die in der Mitte stehen. Besser als die Pinguine kann man also nicht ausgerüstet sein für die Eiseskälte in der Antarktis. Egal, ob im Sommer oder im Winter. Genial.
1: Wirklich tolle Tiere, diese Pinguine. Ja, und Enten natürlich auch. Nur ob ich jetzt 0 Grad an meinen Füßen als wohltemperiert empfinden würde, ja, ich glaube eher nicht.

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1: Nicht nur Buddy Buchsbaum ist cool, sondern auch Lea, Jan, Aaron, Arnold, Sophia, Lina und Ina sind sehr, sehr cool, denn die machen Biathlon. Ja, eine Sportart, die aus Schießen und Skilaufen besteht. Und unsere Mausreporterin Maike, die hat die 7 mal in Winterberg für uns besucht.
2: So klingt es jede Woche auf der Sportanlage am Köpfchen in Winterberg. Denn hier trainieren die 10- bis 11-jährigen Biathleten Lea, Jan, Aaron, Arnold, Sophia, Lina und Lina vom SC Neuerstenberg Langewiese das Schießen. Die Sportart Biathlon ist nämlich eine Kombination aus Skilanglauf und Schießen. Das heißt, zuerst läuft man auf Skiern so schnell es geht eine bestimmte Strecke durch den Schnee und dann muss man anhalten, um mit einem Gewehr auf Zielpunkte zu schießen. Wenn man daneben trifft, muss man Strafrunden laufen. Lina macht den Sport schon 5,5 Jahre und findet gerade das so spannend daran.
3: Wenn man startet und ein bisschen Massen statt Erste, schießt dann aber beim Schießen halt viele Fehler, dann kann es sein, dass man wieder relativ weit hinten ist. Beim nächsten Schießen schießen die anderen nicht so gut, dann kann es sein, dass man wieder vorne ist. Also das ist halt sehr abwechslungsreich.
2: Biathleten müssen schnell umschalten können. Von ganz heftig aus der Puste sein auf ganz ruhig werden. Und das ist super schwierig, erklärt mir Linas Trainer Ole.
4: Das Besondere am Sport ist, dass du die Ausdauer haben musst, aber beim Schießen deinen Puls wieder runterkriegen musst, damit du schießen kannst. Weil wenn der Puls viel zu hoch ist, bis am Atmen, bis am Hoch- und Runterwackeln, bis überall am Wackeln, kannst du nicht treffen. Und dann läufst du halt 400 Meter extra im schlimmsten Fall oder 500 Meter.
2: Strafrunden sind natürlich ärgerlich, gehören beim Biathlon aber dazu. Um trotz der Anstrengung vom Skilaufen ganz genau zielen zu können, haben Jan, Lina und Aaron ein paar Tipps.
3: Ich atme dreimal durch, dann versuche ich mich zu konzentrieren und zu schießen. Wenn mein Puls zu hoch ist, dann atme ich einfach nochmal.
5: Ruhe bewahren, halt nicht auf die anderen achten und bei sich selber bleiben.
6: Nicht so viel atmen, also bei jedem Schuss atme ich erstmal zweimal, also so ein und aus. Und dann halte ich's und dann schieße ich, dann nochmal ein und aus, dann nochmal schießen und dann nochmal ein und aus.
2: Beim Schießen zielt man auf 5 kleine schwarze Zielscheiben. Wenn man trifft, klappt die Scheibe nach hinten und man sieht die weiße Seite davon. Jan, Aaron und die anderen üben das Schießen erstmal im Liegen, weil das etwas einfacher ist. Ab dem Alter von 12 Jahren lernen sie dann aber auch im Stehen zu schießen. Bei Wettkämpfen müssen sie dann nämlich auch wie die Profis im Fernsehen beides können. Die 10- bis 11-Jährigen vom SC Neuerstenberg Langewiese schießen mit einem Luftgewehr. Bevor man das darf, übt man das Zielen aber erstmal mit einer Armbrust und Pfeilen mit Gummispitze, damit man sich nicht verletzen kann. So haben auch Lea und Aaron das jahrelang gemacht und das war schon anders, erinnern sie sich.
7: Da hat man eine Waffe aus Holz und dann muss man so ein Seil runterziehen. Dann macht man da so einen Pfeil rein.
6: Und dann werden die halt nicht auf solche Platten geschossen, in solche Kreise rein. Und hinten ist so ein Abwehrstück, damit es nicht sofort in die Wände reinfliegt.
2: So sollen die Kinder ein erstes Gefühl für das Zielen bekommen. Einmal in der Woche trainieren die 10- bis 11-Jährigen das Schießen. Ansonsten muss aber natürlich auch der Skilanglauf geübt werden. Gerade liegt in Winterberg zwar noch etwas Schnee, aber nicht mehr genug, um mit Skiern darauf zu laufen. Deswegen joggen die Biathleten vom SC Neuerstenberg Langewiese auch oft, um ihre Ausdauer zu trainieren. Oder sie üben mit Skirollern. Aaron macht das besonders viel Spaß und sie erklärt mir, was genau das ist.
6: Also Skiroller sind wie Skier, nur sie sind halt richtig dünn und halt kürzer, haben 2 Räder vorne und hinten und da legt man sich in die Schlaufen rein und dann fährt man halt.
2: Also ein bisschen so wie ganz lange Inliner. Aaron und ihre Teammitglieder machen Biathlon schon seit mehreren Jahren. Und in der Zeit hatten sie auch schon einige Erfolge, wie zum Beispiel Lina, Sophia und Jan.
3: Es gibt halt eine Gesamtwertung und da bin ich mal Erste geworden. Das war toll.
8: Wo ich bei einem Komplex zum Beispiel Laufen und Schießen dann abwechselnd alle getroffen habe.
3: Einmal in der Gesamtsiegerehrung wurde ich mal Erster und mein Gegner. Mein Hauptgegner wurde mit meinem anderen Gegner Zweiter, also es können auch 2 zweite Plätze sein und ich wurde dann halt Erster.
2: Aber das reicht noch nicht. Zumindest nicht für Lina und Lina, denn die beiden haben noch ganz große Ziele.
9: Mal mit ganz großen, also dass sie jetzt auch im Fernsehen läuft, eine Staffel zu laufen.
3: Ich möchte Deutschlandpokal und da auch möglichst gut laufen und später halt, wenn es geht, auch mal Olympia.
1: Dafür drücken wir auf jeden Fall ganz fest die Daumen. Und so viel, wie ihr trainiert und so gut, wie ihr schon seid, kann ich mir gut vorstellen, dass noch so einige gewonnene Wettkämpfe auf euch warten werden. Und dann können wir sagen, dass wir die Besten schon kannten, bevor sie so erfolgreich wurden.

0: Sag mal, warum zieht ihr euch dann jetzt bitte die dicken Klamotten an? Na, ihr wisst schon, dass Mausreporterin Christina mit den Kindern der Hundeklasse der Johannesschule und nicht mit uns in den Eiskeller geht. Ja, aber wir dürfen natürlich trotzdem dabei sein. Und außerdem ist es da unten wirklich so richtig kalt. Empfangen wurden sie erstmal von Reinhard Müller, der sich da unten ganz gut auskennt.
1: Ihr wisst aber auch, dass wir den ganzen unteren Kellerraum nicht betreten dürfen im Winter. Wisst ihr noch warum?
2: Ja, weil da Fledermäuse sind.
1: Richtig. Die Fledermäuse machen hier im Winter ihren Winterschlaf. Und die darf man im Winter nicht aufwecken.
2: Warum?
1: Weil die dann verhungern würden. Die haben nämlich sich ein Fettpolster angefuttert im Sommer. Und das muss über den ganzen Winter reichen. Wenn die dann im April, wenn es warm wird, wieder rausfliegen, dann sind die ganz abgemagert. Und wenn man die vorher aufweckt, dann müssen die an ihr Fettpolster, dann haben die keine Energie mehr, so sagt man. Aber wir gehen in den oberen Eiskeller noch mal rein. Ne?
2: Wie viele Kilometer fliegen Sie pro Stunde?
1: Also ich habe gehört, ich bin noch nicht hinterher geflogen, aber 50 Stundenkilometer schaffen die schon.
2: 50 Kilometer pro Stunde.
1: Das ist so wie ein Auto durch das Dorf fährt.
2: Also 2
1: ne?
2: Stunden und 100 Kilometer.
1: Genau. Ne? Frau Doan, komm, Frau.
3: Mit, natürlich kommt spät.
1: Wollt ihr denn wohl? Hier ist eine Wendeltreppe und da geht man bitte hintereinander. Nicht zwei Mann nebeneinander, da kann man stolpern.
4: Wo bist du?
2: Also wir gehen hier gerade eine steile Wendeltreppe runter in den Eiskeller. Also das ist so ein Gewölbe und hier rechts neben mir ist so ein Fass. Und ich glaube, dass da drinnen mal früher Bier war oder so.
5: Wie hoch sind denn die Decken ungefähr?
6: Ungefähr sind hier 5 Meter groß, meine ich. Und hier ist es im Dunkeln, nur ganz leichtes Licht, das so ein bisschen orangefarbig ist.
2: Desto tiefer wir gehen, desto kälter wird's.
7: Also, soweit ich sehen kann, ist hier der Kerkerkeller. Der ist 1860 gebaut worden und hier ist es auch so ein bisschen nass, aber nicht ganz nass.
1: Ihr wisst, der Eiskeller ist gebaut worden, weil das damals eine Bierfabrik war. Die haben ein Bier hergestellt, wo man 3 Monate lang, auch im Hochsommer, wenn es draußen sehr heiß war, Kälte brauchte. Kälte, wie im Kühlschrank. Aber vor 165 Jahren, als das gebaut wurde, gab es noch gar keinen Kühlschrank. Wisst ihr noch, wie man da die Kälte sich besorgt hat?
2: Man hat, glaube ich, im Winter hier Schnee und Eis reingeschüttet. Und das hat dann angeblich bis zum Sommer gehalten.
1: Ja, genau. Nicht sogar 2 Jahre hier im Eiskeller. Das lag da in dem großen Kellerraum, wo wir gleich reingehen. Ne? Und hier, wo wir reingucken, das war der große Lastenaufzug. Da kann man fast gar nicht bis unten hingucken. 15 Meter tief, 3 Stockwerke. Ne? Hier rumpelte so eine große Holzplatte langsam rauf und runter. Die vollen Bierfässer, die unten im Keller gefüllt wurden, die wurden nach oben gezogen. Und die leeren Bierfässer, die wurden wieder nach unten gebracht, damit sie aufgefüllt werden konnten. Und das wurde gezogen von Pferden. Oben über dem heutigen Schulhof, da gingen Pferde im Kreis, nicht? Und die zogen dann die Platte nach oben. Und da oben an der Decke könnt ihr sehen, ein Loch.
6: Was ist da?
1: Da haben die Bauern das Eis, was die geerntet haben, man hat von der Eisernte gesprochen, im Winter hier oben reingeworfen durch das Loch. Das polterte runter bis auf den Boden. Da unten in dem Boden von dem Eiskeller, da seht ihr so Öffnungen mit so Gitterrosten. Da unten drunter wohnen die Fledermäuse, jetzt wo es kalt ist. Und deswegen dürfen wir da nicht runtergehen.
7: Ach so. Das ist wirklich so groß wie eine Kirche. Ich habe auch, glaube ich, Tropfsteine oder andere Sachen, die runtertropfen, gesehen.
1: Das weißt du schon. Also da oben hat sich einer gefragt, ob das Eiszapfen sind. Können das Eiszapfen sein?
2: Nein, aber
7: ich glaube nicht, aber das ist vielleicht so ein bisschen Stein, der da runtergewachsen ist.
2: Das sind Tropfsteine.
1: Da hast du recht, ne? Eine Tropfsteinhöhle. Hier kriegt man schön Wasser auf den Kopf.
8: Danke schön!
1: Ja.
8: Danke, Mann.
0: Ein Keller voller Eis und Schnee, wäre das nicht toll? Ja, und ich wüsste auch schon, was man da machen könnte, außer Bier und vielleicht Limo zu lagern. Ja, zum Beispiel Schlitten fahren und Schneeballschlachten.
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0: Ach, und damit ihr das Thema der heutigen Folge nicht vergesst, habe ich euch auch mal ein bisschen Angeberwasser besorgt. Ja, nur nicht zu schnell trinken, denn sonst gibt's Bauchschmerzen. Ah, ich weiß, wovon ich spreche. Oh,
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0: Ja, ich hab doch gesagt, von dem Eiswasser wird dir kalt, lieber Elefant. Ja, und wenn dir kalt ist, dann stell dich doch einfach in die Ecke. Na, weil da 90 Grad sind. Okay, okay, ich gebe zu, es gibt bessere Witze. Was haltet ihr zum Beispiel von dem hier? Eine Schnecke kriegt im Winter einen Kirschbaum hoch. Da kommt ein Vogel vorbeigeflogen und fragt, was machst du denn da? Die Schnecke antwortet, ich will Kirschen essen. Der Vogel wundert sich und sagt, aber dort sind doch gar keine Kirschen. Da sagt die Schnecke, ja, bis ich oben bin schon. Okay, okay, dann lasst uns jetzt am besten blitzschnell unsere Schlafanzüge holen. Na, dann wird uns nicht nur warm, sondern dann können wir es uns auch gleich schon mal für morgen gemütlich machen. Also, tschüss, ciao, tschüss und bis die Tage. Euer André. Ja, Moment, ich komme, wartet doch!
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0: Ja, auch wenn ich die Idee ja verstehe, können wir wenigstens eins der Studiofenster vielleicht doch wieder zumachen, ja, damit es nicht ganz so zieht, ja, und uns irgendwie anders auf die heutige Maus zum Hören vorbereiten. Ich mach's einfach mal zu. Schon ein bisschen besser.
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3: 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Das war Chinesisch.
0: Hallo zusammen und herzlich willkommen zu einer eisigen Maus zum Hören. Na, damit meine ich doch nicht dich, liebe Maus, sondern die heutige Folge der Maus zum Hören. Ja, die ist wirklich ganz schön, ja sagen wir, tiefgekühlt. Hört euch doch nur mal die hier an.
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0: Na, auch wenn die heute wieder brandaktuell und heiß begehrt ist, wird sie durch den coolen Maushörer Benjamin ganz schön runtergekühlt.
4: Hallo, ich bin Benjamin und 11 Jahre alt und ich frage mich, wieso ist Schnee manchmal gut für Schneebälle und manchmal nicht?
0: Ja, sag ich doch, eine echt gute Frage, denn ich glaube, jeder, der schon mal einen Schneeball gemacht hat, kennt dieses Phänomen. Am besten werfen wir mal einen Blick auf einen Schulhof im Winter und lassen uns das mal von Mausreporterin Doro erklären.
5: Juhu, endlich hat's geschneit.
6: Komm, wir machen eine Schneeballschlacht.
5: Boah, es ist aber ganz schön kalt heute.
6: Und die Schneewälder halten gar nicht?
5: Ja, die kann man gar nicht formen. Was ist das denn für komischer Schnee?
7: Tja, Schnee ist nicht gleich Schnee. Für den perfekten Schneeball braucht man tatsächlich Pappschnee. Keinen Pulverschnee und keinen nassen, matschigen Schnee, sondern Pappschnee. Und den gibt's nur bei der richtigen Temperatur. Und wenn genug, aber auch nicht zu viel Nässe im Schnee ist.
6: Der Schnee pappt gar nicht zusammen.
5: Vielleicht ist es heute einfach zu kalt für feste Schneebälle.
6: Hä?
7: Genau so ist es. Wenn es richtig kalt ist, also deutlich unter 0 Grad Celsius, rieseln kleine, leichte, harte Schneekristalle vom Himmel. Der sogenannte Pulverschnee. Der besteht zu einem sehr großen Teil aus Luft und nur zu einem kleinen Teil aus gefrorenem Wasser. Für schöne, feste Schneebälle braucht man dagegen Temperaturen um den Gefrierpunkt, also so minus 1 Grad oder 0 Grad Celsius. Dann gibt's den sogenannten Pappschnee. Der sieht schon ganz anders aus als der Pulverschnee. Die Flocken sind größer und klebriger. Und genau das, klebrigen Schnee, braucht man für perfekte Schneebälle. Der Pappschnee klebt so schön, weil er mehr flüssiges Wasser enthält als Pulverschnee. Dieses flüssige Wasser setzt sich zwischen die Schneekristalle, friert an und verbindet die einzelnen Kristalle miteinander. Das flüssige Wasser wirkt also wie Kleber in den Schneebällen. Zu viel Wasser darf aber auch nicht im Schnee sein. Bei etwa 2 Grad Celsius fallen dicke, nasse, schwere Flocken vom Himmel. Wenn man die zu einem Schneeball zusammendrücken will, tropft das Wasser richtig aus ihnen heraus. Für schöne, feste Schneebälle und schöne, stabile Schneemänner braucht man also Pappschnee. Der hat genau die richtige Menge an flüssigem Wasser, das sich wie Kleber zwischen die Schneekristalle setzt. Pappschnee gibt's aber eben nur bei der richtigen Temperatur, wenn's nicht zu kalt und nicht zu warm ist.
5: Dann spielen wir heute halt Schneegestöber.
6: Mit dem glitzernden Pulverschnee.
5: Juhu!
0: Na toll. Ja, dann kann ich's wohl auch vergessen, hier aus diesen Eiswürfeln ein paar Schneebälle für eine Schneeballschlacht zu machen. Na, dafür habe ich aber eine Idee, was wir stattdessen damit machen können. Nein, nicht in unseren Tee tun. Der schmeckt heiß doch immer noch am besten. Wartet mal ab. Ja, Moment. Das machen wir gleich.

0: Hat jeder von euch einen Eiswürfel? So, dann stecken wir die uns jetzt in den Mund. Ja, obwohl es so kalt ist, aber das gehört nun mal zum Spiel. Denn die sollen wir jetzt weglutschen. So, Moment. Ohne zu zerbeißen. So, und wer die zuerst weggelutscht hat, der hat gewonnen. Okay, dann an die Eiswürfel. Fertig, los.
1: Ist das kalt? Und richtig sprechen kann man mit einem Eiswürfel im Mund auch nicht. Deshalb würde ich vorschlagen, hören wir jetzt erst noch mal ein bisschen Musik. Während wir hier weiter lutschen.

0: Tada, fertig. Ja, okay, ihr seid schon lange fertig mit dem Eiswürfel. Okay, nicht schlecht. Wollen wir nur hoffen, dass die Gletscher dieser Erde nicht so schnell schmelzen wie die Eiswürfel in unserem Mund. Was Gletscher sind und wie und wann sie entstanden sind und wo es sie gibt, das alles und noch viel mehr hat unsere Mausreporterin Anita mal für uns rausgefunden.
1: Habt ihr schon mal einen Gletscher gesehen auf dem Foto? Großer
2: Nein.
1: Eisberg?
2: Nein.
1: Nicht.
3: Also Gletscher, die können sich gut tarnen. Das ist irgendwie immer in den Bergen fest gewordener Schnee oder irgendwie sowas.
4: Das sieht so aus, als wäre das viel Schnee auf einer großen Spitze.
5: Vor Abermillionen von Jahren, als es eiskalt war und ganz viel Schnee fiel, haben sich zwischen einigen Berggipfeln rund um die ganze Erde Gletscher gebildet. Das sind Massen von Schnee, der die unteren Schichten durch sein eigenes Gewicht von oben zusammendrückt, so dass aus weichem Schnee festes Eis wird.
6: Weißt du, wo es Gletscher gibt?
7: Ja, in den Alpen.
6: Antarktis, oder?
5: Beides richtig. Gletscher gibt es auf der ganzen Welt, auch in Südamerika, ganz weit weg von uns, nämlich 13.000 Kilometer mit dem Flugzeug. Einer der vielen Gletscher heißt der Graue Gletscher und liegt in Chile. Dabei ist er gar nicht grau.
6: Weißt du was von der Farbe?
3: Ich schätze mal so wie Eis und Schnee.
7: Weiß. Ist aus Eis.
5: Ganz genau. In Chile spricht man Spanisch und Reiseleiter Erik hat mir erklärt, warum Gletscher so tolle Farben haben.
8: Im Eis leben Millionen Mikroorganismen und wenn du sie ansiehst, öffnen sie ihre Augen und gucken dich mit ihren blauen Augen an. Das ist wahr.
5: Das ist natürlich geflunkert. In Wirklichkeit ist das Eis so schön weiß und blau, weil es ganz fest zusammengedrückt wird. Stellt euch vor, es liegen mehrere hundert Meter Schnee auf einer Stelle. Das wiegt sehr viel, das Gewicht drückt die Masse fest zusammen, die Luft wird herausgequetscht und es entsteht Eis. Und je nachdem, wie die Sonne auf das Eis strahlt, schimmert es in dunkel oder hellblau, in weiß oder auch mal in grau. Ein Gletscher kann aber nicht nur seine Farbe verändern, er macht auch Geräusche. Aus den tiefen Gletscherspalten kommt Sausen und Rauschen. Ein bisschen unheimlich, aber auch ein bisschen wie Musik, gemacht von der Natur. Toll. Diese Spalten entstehen, weil das Eis sich jeden Tag ein bisschen nach vorne bewegt. Aber zwischen den Bergen, wo die meisten Gletscher zu Hause sind, ist nicht genug Platz für die ganze riesige Eisfläche. Also bricht das Eis und es entstehen tiefe Risse. Und dieses Geräusch hier entsteht, wenn ein Gletscher vorne an der Kante abbricht. Das passiert, weil Gletscher regelrecht leben. Sie bewegen sich, wandern wie eine Zunge, die man langsam aus dem Mund streckt, Stück für Stück nach vorne.
3: Ich glaube, die sind gefährlich, weil das ist so, ist das sowas wie ein Sumpf oder so?
5: Ein Gletscher ist zwar nicht wie ein Sumpf, aber er kann sehr gefährlich sein. Es gibt Eishöhlen, die man manchmal nicht sieht, weil sie von Schnee verdeckt sind. Tritt man darauf, kann man hineinfallen. So wie am Gletscher Perito Moreno. Der liegt in Argentinien, dem Nachbarland von Chile, und ist größer als tausende Fußballfelder. In der Mitte gibt es eine herrlich blaue Lagune. Moment mal, flüssiges Wasser? Mitten im Eis? Warum gefriert das nicht? Habe ich unseren argentinischen Gletscherführer Fernando gefragt.
9: Das ist eine abgesenkte Zone. Die Temperaturen sind für das Eis recht hoch. Deshalb gibt es so viel Wasser hier.
5: Und wo Wasser ist, ist auch Leben, heißt es doch. Oder was meint ihr?
3: Ich glaube, dass es da zu kalt ist und dass da also keine Lebeformen sind.
4: Vielleicht ein paar Schneetiere, aber sonst nicht.
7: Also Pflanzen vielleicht nicht, aber Eisbären oder Pinguine oder Eisbären.
5: Fast. Eisbären leben nur am Nordpol, in der Arktis, in der Nähe der großen Gletscher, wo Robben und Fische als Futter zu finden sind. Pinguine leben genau auf der anderen Seite der Erde, in der Antarktis, also am Südpol, auch in der Nähe von Gletschern. Aber auf einem Gletscher selbst leben weder Tiere noch Pflanzen. Nur ein paar Bakterien können mit den eisigen Temperaturen umgehen und natürlich wir Menschen, die für einige Stunden auf dem Gletscher spazieren gehen. Dick eingepackt mit einem geübten Reiseführer, der genau weiß, wo es lang geht.
0: Und wenn wir nicht gut aufpassen und etwas gegen den Klimawandel unternehmen, werden die Gletscher auch immer weniger werden. Ja, obwohl sie doch so wichtig sind.
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0: Auch wenn sich die Temperatur hier bei uns im Mausstudio nicht verändert hat, habe ich trotzdem das Gefühl, als wäre es hier ganz schön kalt geworden. Ja, könnte natürlich auch an den ganzen frostigen Themen und den Eiswürfeln liegen. Ja, und auch das Rätsel, das es heute zu lösen gibt, ist ganz schön eisig.
1: Was ist das?
2: Man kann da reingehen.
3: Man kann da daneben sogar Fernsehen gucken.
4: Es ist aber kein Haus, sowas Ähnliches.
2: Meistens können auch mehrere Leute drin sein, wenn es jedenfalls groß und breit gebaut ist.
3: Es ist rund und weiß und hat ganz, ganz viele Steine.
5: Das sind doch keine Steine, sonst wären sie aus Stein.
6: Sie sind aus einem anderen Material.
4: Wenn man da wohnt, braucht man da keinen Kühlschrank.
3: Die gibt es am Nordpol.
2: Kinder können es auch bauen, aber wenn sie es groß bauen möchten, brauchen sie Hilfe.
7: Ich stelle es mir sehr, sehr kalt vor. Es ist zu groß, um es zu schlecken.
8: Brrr, ist das kalt? Wir sind in einem Iglu.
0: Und auch wenn ihr es euch in einem Iglu eiskalt vorstellt, ist es darin eigentlich gar nicht so eisig, sondern ziemlich angenehm. Vorausgesetzt, man hat die richtigen Klamotten. Woher ich das weiß? Na, natürlich von der Sendung mit der Maus.

0: Ja, Eisbären sind aber auch perfekte Iglu-Bauer, weil sie keine Handschuhe brauchen und natürlich auch nicht frieren. Und genau das macht sich auch unser Superheld Batman zunutze. Denn der verwandelt sich heute, um ein kleines Mädchen und ihren Papa aus einem Schneesturm zu retten, zu einem Eisbären.
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2: Ich heiße Sascha und ich bin ein Superheld, also nachts. Am Tag bin ich ein stinknormales Kind mit Computer und Fußballspielen, Pudding essen und bei Regen mit Gummistiefeln in Pfützen hopsen. Aber wenn ich abends ins Bett gehen soll, da passiert etwas mit mir. Okay, eigentlich passiert erstmal nichts. Das ist ja das Problem. Denn obwohl ich meistens schrecklich müde bin, kann ich oft nicht einschlafen. Das Einzige, was gegen nicht schlafen können hilft, ist Heldentaten beginnen. Ich schlage meine Bettdecke zurück und sehe, statt des Schlammanzuges mit den Delfinen drauf, trage ich nun mein Superheldenkostüm mit dem großen Bär auf der Brust und natürlich mein Superheldenumhang. Denn nachts werde ich zu B-E-T-T-M-E-N Batman, dem schlaflosesten Superhelden des Universums. Meistens empfange ich dann auch schon einen Notruf, wie diesen.
3: Hilfe, Batman, wir sind eingeschneit, Hilfe!
2: Augenblicklich spannt sich jeder Muskel in meinem Körper an. Ich springe aus dem Bett und schalte in den ersten Superheldengang. Manchmal auch gleich in den zweiten oder dritten. Dann fliege ich durch das offene Dachfenster in die Nacht. Heute ist es ziemlich kalt, es schneit. Aber Superhelden und Superheldinnen müssten auch im Winter retten. Glücklicherweise hat mein Superheldenanzug eine eingebaute Heizung. Die schalte ich jetzt an. Mir wird gleich kuschelig warm. Hallo? Moment. Puh. Es ist jetzt aber ein bisschen zu warm. Ich fühle mich wie ein Würstchen im Topf. Schnell 3 Stufen runterschalten, bevor ich gar bin. So ist es besser. Obwohl ich mit Hyperschallgeschwindigkeit fliege, dauert der Flug heute 10 Minuten. Denn für diese Heldentat muss ich raus aus der Stadt. Es schneit immer mehr. Ich kämpfe mich durch einen regelrechten Schneesturm. Die Scheibenwischer an meiner Flugbrille arbeiten auf Hochtouren. Das ist mein Superhelden-Ultraschall-Ortungsgerät. Hier irgendwo muss das Rettungsobjekt sein. Ich schaue mich um. Da, ein Haus, beziehungsweise ein Dach. Der Rest ist zugeschneit. Auf dem Dach ist ein Schornstein, aus dem aber kein Rauch kommt. Ich lande und schaue in den Schornstein. Unten ist alles dunkel. Ich schalte meinen High-Energy-Kopfscheinwerfer an. Ich sehe aber immer noch nichts. Ich rufe,
4: hallo, ist da jemand?
2: Keine Antwort. Aber dann doch, ich höre ein leises,
3: hallo, Batman, bist du's? Ich bin hier unten.
2: Okay, alles klar. Wie heißt du?
3: Marina, ich heiße Marina. Ich bin hier mit meinem Papa und wir kommen nicht mehr aus dem Haus raus. Überall ist Schnee. Vor der Tür und vor den Fenstern. Und wir haben kein Holz und keine Kohle mehr zum Heizen. Und mein Papa hat Grippe und ganz hohes Fieber. Ich wollte einen Krankenwagen rufen, aber mein Handy funktioniert nicht mehr.
2: Alles klar, wir haben es hier also mit einem KMKVIASG zu tun. Kind mit krankem Vater in akuter Schneegefahr.
4: Ganz ruhig, Marina. Ich hole euch da raus. Haltet durch.
2: Ich überlege, ich könnte mich entweder in einen Schneeflug verwandeln oder in einen Eisbären. Schwierige Entscheidung. Wenn ich als Schneeflug aus Versehen eine Wand ramme, könnte das ganze Haus einstürzen. Also lieber nicht. Außerdem macht Eisbär mehr Spaß. Ich springe vom Dach und los geht's. Ich fange an zu buddeln, so wie eine Bärin, die eine Schneehöhle für sich und ihre Jungen gräbt. Es ist ziemlich viel Schnee. Meine Güte, ist das viel Schnee. Boah, Jetzt reicht's aber langsam. Geschafft. Endlich, die Tür ist frei. Ich verwandle mich zurück und klopfe.
3: Batman, super, du hast es hingekriegt. Du hast uns gerettet.
2: Naja, noch nicht ganz. Erstmal müssen wir deinen Vater noch ins Krankenhaus bringen. Im nächsten Moment verwandle ich mich in einen Schlitten mit 8 Huskies. Okay, Marina, du musst dein Papa jetzt in den dicken Daunenschlafsack einpacken und ihn anschnallen. Du selbst stellst dich hinten auf mich drauf und hältst dich gut fest.
3: Alles klar, einpacken und festhalten.
2: Und dann geht's auch schon los. Nach einer halben Stunde Schlittenfahrt kommen wir im Krankenhaus an. Ich verwandle mich zurück und bringe Marina und ihren Vater in die Notaufnahme. Da kann sie dann auch ihre Mutter anrufen.
3: Mama, wir sind im Krankenhaus. Papa hat ganz tolles Fieber, aber die Ärzte untersuchen ihn schon. Wir waren eingeschneit, aber Batman hat uns gerettet.
2: Ich winke bescheiden ab. Aber Marinas Mutter will persönlich mit mir sprechen. Marina gibt mir ihr Handy.
5: Danke, Batman, dass du die beiden gerettet hast. Gut, dass es dich gibt.
2: Ach, das war doch nichts. Dafür sind wir Superhelden und Superheldinnen ja da. Jetzt bin ich aber auch ziemlich erschöpft. Ich verabschiede mich von Marina. Tschüss, Marina.
3: Tschüss, Batman.
2: Und zische mit letzter Superheldenkraft nach Hause. Glücklicherweise hat der Schneesturm inzwischen aufgehört. Ich fliege durch das immer noch offene Dachfenster in mein Zimmer und lande in meinem... Mist! Mein Bett ist unter einem kleinen Schneehügel begraben. Ich hätte das Fenster zumachen sollen, als ich losgeflogen bin. Egal. Ich schaufel den Schnee mit meiner Sandschaufel zurück durch das Fenster, schließe es und lege mich endlich hin. Ich falle augenblicklich in einen gigantischen, tiefen Superheldenschlaf. So tief, dass mich niemand wecken kann, bevor ich endgültig ausgeschlafen habe. Und das kann dauern.

0: Let It Go, die Filmmusik zu Frozen mit Anna und Elsa, den Eisprinzessinnen. Da kommen wir jetzt aber vom Rentier Sven und dem Salamander Bruni zu ein paar anderen, ja, ganz besonderen Tieren.
1: Hallo, liebe Matthias Nürnberg, ich komme aus Leipzig, 8 Jahre alt und frage mich, warum Pinguine in der Antarktis eigentlich nicht frieren. Tschüssi! Und ich grüße damit die Maus, den Elefanten und die Ente. Tschüss.
0: Tschüssi und danke für die Grüße und die gute Frage, Lionel, die wir gleich mal an Mausreporterin Sandra weitergegeben haben. Denn die weiß nicht nur, wie kalt es in der Antarktis werden kann, sondern auch, warum Pinguine bei so frostigen Temperaturen nicht frieren.
2: In der Antarktis ist es kalt, sehr kalt. Im Winter kann es dort bis zu minus 70 Grad Celsius geben. Und im Sommer wird es nicht wärmer als minus 15 Grad. Das wäre bei uns schon ein extrem kalter Winter. Die Pinguine in der Antarktis sind natürlich besonders ausgestattet für diese Kälte. Fangen wir mal beim Gefieder an. Das ist beim Pinguin besonders dicht. Aus jedem Quadratzentimeter seiner Haut wachsen ungefähr 10 Federn, also auf einem Stück ungefähr so groß wie ein Stückchen Schokolade. Diese Federn stehen nicht etwa ab, sondern sie sind gebogen und liegen an ihren Rändern übereinander, wie bei Dachziegeln auf dem Hausdach. So kommt keine Feuchtigkeit durch. Unter den Federn ist noch eine Art flauschige Wolle und außerdem eine dicke Schicht aus Fett. So bleibt die Körperwärme schön da, wo sie hingehört, nämlich im Körper. Damit aber auch wirklich keine kalte Feuchtigkeit von außen eindringt,

0: versorgen die Pinguine ihr Federkleid mit einer Ölschicht. Wasser perlt von öligen, fettigen Oberflächen ab. Das kennen wir ja auch von Schuhen, die wir dick einfetten. Praktischerweise tragen die Pinguine das Fett immer bei sich. Es kommt aus einer Drüse, also einer kleinen Körperöffnung, am Schwanz. Dann nehmen sie es mit dem Schnabel auf und tragen es auf die Federn auf. Sie pinseln sich also mit Öl ein. Das verhindert, dass Eis und Schnee am Gefieder kleben bleiben. Einen ganz besonderen Trick kriegen die Pinguine an ihren Füßen hin. Die sind nämlich immer 0 Grad kalt oder warm, je nachdem. Und das funktioniert so. Das Blut fließt ja durch Adern im Bein. Und das warme Blut aus dem Körper fließt nach unten, das kalte aus den Füßen nach oben. Die Adern liegen aber so dicht beieinander, dass das kalte Blut das warme runterkühlt und das warme Blut das kalte aufwärmt. So kommen die 0 Grad zustande. Das finden wir krass kalt, aber für den Pinguin ist das, wie auch für Enten, ein großer Vorteil. Ein kalter Fuß auf kaltem Boden friert nicht fest. Und schließlich tut der Pinguin das, was immer eine gute Idee ist, wenn es irgendwo ungemütlich wird. Sich mit anderen zusammentun. Vor allem, wenn heftige Schneestürme über die Antarktis ziehen, versammeln sich Hunderte von Pinguinen in Gruppen. Die, die außen stehen, kehren dem eisigen Wind den Rücken zu und schützen so die anderen vor der Kälte. Vor allem die jungen Tiere, die in der Mitte stehen. Besser als die Pinguine kann man also nicht ausgerüstet sein für die Eiseskälte in der Antarktis. Egal, ob im Sommer oder im Winter. Genial.
1: Wirklich tolle Tiere, diese Pinguine. Ja, und Enten natürlich auch. Nur ob ich jetzt 0 Grad an meinen Füßen als wohltemperiert empfinden würde, ja, ich glaube eher nicht.
2: 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Ich muss mal wieder mit dem Bike auf die Straße, lecker Milchshake in der Einkaufspassage. Papa saft der Shave und Gel in den Haaren, ziemlich nice, wie die Mädchen mir sagen. Ich weiß, das klingt super heiß, aber nein, ich bin cool.

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1: Nicht nur Buddy Buchsbaum ist cool, sondern auch Lea, Jan, Aaron, Arnold, Sophia, Lina und Ina sind sehr, sehr cool, denn die machen Biathlon. Ja, eine Sportart, die aus Schießen und Skilaufen besteht. Und unsere Mausreporterin Maike, die hat die 7 mal in Winterberg für uns besucht.
2: So klingt es jede Woche auf der Sportanlage am Köpfchen in Winterberg. Denn hier trainieren die 10- bis 11-jährigen Biathleten Lea, Jan, Aaron, Arnold, Sophia, Lina und Lina vom SC Neuastenberg Lange Wiese das Schießen. Die Sportart Biathlon ist nämlich eine Kombination aus Skilanglauf und Schießen. Das heißt, zuerst läuft man auf Skiern so schnell es geht eine bestimmte Strecke durch den Schnee und dann muss man anhalten, um mit einem Gewehr auf Zielpunkte zu schießen. Wenn man daneben trifft, muss man Strafrunden laufen. Lina macht den Sport schon 5,5 Jahre und findet gerade das so spannend daran.
3: Wenn man startet und ein bisschen Masse hin, statt Erste, schießt dann aber beim Schießen halt viele Fehler, dann kann es sein, dass man wieder relativ weit hinten ist. Beim nächsten Schießen schießen die anderen nicht so gut, dann kann es sein, dass man wieder vorne ist. Also das ist halt sehr abwechslungsreich.
2: Biathleten müssen schnell umschalten können. Von ganz heftig aus der Puste sein auf ganz ruhig werden. Und das ist super schwierig, erklärt Melinas Trainer Ole.
4: Also besonders am Sport ist, dass du die Ausdauer haben musst, aber beim Schießen deinen Puls wieder runterkriegen musst, damit du schießen kannst. Weil wenn der Puls viel zu hoch ist, bis am Atmen, bis am Hoch- und Runterwackeln, bis überall am Wackeln, kannst du nicht treffen. Und dann läufst du halt 400 Meter extra im schlimmsten Fall oder 500 Meter.
2: Strafrunden sind natürlich ärgerlich, gehören beim Biathlon aber dazu. Um trotz der Anstrengung vom Skilaufen ganz genau zielen zu können, haben Jan, Lina und Aaron ein paar Tipps.
3: Ich atme dreimal durch, dann versuche ich mich zu konzentrieren und zu schießen. Wenn mein Puls zu hoch ist, dann atme ich einfach nochmal.
5: Ruhe bewahren, halt nicht auf die anderen achten und bei sich selber bleiben.
6: Nicht so viel atmen, also bei jedem Schuss atme ich erstmal zweimal, also so ein und aus. Und dann halte ich und dann schieße ich, dann nochmal ein und aus, dann nochmal schießen und dann nochmal ein und aus.
2: Beim Schießen zielt man auf 5 kleine schwarze Zielscheiben. Wenn man trifft, klappt die Scheibe nach hinten und man sieht die weiße Seite davon. Jan, Aaron und die anderen üben das Schießen erstmal im Liegen, weil das etwas einfacher ist. Ab dem Alter von 12 Jahren lernen sie dann aber auch im Stehen zu schießen. Bei Wettkämpfen müssen sie dann nämlich auch wie die Profis im Fernsehen beides können. Die 10- bis 11-Jährigen vom SC Neuastenberg Langewiese schießen mit einem Luftgewehr. Bevor man das darf, übt man das Zielen aber erstmal mit einer Armbrust und Pfeilen mit Gummispitze, damit man sich nicht verletzen kann. So haben auch Lea und Aaron das jahrelang gemacht und das war schon anders, erinnern sie sich.
7: Da hat man eine Waffe aus Holz und dann muss man so ein Seil runterziehen, dann macht man da so einen Pfeil rein.
6: Und dann werden die halt nicht auf solche Platten geschossen, in solche Kreise rein. Und hinten ist so ein Abwehrstück, damit es nicht sofort in die Wände reinfliegt.
2: So sollen die Kinder ein erstes Gefühl für das Zielen bekommen. Einmal in der Woche trainieren die 10- bis 11-Jährigen das Schießen. Ansonsten muss aber natürlich auch der Skilanglauf geübt werden. Gerade liegt in Winterberg zwar noch etwas Schnee, aber nicht mehr genug, um mit Skiern darauf zu laufen. Deswegen joggen die Biathleten vom SC Neuastenberg Langewiese auch oft, um ihre Ausdauer zu trainieren. Oder sie üben mit Skirollern. Aaron macht das besonders viel Spaß und sie erklärt mir, was genau das ist.
6: Also Skiroller sind wie Skier, nur sie sind halt richtig dünn und halt kürzer, haben zwei Räder vorne und hinten und da legt man sich in die Schlaufen rein und dann fährt man halt.
2: Also ein bisschen so wie ganz lange Inliner. Aaron und ihre Teammitglieder machen Biathlon schon seit mehreren Jahren. Und in der Zeit hatten sie auch schon einige Erfolge, wie zum Beispiel Lina, Sophia und Jan.
3: Es gibt halt eine Gesamtwertung und da bin ich mal Erste geworden. Das war toll.
8: Wo ich bei einem Komplex zum Beispiel Laufen und Schießen dann abwechselnd alle getroffen habe.
3: Einmal in der Gesamtsiegerehrung wurde ich mal Erster und mein Gegner. Mein Hauptgegner wurde mit meinem anderen Gegner Zweiter. Also es können auch zwei zweite Plätze sein. Und ich wurde dann halt Erster.
2: Aber das reicht noch nicht. Zumindest nicht für Lina und Lina. Denn die beiden haben noch ganz große Ziele.
9: Mal mit ganz großen, also dass jetzt auch im Fernsehen läuft, eine Staffel zu laufen.
3: Ich möchte Deutschlandpokal und da auch möglichst gut laufen. Und später halt, wenn es geht, auch mal Olympia.
1: Dafür drücken wir auf jeden Fall ganz fest die Daumen. Und so viel, wie ihr trainiert und so gut, wie ihr schon seid, kann ich mir gut vorstellen, dass noch so einige gewonnene Wettkämpfe auf euch warten werden. Und dann können wir sagen, dass wir die Besten schon kannten, bevor sie so erfolgreich wurden.

0: Sag mal, warum zieht ihr euch dann jetzt bitte die dicken Klamotten an? Na, ihr wisst schon, dass Mausreporterin Christina mit den Kindern der Hundeklasse der Johannesschule und nicht mit uns in den Eiskeller geht. Ja, aber wir dürfen natürlich trotzdem dabei sein. Und außerdem ist es da unten wirklich so richtig kalt. Empfangen wurden sie erstmal von Reinhard Müller, der sich da unten ganz gut auskennt.
1: Ihr wisst aber auch, dass wir den ganzen unteren Kellerraum nicht betreten dürfen im Winter. Wisst ihr noch warum?
2: Ja, weil da Fledermäuse sind.
1: Richtig. Die Fledermäuse machen hier im Winter ihren Winterschlaf. Und die darf man im Winter nicht aufwecken.
2: Warum?
1: Weil die dann verhungern würden. Die haben nämlich sich ein Fettpolster angefuttert im Sommer. Und das muss über den ganzen Winter reichen. Wenn die dann im April, wenn es warm wird, wieder rausfliegen, dann sind die ganz abgemagert. Und wenn man die vorher aufweckt, dann müssen die an ihr Fettpolster, dann haben die keine Energie mehr, so sagt man. Aber wir gehen in den oberen Eiskeller noch mal rein. Ne?
2: Wie viele Kilometer fliegen Sie pro Stunde?
1: Also ich habe gehört, ich bin noch nicht hinterher geflogen, aber 50 Stundenkilometer schaffen die schon.
2: 50 Kilometer pro Stunde.
1: Das ist so wie ein Auto durch das Dorf fährt.
2: Also 2
1: ne?
2: Stunden und 100 Kilometer.
1: Genau.
2: Ne?
3: Frau Dovan, komm, Frau. Ja, natürlich kommt spät. Was wollt ihr denn wohl?
1: Hier ist eine Wendeltreppe und da geht man bitte hintereinander. Nicht zwei Mann nebeneinander, da kann man stolpern.
3: Wo bist du?
2: Also wir gehen hier gerade eine steile Wendeltreppe runter in den Eiskeller. Also das ist so ein Gewölbe und hier rechts neben mir ist so ein Fass. Und ich glaube, dass da drinnen mal früher Bier war oder so.
4: Wie hoch sind denn die Decken ungefähr?
5: Ungefähr sind hier 5 Meter groß, meine ich. Und hier ist es im Dunkeln nur ganz leichtes Licht, das so ein bisschen orangefarbig ist.
2: Desto tiefer wir gehen, desto kälter wird's. Also, soweit ich sehen kann, ist hier der Kerkerkeller. Der ist 1860 gebaut worden und hier ist es auch so ein bisschen nass, aber nicht ganz nass.
1: Ihr wisst, der Eiskeller ist gebaut worden, weil das damals eine Bierfabrik war. Die haben ein Bier hergestellt, wo man 3 Monate lang, auch im Hochsommer, wenn es draußen sehr heiß war, Kälte brauchte. Kälte, wie im Kühlschrank. Aber vor 165 Jahren, als das gebaut wurde, gab es noch gar keinen Kühlschrank. Wisst ihr noch, wie man da die Kälte sich besorgt hat?
2: Man hat, glaube ich, im Winter hier Schnee und Eis reingeschüttet. Und das hat dann angeblich bis zum Sommer gehalten.
1: Ja, genau. Nicht sogar 2 Jahre hier im Eiskeller. Das lag da in dem großen Kellerraum, wo wir gleich reingehen. Ne? Und hier, wo wir reingucken, das war der große Lastenaufzug. Da kann man fast gar nicht bis unten hingucken. 15 Meter tief, 3 Stockwerke. Ne? Hier rumpelte so eine große Holzplatte langsam rauf und runter. Die vollen Bierfässer, die unten im Keller gefüllt wurden, die wurden nach oben gezogen. Und die leeren Bierfässer, die wurden wieder nach unten gebracht, damit sie aufgefüllt werden konnten. Und das wurde gezogen von Pferden. Oben über dem heutigen Schulhof, da gingen Pferde im Kreis, nicht? Und die zogen dann die Platte nach oben. Und da oben an der Decke könnt ihr sehen, ein Loch.
5: Was ist da?
1: Da haben die Bauern das Eis, was die geerntet haben. Man hat von der Eisernte gesprochen. Im Winter hier oben reingeworfen, durch das Loch. Das polterte runter bis auf den Boden. Da unten in dem Boden von dem Eiskeller, da seht ihr so Öffnungen mit so Gitterrosten. Da unten drunter wohnen die Fledermäuse, jetzt wo es kalt ist. Und deswegen dürfen wir da nicht runtergehen.
2: Ach so. Das ist wirklich so groß wie eine Kirche. Ich habe auch, glaube ich, Tropfsteine oder andere Sachen, die runtertropfen, gesehen.
1: Das weißt du schon. Also da oben hat sich einer gefragt, ob das Eiszapfen sind. Können das Eiszapfen sein?
2: Nein, aber ich glaube nicht, aber das ist vielleicht so ein bisschen Stein, der da runtergewachsen ist.
5: Das sind Tropfsteine.
1: Da hast du recht, ne? Eine Tropfsteinhöhle. Hier kriegt man schön Wasser auf den Kopf.
6: Danke schön!
1: Ja.
3: gern gemacht.
0: Ein Keller voller Eis und Schnee, wäre das nicht toll? Ja, und ich wüsste auch schon, was man da machen könnte, außer Bier und vielleicht Limo zu lagern. Ja, zum Beispiel Schlitten fahren und Schneeballschlachten.
2: Hier kommt die Maus.

0: 2. Oh.
1: Ach, und damit ihr das Thema der heutigen Folge nicht vergesst, habe ich euch auch mal ein bisschen Angeberwasser besorgt. Ja, nur nicht zu schnell trinken, denn sonst gibt's Bauchschmerzen. Ah, ich weiß, wovon ich spreche. Oh,
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0: Ja, ich hab doch gesagt, von dem Eiswasser wird dir kalt, lieber Elefant. Ja, wenn dir kalt ist, dann stell dich doch einfach in die Ecke. Na, weil da 90 Grad sind. Okay, ich gebe zu, es gibt bessere Witze. Was haltet ihr zum Beispiel von dem hier? Eine Schnecke kriegt im Winter einen Kirschbaum hoch. Da kommt ein Vogel vorbeigeflogen und fragt, was machst du denn da? Die Schnecke antwortet, ich will Kirschen essen. Der Vogel wundert sich und sagt, aber dort sind doch gar keine Kirschen. Da sagt die Schnecke, ja, bis ich oben bin schon. Okay. Dann lasst uns jetzt am besten blitzschnell unsere Schlafanzüge holen. Na, dann wird uns nicht nur warm, sondern dann können wir es uns auch gleich schon mal für morgen gemütlich machen. Also tschüss, ciao, tschüss und bis die Tage. Euer André. Ja, Moment, ich komme, wartet doch.
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2: Ich heiße Lene Emma und bin 10 Jahre alt und wünsche mir das Lied Der dicke Dachdecker und damit wünsche ich grüße ich meinem Opa.
3: Der dicke Dachdecker deckt das Dach, nicht mein Dach, nein, das Nachbardach. Davon wurde ich heute früh schon um 8 Uhr wach. Ich hätte nie gedacht, wie viel Krach das macht. Ich frage mich, was ihr mit diesem Krach bezweckt. Der dicke Dachdecker, der das Dach da deckt. Und warum er das Dach nicht etwas sachter deckt und ob sich das heute noch über den ganzen Tag erstreckt. Ich sage es konkret, dieser Dachdecker geht mir sowas von fett auf den Wecker mit seinem elektrischen Dachziegelschneidegerät. Von Black und Decker, mit dem arbeitet er leider von früh bis spät. Ich gehe da gleich rüber und mecker, bevor das hier ewig so weitergeht. Und zieh den Stecker, doch auch am nächsten Tag. Ach du Schreck, wird ab 8 wieder keck, das Dach gedeckt. Ich werde unsanft aus der Nacht geweckt von des dicken Dachdeckers Krachkrambeck. Doch während ich da so vom Achterdeck beobachte, wie er das Dach da deckt, fällt mir auf, oh, er macht das korrekt. Das Dach wird immer mehr zu einem Prachtobjekt. Respekt. Ich luge hinüber und bewundere die Dachdeck-Taktik. Ey, der Typ könnte glatt ein Buch schreiben über Dachdeck-Didaktik. Ich befinde mich seitdem mit dem dicken Dachdecker in perfekter, trauter Eintracht. Digga, und wünsch mir direkt sofort im Affekt, er deckt demnächst auch mein Dach.
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4: Hallo, ich bin Leo und ich wünsche mir das Lied Fußball im Weltall.
5: Heute ist Fußball.

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1: Hallo, ich heiße Charlotte, bin 8 Jahre alt und wünsche mir das Lied Vater Morgana von Nina Schuber. Und damit grüße ich meine ganze Familie.

0: Hallo, ich heiße Lina und ich bin 4 Jahre alt und ich wünsche mir das Lied Mein Pups und ich grüße die Maus.
1: Bitte verzeihen Sie, mein Herr, darf ich Sie etwas fragen?
2: Ja, klar.
1: Haben Sie gerade gepupst?
2: Ja.
1: Das duftet ja herrlich.
2: Oh, da sag mal, danke für Kompliment, wa?
1: Nein, nein, ich danke Ihnen.
2: Ja, da nicht für. 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
1: Hallo, ich bin Marlene. Ich bin 6 Jahre alt und ich wünsche mir das Lied. Ich wollte meinen Bruder von Mufasa.

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1: Hallo, ich bin Janike. Ich bin 8 Jahre alt und ich wünsche mir das Lied Jetzt komm ich von Die Schule der magischen Tiere Teil 2. Tschüss. Was jetzt?

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1: Hallo, ich bin Kim. Ich bin 11 Jahre alt und ich wünsche mir zusammen von den Fantastischen Vier und dann gucke ich ganz lieb das ganze Mausradio-Team.

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1: Hallo, ich bin Ruby. Ich komme aus Deutschland. Ich bin 5 Jahre alt. Ich wünsche mir bei Jana voll gerne. Und ich wünsche den Maus, den Elefanten und den Hasen.
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0: 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Den ganzen Tag für dich da.
1: Hallo, ich bin Henriette. Ich bin 10 Jahre alt und ich wünsche mir das Lied Black Space von Taylor Swift. Ich grüße damit alle Swifties, meine Familie und natürlich Maus, Ente und Elefant.

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1: Hallo, hier sind Paula und Franzi und wir wünschen uns das Lied Die Emptiness Machine von Linkin Park. Und damit grüßen wir die Ente, die Maus und den Elefanten.

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1: Hallo, ich bin Alma. Ich bin 6 Jahre alt und ich wünsche mir das Lied Magda von Alvaro Soler. Und damit bitte ich das ganze Maus-Team, meine Familie,

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1: Hallo, hier ist Lilly und ich wünsche mir das Lied Barbie Girl von Aqua. Tschüss.
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1: Oh, I love you, Cam.
2: Hallo, ich bin die Lara und ich wünsche mir das Lied Meine Katze kann Karate und damit grüße ich meine Familie und meine Freunde.

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2: Achtung, Achtung. Hier ist die Checker-Einsatzzentrale. Melde wichtigen Einsatz vor Ort. In der brauche dringend Verstärkung. Over.
3: Zugang Checkerbude genehmigt.
4: Da hören jetzt alle auf mein Kommando. Hunderte von Einsatzkräften versuchen gerade unter Hochdruck, meinen Befehl auszuführen. Das fühlt sich ganz schön stark an, muss ich sagen. Über dieses Starksein und einiges mehr sprechen wir heute. Denn heute geht es im Checkpot um nichts Geringeres als die Polizei. Und zack ist meine Verstärkung auch schon eingetroffen. In der Polizei Checker-Einsatzzentrale. Einen ganz herzlichen Applaus und herzlich willkommen bitte für Kasi. Hallöchen, mein Lieber.
5: Hallo, Tobi.
4: Ich freue mich sehr, dass wir zu zweit sind, weil die Polizei macht das ja eigentlich auch immer so. Die sind doch immer im Zweierteam unterwegs.
5: Stimmt, also man sieht sie eigentlich nie alleine. Ich glaube, das liegt vielleicht daran, weil als ein einziger Polizist ist es vielleicht sehr gefährlich, wenn man angegriffen wird.
4: Mhm.
5: Und deswegen ist ein zweiter Polizist dabei, der ihn dann beschützt.
4: Wenn Sie zum Beispiel jetzt den Ausweis von jemandem kontrollieren und dann feststellen, oh Gott, das ist aber ein gesuchter Straftäter oder sowas ähnliches, dann sind Sie zu zweit stärker.
5: Man weiß ja nie als Polizist, wer da wirklich vor einem steht. Und als Polizist ist auch viel gefährlicher als ein normaler Mensch.
4: Das ist schon krass, ne? Wenn man so drüber nachdenkt, wie es ist, Polizist zu sein, da wird einem ein bisschen anders. Mir geht es so. Wärst du gern Polizist?
5: Nee, wäre nicht für mich.
4: Naja, aber wir werden trotzdem heute klären, was mit der Polizei so los ist. Vorher aber muss ich dich leider einmal polizeitechnisch verhören, mein Lieber.
5: Ja. Ich habe doch nichts gemacht.
4: Führen Sie irgendwelche Waffen, ich meine Fragen mit sich?
5: Ach so, die habe ich natürlich dabei.
4: Ah, genau. Dann schieß mal los.
5: Frage Nummer 1. Wer gehört alles zur Polizei? Frage Nummer 2 ist, wann darf die Polizei schießen? Und meine dritte Frage lautet, wie wird man Polizistin oder Polizist?
4: Super Fragen. Ich würde sagen, das checken wir für euch. Kasi, wer gehört alles zur Polizei?
5: Streifenpolizisten.
4: Mhm.
5: Die sind immer unterwegs,
4: genau.
5: Und gucken oder sind auch wichtig dafür, dass wenn jetzt ein Notruf einkommt,
4: mhm,
5: dass man dann die Streifenpolizisten halt schnell zu dem Einsatzort hinschicken kann, die am nächsten sind.
4: Weil du schon bei Rumfahren bist, mir fällt noch die Autobahnpolizei ein, die sich speziell um Fälle auf der Autobahn kümmert.
5: Und dann gibt's auch noch die Kriminalpolizei, die sorgt sich dann um die schlimmen Verbrechen.
4: Mhm. Dann fällt mir noch ein, gibt's doch oft Polizisten, die zum Beispiel mit Spürhunden unterwegs sind. Aber ich finde, wir haben ja schon eine ganze Menge. Wir können ja jetzt mal Jackie fragen, was ihr noch einfällt.
6: Ihr beiden wisst ja schon richtig viel. Ich bin beeindruckt. Jetzt werde ich das nur noch ein bisschen ordnen. Bei der Polizei unterscheidet man vor allem zwei feste Bereiche. Die Schutzpolizei und die Kriminalpolizei. Zur Schutzpolizei gehören alle Polizeibeamten, die in Uniform rund um die Uhr mit Auto, Fahrrad, Motorrad, Pferd oder zu Fuß unterwegs sind und die Augen offen halten. Hinzu kommen die Wasserschutz- und Verkehrspolizei, die sich unter anderem um den Schiffs- oder Straßenverkehr kümmern. Und zuletzt die Bereitschaftspolizei. Sie unterstützt Kollegen immer dann, wenn beispielsweise bei Durchsuchungen oder Demos mehr Leute gebraucht werden. Die Kriminalpolizei, auch Kripo genannt, beschäftigt sich hingegen mit schweren Straftaten, zum Beispiel mit Mord und Raub. Diese Polizisten tragen auch keine Uniform, sondern normale Kleidung, denn sie wollen nicht erkannt werden, wenn sie versuchen, Verbrecher aufzuspüren und festzunehmen.
5: Ich glaube, ich habe auch schon mal vom SEK gehört. Das ist, glaube ich, Spezialeinsatzkommando.
4: SEK, ja, das sind die, die so ganz fett ausgestattet sind, ne?
5: Ja, ich glaube, die machen richtig gefährliche Sachen.
4: Mhm.
5: Also die sind dann dafür da, wenn es so gefährlich wird.
4: Ja, und die gehören auch zur Polizei, oder, Jackie?
6: ihr seid ja schon richtige Profi-Ermittler. Und ihr habt natürlich recht, es gibt auch noch weitere unterschiedliche Spezialeinsatzkommandos bei der Polizei. Diese kommen aber nur zusammen, wenn es eine besondere Aufgabe gibt. Dabei wird unterschieden zwischen MEKs, also mobile Einsatzkommandos, die darauf spezialisiert sind, besonders unauffällig zu ermitteln, und den SEKs, also Spezialeinsatzkommandos, die zum Beispiel bei der Festnahme von besonders gefährlichen Verbrechern helfen.
4: Das ist schon irgendwie auch echt eine Ansage, ne? Weil man weiß, man ist in so einem Einsatzkommando, das immer nur dann eingesetzt wird, wenn es wirklich krass gefährlich wird.
5: Ja, also es ist ja auch ein Hochdruck, unter dem du dann arbeiten musst. Ich meine, du bist wirklich die letzte Lösung.
4: Ich meine, dann können wir eigentlich beide nur froh sein, dass es Leute gibt, die da Bock drauf haben und die das eben machen. Weil dann müssen wir es nicht machen und wir können uns sicher fühlen.
5: Stimmt. Vielen Dank.
4: Genau. Vielen Dank an all die Leute da draußen, die bei der Polizei und vor allem in diesen SEKs unterwegs sind.
5: Genau.
4: Sag mal, deine erste Frage, wäre die geklärt damit?
5: Ja.
4: Die Polizei lässt sich in die Schutzpolizei und die Kriminalpolizei unterteilen. Die Schutzpolizisten tragen Uniform und sind rund um die Uhr unterwegs, um nach dem Rechten zu schauen. Die Kriminalpolizei kümmert sich um die Aufklärung von Verbrechen. Und bei besonders schweren Fällen kommen die Spezialistinnen und Spezialisten vom Spezialeinsatzkommando zum Einsatz.
7: Gecheckt!
4: Ich habe mal gehört übrigens, dass die Polizistinnen und Polizisten beim Spezialeinsatzkommando, also bei diesem SEK, eine Schutzausrüstung natürlich haben, aber dass die 15 Kilo wiegt. Kennst du die, diese ganzen Sachen, die die dabei haben?
5: Wenn es 15 Kilo sind, dann muss das ja relativ viel sein.
4: Ja.
5: Also ich glaube, die haben eine Waffe, auf jeden Fall eine schusssichere Weste. Ich glaube auch wirklich gut gepanzerte Beine, Hosen.
4: Stiefel natürlich, oft mit so Stahlkappen, ne, dass die Füße safe sind.
5: Auf jeden Fall ein Helm mit so einer Schutzbrille.
4: Und die haben auch manchmal, habe ich schon mal gesehen, so Kettenhemden drunter. Also dass die wirklich geschützt sind, wenn sie echt tatsächlich einen Schuss abkriegen sollten.
5: Kettenhemden und Helme mit Visier, das erinnert mich schon ein bisschen an Ritter, oder?
4: Ja, stimmt, die Ritter hatten sowas auch. Übrigens, zu den Rittern habe ich auch schon mal einen Checkpot gemacht. Findet ihr wie alle anderen Checkpots in der ARD Audiothek. Ritter und Polizisten. Siehst du, mehr Gemeinsamkeiten, als man so denken würde.
5: Ja, die müssen beide gute Kämpfer sein, müssen beide tapfer sein.
4: Stimmt.
5: Und auch gerecht.
4: Absolut. Wobei aber wirklich, wenn wir jetzt nochmal über die Ritter sprechen, die Waffen von Rittern waren definitiv noch andere als die von den Polizisten, die die heute dabei haben.
5: Also das ist kein Vergleich.
4: Das ist klar. Aber wir sind bei Waffen auch schon mitten in deiner zweiten Checkerfrage.
5: Stimmt. Meine zweite Frage ist, wann darf die Polizei schießen?
4: Sehr gute Frage. Warum hast du diese Frage als Checkerfrage mitgebracht?
5: Also ich habe mich immer als Kind gefragt, boah, das sind Polizisten, die haben ja auch echte Waffen dabei, also nicht nur so Spielzeug. Aber wann benutzen die eigentlich? Weil die haben sie eigentlich immer nur am Gürtel.
4: Ja, also ich meine, in den USA ist es ganz anders. Da kann ja jeder eine Waffe tragen, wenn er will. Bei uns in Deutschland ist das total streng geregelt. Aber ich finde es immer unheimlich, wenn ich irgendwie so eine echte Schusswaffe irgendwo sehe. Zurück zu deiner Frage. Ich bin mir sicher, es gibt ganz, ganz viele Regeln, an die sich Polizisten und Polizistinnen halten müssen, was das angeht, wann sie die Waffe benutzen dürfen und wann nicht.
5: Weil sonst würden sie ja die ganze Zeit durch die Gegend feuern.
4: Das ist viel zu gefährlich. Was glaubst du, was für Regeln gibt's?
5: Vielleicht nur, wenn wirklich ein Leben auf dem Spiel steht.
4: Mhm. Guck mal, Jackie meldet sich. Vielleicht lassen wir sie mal ran.
5: Okay.
6: Die Polizei darf auf jeden Fall dann schießen, wenn Gefahr für Leib und Leben besteht. Wenn sie davon ausgeht, dass sie sonst selbst getötet oder verletzt wird. Und wenn durch einen Schuss das Leben eines anderen gerettet werden kann. Polizistinnen und Polizisten dürfen aber ausnahmsweise auch dann schießen, wenn ein gefährlicher Verbrecher vor der Festnahme flüchtet.
5: Aber wann genau wissen sie denn?
4: Ich glaube auch. Also für Polizisten ist es bestimmt nicht immer leicht, das genau zu wissen, wann es wirklich gefährlich ist und wann nicht. Jackie, weißt du das?
6: Wann Polizeibeamte wirklich von ihrer Waffe Gebrauch machen müssen, wird regelmäßig durch Einsatz- und Schießtrainings geübt. So sind sie in der Lage, sekundenschnelle Entscheidungen zu treffen. Aber nicht nur in der Ausbildung, sondern auch danach ist dieses Training Pflicht für alle, die eine Waffe tragen.
4: Okay, das finde ich schon mal gut zu wissen, dass die immer im Training sind. Zum Glück schießen sie ja wirklich auch selten. Ich habe das noch nie erlebt. Ich weiß nicht, ob du schon mal in einer Situation warst, wo ein Polizist eine Waffe wirklich in die Hand genommen hat?
5: Also in der Hand schon, aber was du meinst, das auf jeden Fall noch nicht. bin ich auch froh.
4: Ich denke auch, in den allermeisten Fällen brauchen sie die zum Abschrecken. Irgendwie reicht es ja oft auch schon, wenn jeder sieht, dass sie bewaffnet sind. Und es gibt ja auch noch andere Möglichkeiten, wie sie sich irgendwie quasi bemerkbar machen können oder auch Leute, sag ich mal, bedrohen können, ohne dass sie gleich zur Waffe greifen müssen.
5: Ja, zum Beispiel Schlagstöcke oder Pfefferspray.
4: Das ist dieses, wirklich wie so eine kleine Sprühdose. Da kommt so eine Art Gas raus. Was macht es? Die Augen voll Tränen. Aber ich glaube, da ist man dann für einen Moment einfach wie blind. Genau, aber wenn man jetzt nicht die Waffe benutzen will und die Verbrecher sind schon weiter weggerannt oder so, dann braucht man noch andere Sachen.
5: Es gibt ja auch so Polizeihunde, die dann auch auf Kommandos hören.
4: Und zwar richtig, richtig gut trainiert sind die. Die halten jemanden auf, lernen, glaube ich, richtig Leute anzubellen, Zähne fletschen, um sie einzuschüchtern und so. Und können auf Kommando auch echt zubeißen.
5: Mhm.
4: Aber du, ich habe das Gefühl, wir sind einmal durch das ganze Arsenal von Möglichkeiten, die Polizistinnen und Polizisten so haben, um Verbrecher zu bekämpfen. Würdest du sagen, deine Frage ist beantwortet?
5: Ja, auf jeden Fall.
4: Polizistinnen und Polizisten dürfen schießen, wenn sie davon ausgehen, dass sie selbst oder andere Personen sonst getötet werden. Und sie haben die Erlaubnis zu schießen, wenn ein gefährlicher Verbrecher flüchtet.
5: Gecheckt!
4: So, lieber Kasi, 2 von 3 Fragen haben wir schon geschafft. Ich finde, es ist ein super spannendes Thema. Sollen wir einfach nicht direkt weitermachen? Was ist denn, Jackie?
6: Bevor ihr hier gleich zur dritten und letzten Frage kommt, würde diesmal ich gerne eine polizeitechnische Übung mit euch durchführen.
4: Was genau meinst du damit?
6: Nennen wir es einen akustischen Wissenstest.
5: Hä, wie soll das funktionieren?
4: Meinst du ein Geräuscherätsel zur Polizei?
6: Ja, das sag ich doch.
4: Das klingt weniger bedrohlich als das, was du gerade gesagt hast. Kasi, hast du Bock?
5: Auf jeden Fall, immer.
6: Ich spiele euch gleich 3 Geräusche vor und ihr müsst mir sagen, welche Kriminalgeschichte sich dahinter verbirgt. Hört gut zu. So, jetzt seid ihr dran. Welche kleine Kriminalgeschichte versteckt sich hinter diesen Geräuschen?
5: Also ich würde sagen, vielleicht rennt jemand mit Diebesgut.
4: Ja, auf jeden Fall war so eine Art Verfolgungsjagd, würde ich
5: genau.
4: Auch sagen. Jemand ist geflüchtet.
5: Dann vielleicht verarbeitet er seine Beute.
4: Ah, fandest du nicht, das klang eher so, als würde er mit der Waffe hantieren? Dieses Klacken danach, ne?
5: Ja, oder verbrennen. Vielleicht muss er Beweis verbrennen.
4: Ah, oh, das ist auch gut. Weil ich dachte erst, der hantiert mit der Waffe und dann verschanzt er sich in der alten Fabrikhalle. Aber ich glaube, ganz zum Schluss hat man dieses Türschloss gehört. Vielleicht ist er im Gefängnis gelandet.
5: Stimmt.
4: Weißt du, das war vielleicht eine Knasttür, wo außen zugemacht wurde.
5: Ja, stimmt.
4: Okay, also folgende Geschichte ist passiert. Ein Verbrecher hat eine Bank ausgeraubt, hat sich dann zu Fuß auf die Flucht gemacht, hat die Geldscheine...

0: handelt es sich hier wohl und zu welchem Teil der Polizei gehört es?
1: Taucher.
2: Oh.
1: Da ist ein Taucher.
0: Na, was meint ihr?
2: Verfolgungsjagd unter Wasser.
3: Also das war auf jeden Fall ein Unterwasserpolizist.
2: Ja.
3: Gibt's 100 pro auch?
2: Bestimmt. Also ich glaube, das ist sogar nicht so unüblich. Die ist für Schiffe und so zuständig, halt alles, was im und auf dem Wasser unterwegs ist.
3: Das war Polizeitaucher bei einem Unterwassereinsatz. Das ist unsere Theorie, Jackie.
0: Und die Lösung ist, es handelt sich tatsächlich um einen Taucheinsatz der Wasserschutz- oder Bereitschaftspolizei. Denn diese kommt zum Beispiel beim Suchen nach Beweismitteln im Wasser zum Einsatz. Hervorragend erkannt.
3: Wir können auf jeden Fall noch easy ein drittes Rätsel lösen, Jackie.
2: Bin bereit.
0: Hier kommen drei Sirenen. Aber nur eine davon gehört zur Polizei. Welche ist das? A.
2: Ich glaube, das ist Feuerwehr.
0: B.
1: Krankenwagen.
0: Oder C.
3: A war irgendwie vielleicht sowas wie THW oder so, aber das war, klang gar nicht nach Polizei. B, Feuerwehr oder Krankenwagen und C, Polizei.
2: Ich bin auch dafür. C, Polizei.
0: Das war goldrichtig. Herzlichen Glückwunsch.
2: Das ist so gut.
3: Oder? Ich glaube nicht mal, dass man als Polizist wissen muss, wie die Sirene klingt, aber wir könnten es.
2: Bestimmt.
3: Und wir sind damit eigentlich fast schon in deiner dritten Checkerfrage.
2: Ja. Meine dritte Frage lautet... Wie wird man Polizistin oder Polizist?
3: Hast du denn irgendeine Ahnung davon?
2: Also ich glaube, grundlegend kann man mit jedem Schulabschluss Polizist werden.
3: Mhm, glaube ich auch.
2: Nur es gibt dann verschiedene Einstellungstests und da kenne ich mich eigentlich auch nicht so gut aus.
3: Ich habe eine gute Idee. Wollen wir einfach mal jemanden anrufen?
2: Gerne doch.
3: 1-1-0.
2: Nein, Tobi, das ist doch die Nummer für Notfälle.
3: Oh, du hast recht.
2: Du kennst doch bestimmt noch jemand anderes, oder Tobi?
3: Bei der Polizei? Ah, wir rufen einfach Luisa an. Die arbeitet sogar bei der Einstellungsberatung der Bayerischen Polizei. Also die macht den ganzen Tag nichts anderes, als mit Leuten zu reden, die Polizist oder Polizistin werden wollen.
2: Ja, dann rufen wir sie doch an, oder?
3: Rufen wir sie doch an.
4: Luisa Knief.
3: Hallo Luisa, hier ist Tobi. Schön, dass ich dich erreiche.
4: Hey Tobi.
3: Kasi und ich sind nämlich gerade mitten im Checkpot zum Thema Polizei und seine Checkerfrage lautet, wie wird man Polizist oder Polizistin? Und ich wette, du kannst uns dazu was sagen.
4: Gerne. Also wichtig ist auf jeden Fall, dass du eine gewisse Körpergröße mitbringst. Bei der Bayerischen Polizei wären das 160 Zentimeter.
3: Mhm.
4: Dann solltest du natürlich auch sportlich sein und charakterlich geeignet sein.
3: Okay, klar, wenn man so einen richtigen Einsatz hat und es auch mal gefährlich wird oder so, dann muss man einen kühlen Kopf bewahren.
4: Ja, genau.
3: Und erklär mal kurz, warum muss man 1,60 Meter groß sein? Weil es gibt ja auch fitte Leute, die kleiner sind.
4: An der Fitness liegt es gar nicht mal, sondern wir haben einige Ausrüstungsgegenstände, die wir tragen müssen.
3: Ja.
4: Man hat ja einen zum Beispiel Einsatzgürtel angezogen bei der Uniform.
3: Ja.
4: Und man muss da schauen, dass auch wirklich alle möglichen Geräte dran passen.
3: Ah, klar, weil du einfach so viel Ausrüstung an deinem Körper irgendwie unterbringen musst, dass je kleiner, desto weniger Platz, wenn man so will.
4: Richtig.
3: Du bist ja auch ausgebildete Polizistin.
4: Genau.
3: Kannst du mal erzählen, wie dieser Bewerbungsprozess läuft?
4: Also grundsätzlich kann sich erstmal jeder bei uns bewerben.
3: Mhm.
4: Und dann ist erstmal im ersten Telefonat geschaut, ob du auch wirklich der ruhige Typ bist, der sich nicht schnell provozieren lässt.
3: Und das wird alles richtig getestet.
4: Du musst schon eine richtige Einstellungsprüfung bei uns ablegen. Die geht über 2 Tage.
3: Mhm.
4: Du musst zum Beispiel einen Deutschtest ablegen und einen Stresstest. Das sind unsere schriftlichen Prüfungen. Dann wartet noch eine Sportprüfung auf dich. Und zu den mündlichen Prüfungen gehört dann noch eine Gruppendiskussion und das Bewerbungsgespräch.
3: Okay, das klingt alles schon mal ganz schön aufregend. Aber sagen wir mal, das haben wir geschafft. Was kommt dann als nächstes?
4: Dann wirst du bei uns die 2,5-jährige Ausbildung ableisten, wo du wirklich viel, viel, viel mit Gesetzestexten zu tun hast. Das wird dir dann erstmal alles beigebracht.
3: Ja.
4: Ja, und dann hast du auch noch Einsatztrainings. Du hast auch da wieder sportliche Prüfungen und lernst in gewissen Rollenspielen auch wieder, wie man draußen in gewissen Situationen mit dem Bürger umgeht.
3: Und wenn du sagst Gesetzestexte, klar, die Polizei muss darauf aufpassen, dass sich alle an die Gesetze und Regeln, die es bei uns gibt, halten. Das heißt, die Polizisten und Polizistinnen müssen natürlich auch genau wissen, was sind diese Regeln und Gesetze, ne?
4: Genau, richtig.
3: Und sagen wir mal, ich will zur Kriminalpolizei oder ich will irgendwie Hundeführer werden oder halt so ein Spezialeinsatzkommando oder sowas. Ist es dann alles genau die gleiche Ausbildung oder ist das nochmal eine andere Bewerbung?
4: Also grundsätzlich würdest du erstmal ganz normal

0: Ausbildung bei der Bayerischen Polizei ableisten und sollst natürlich schon erstmal ein bisschen Erfahrungen sammeln, aber dann kannst du dich, wo immer du gerne hin möchtest, hinbewerben. Wenn du sagst, du möchtest gerne mit Tieren zu tun haben, dann wäre auf jeden Fall die Hundestaffel oder aber vielleicht auch die Reiterstaffel was für dich.
1: Mit Pferden?
0: Ja, genau.
1: Ist ja nett. Sag mal, was gefällt dir persönlich am allerbesten an deinem Job als Polizistin?
0: Mir gefällt tatsächlich am besten, dass der Beruf so abwechslungsreich ist. In der Zeit, wo ich Streife gefahren bin, da wusste ich nie, was erwartet mich an diesem Tag. Mhm. Aber jetzt auch mit meiner Tätigkeit als Einstellungsberaterin ist jeder Bewerber anders. Jedes Telefonat ist anders. Ich muss auf jeden Bewerber speziell eingehen und das macht mir wahnsinnig viel Spaß.
1: Das ist cool. Sag mal, letzte Frage. Das hat Kasi und mich gerade schon so ein bisschen beschäftigt. Muss man eigentlich auch lernen, welche Sirene zur Polizei gehört und welche zu anderen Fahrzeugen, also Krankenwagen und so?
0: Nein, das musst du nicht lernen. Das wird einem auch nicht wirklich beigebracht. Aha. Aber vielleicht ist es dir selbst schon mal aufgefallen, dass dann doch zum Beispiel von der Feuerwehr die Sirene ein Ticken lauter ist als die Sirene von dem Polizeiauto.
1: Okay. Ich danke dir sehr, Luisa. Das hat uns total geholfen.
0: Sehr gerne.
1: Mach's gut. Bis dann.
0: Ciao.
1: Ciao. So, was sagst du? Wir hätten auch noch die Sirenen gewusst.
2: Stimmt, also eigentlich müssten wir ja jetzt schon Polizisten sein.
1: Ja, wir haben es eigentlich verwirrt.
2: Anders ist es nicht möglich.
1: Ist denn deine Frage damit gecheckt?
2: Ja.
1: Wer Polizist oder Polizistin werden möchte, muss ein paar wichtige Eigenschaften wie Sportlichkeit, eine freundliche, gelassene Art und eine bestimmte Körpergröße mitbringen. In der Ausbildung lernt man dann alle Regeln und Gesetze, den richtigen Umgang mit Menschen und mit der Dienstwaffe. Und man durchläuft immer wieder Einsatztrainings, bei denen bestimmte Situationen geübt werden.
3: Gecheckt!
1: So, lieber Kasi, jetzt wo wir alle deine Fragen beantwortet haben, da stellt sich wie immer am Ende noch eine letzte Frage. Hat es dir heute Spaß gemacht?
2: Auf jeden Fall.
1: Cool. Das war die letzte Frage, oder?
2: Nein. Hast du noch ein Polizeigeheimnis für mich?
1: Ja, ich hab was. Ich habe mich mal, ohne es zu merken, in einer Verfolgungsjagd mit der Polizei befunden. Also ich wurde von der Polizei verfolgt.
2: Und du bist dann in lautem Autogetöse weggefahren, hast geheime Abkürzungen verwendet und bist über Rampen gesprungen.
1: Nee, sowas leider nicht. Es ist eine echte Geschichte, nicht aus einem Actionfilm. Aber es ist so, Für mein Studium habe ich in Münster gewohnt. Und Münster ist in Deutschland eine der Fahrradstädte. Und deshalb gibt es in Münster auch richtig viele Polizistinnen und Polizisten, die mit dem Fahrrad unterwegs sind.
2: Aha.
1: Und ich glaube, ich bin vielleicht über einen Zebrastreifen gerollt, ohne genau nach links und rechts zu gucken. Und ein Polizist hat dann irgendwie gedacht, er will mich doch aber noch anhalten und dafür zur Rechenschaft ziehen. Und ist mir wirklich durch die halbe Stadt hinterhergefahren, bis ich gemerkt habe, dass der hinter mir her ist. Weil ich halt so schnell davon gebraust bin, dass der mich gar nicht richtig einholen konnte. Und ich habe es irgendwie nicht gemerkt, weiß nicht warum. Heißt aber auch, ich habe mal eine Verfolgungsjagd erlebt mit einem echten Polizisten. Später hat er mich erwischt und ich musste Strafe zahlen.
2: Also auf jeden Fall, wenn ich Polizist werde, dann nicht in Münster, das wäre mir viel zu anstrengend. Also wenn ich dann so einen Tobi sehe, der dann so über so einen Zebrastreifen fährt mit einem Affenzahn und ich denke mir dann so, oh nee, und dann muss ich da hinterher strampeln, dann wäre ich sehr genervt.
1: Verstehe ich. ich habe aber doch noch die allerletzte Frage an dich.
2: Hey, wie meinst du das jetzt?
1: Wie möchtest du dich verabschieden? Ich hätte ja noch dieses coole Megafon, also so eine Art Lautsprecher-Dingsi, wie es die Polizei auf so großen Veranstaltungen manchmal. Also es macht sehr großen Spaß, da reinzusprechen. Achtung.
4: Also liebe Leute, das war's heute. Macht's mal gut, bis zum nächsten Mal.
2: Ich will auch.
5: Auch von mir, bis zum nächsten Mal. Tschüss.
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1: Habt ihr euch auch schon mal gefragt, warum Faultiere eigentlich so super gechillt sind? Die bewegen sich ja quasi in Zeitlupe durch die Bäume. Forscher haben jetzt rausgekriegt, das ist kein Zufall. Faultiere haben da sozusagen einen körpereigenen Trick. Sie sparen damit Energie. Faultiere brauchen so weniger Kraft. Ihr Körper verbrennt die Nahrung nur halb so schnell wie bei anderen gleich großen Tieren. Die laufen quasi dauerhaft im Energiesparmodus. Und das Beste dran, diese herrliche Gemütlichkeit hält sie auch noch gesund. Deshalb soll jetzt weiter geforscht werden, ob dieses Wissen auch kranken Menschen helfen kann. Also wenn euch das nächste Mal jemand sagt, ihr sollt euch beeilen, dann sagt doch einfach, ich mach's wie ein Faultier, ich spare Energie.
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2: Ich freue mich total, dass ihr dabei seid. Ich bin Annika und wir verbringen die nächste Stunde zusammen.
3: Habt ihr Geschwister? Und mögt ihr die? Und ich glaube, ihr kennt das. Meistens hat man die Geschwister schon lieb und ist froh, dass die da sind. Manchmal ist es aber auch nicht so einfach mit denen. Ich selber bin eine große Schwester. Ich hätte meinen kleinen Bruder oft genug gerne wieder zurückgegeben oder an die Nachbarn verschenkt. Deswegen kann ich total gut verstehen, dass Ida auch manchmal frustriert ist von ihrem kleinen Bruder Oskar. Ida und Oskar, das ist das Geschwisterpaar, um das es in dem Buch geht, das wir euch jetzt vorstellen. Himbeereis am Fluss heißt es, von Maria Parr. Und es lohnt sich, gut zuzuhören, denn wir haben 2 Exemplare von diesem wunderbaren Buch zu verschenken für euch. Wie das geht, das erfahrt ihr gleich. Erstmal stellt Maus-Buchexpertin Gabriele euch das Buch jetzt vor und natürlich macht sie das nicht allein.
4: Hallo, ich bin Luana, ich bin 9 Jahre alt und ich würde euch jetzt gern das Buch Himbeereis am Fluss vorstellen. Das handelt von einem Mädchen namens Ida und von ihrem kleinen Bruder namens Oskar. Da wird beschrieben, wo die leben, in einem kleinen roten Haus, nahe dem Wald und so.
5: Ida und Oskar teilen sich ein Zimmer und schlafen zusammen in einem Hochbett. So ein gemeinsames Zimmer ist meistens super toll, aber manchmal kann es auch schwierig sein.
4: Ida ist halt ein 8-jähriges Mädchen, das immer über alles bestimmt, also über sie und Oskar, also wann Oskar rausgehen soll und das Licht an- und ausmachen, sie Musik anmachen und so. Oskar, der ist noch im Kindergarten, weil der 5 Jahre alt ist. Und ja, der schläft im unteren Bett und deshalb ist er auch einmal total sauer, weil er im oberen Bett schlafen will. Und das ist ein bisschen melodramatisch. Also es beginnt damit, dass Oskar nachts meint, dass ein Monster im Schrank ist. Und dann fragt Ida, wovon soll das da leben? Von Socken, sagt dann Oskar.
5: Ida überzeugt Oskar, dass es keine Monster gibt. Sie wird erst unsicher, als das Licht aus ist.
4: Bemerkt halt Ida, dass die Schranktür dann offen ist, obwohl sie vorher noch gar nicht offen war.
5: Jetzt bekommt Ida ein bisschen Angst. Monster gibt es zwar nicht, aber Diebe schon. Könnten die sich nicht im Schrank versteckt haben? Oskar schläft mittlerweile und schnarcht sogar. Das macht Ida richtig wütend. Mutig klettert sie in den Schrank, um nachzusehen. Dort ist kein Dieb. Allerdings hört Ida plötzlich ein komisches Geräusch vor der Zimmertür. Wer das sein könnte? Also das solltet ihr unbedingt selber lesen, denn das erste Kapitel ist nicht nur spannend, sondern auch sehr lustig. Es heißt Der Kleiderschrank oder Wenn man mit der Erdkugel eins auf den Kopf kriegt.
4: Das nächste Kapitel heißt Der Einkauf oder Wenn ein 5-Jähriger mit viel Haargel als einziger gesund ist. Also es beginnt damit, dass Oskar keinen Fisch essen will und dann erzählt ihm seine Mutter, dass er den Fisch mit Onkel Bulle gefangen hat und dann isst er ihn halt.
5: Aber danach muss Oskar sich ganz schrecklich übergeben und ist krank. Als Oskar dann endlich wieder gesund ist, liegen Ida und die Eltern krank im Bett. Also wird Oskar zum ersten Mal alleine losgeschickt, um einzukaufen. Limonade, Kartoffelchips und Blumenkohlsuppe. Das bekommen sie immer, wenn sie krank sind. Oskar bringt zwar die Limonade mit, aber noch jede Menge anderen Kram, der nicht auf der Liste stand.
4: eine Flasche Shampoo für seine Dinosaurier, ein Paket Taco-Pulver, 2 Kilo Kartoffeln, eine Dose Katzenfutter. Wir haben zwar keine Katze, aber Oskar hätte schrecklich gern eine. Eine Packung Hotdog-Brötchen, 4 Tüten Gummibärchen, eine Topfpflanze für Mama, weil sie doch krank war.
5: Weil Oskar so lange weg war, sind alle heilfroh, dass er wieder zurückgekommen ist. Happy End.
4: Das Buch ist halt in verschiedene Kapitel aufgeteilt. Die haben eigentlich alle eine andere Handlung.
5: Mal spielen Ida und Oskar zusammen am Fluss, mal essen sie Himbeereis und mal sind sie auch sehr traurig, nachdem ihr Onkel gestorben ist. Aber egal, was passiert, Ida und Oskar halten zusammen. Auch wenn sie sich mal streiten. Dieses Gefühl kennt Luana auch sehr gut. Außerdem haben ihr nicht nur die vielen Bilder sehr gut gefallen.
4: Also die Bilder, würde ich sagen, erklären jetzt auch sehr viel vom Buch. Manchmal sind die auch richtig witzig. Also mir gefällt das Buch ziemlich gut.
3: Das kann ich bestätigen, wenn man da mal so durchblättert, fällt direkt auf, dass da richtig viele schöne bunte Bilder drin sind und bestimmt auch richtig gute Geschichten. So klang es auf jeden Fall jetzt gerade schon bei der Besprechung.

0: im Herzfunk. 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Und wir haben eine super Herzfunk-Frage bekommen von Luisa. Und ich bin mir sicher, besonders die Mädchen werden sich diese Frage bestimmt auch schon mal gestellt haben.
1: Ab wann braucht man ein BH? Das ist eine schwere, eigentlich ist es eine leichte Frage für Mädchen. Also ein BH geht schon so ein bisschen nach außen. Das heißt, für die, bei denen die Brust schon wächst, da benutzt man dann ein BH. Und bei denen, wo die Brust noch nicht so da ist, benutzt man halt ein Bustier.
2: Genau, das ist kein BH. Beim BH ist das extra schon so in so einer Form. Ein Bustier ist halt nur einfach, dass man das halt nicht so krass sieht. Zum Beispiel nicht sieht, dass eine Brust größer ist und die andere kleiner ist, weil dann ist das ausgeglichen, dass die beiden halt gleich aussehen.
3: Die beiden, damit sind die beiden Brüste gemeint. Mit einem BH werden sie gut festgehalten und dasselbe schafft auch ein Bustier, also so ein Oberteil, das eng anliegt und unter dem T-Shirt getragen wird. Wenn die Brüste bei den Mädchen anfangen zu wachsen, ist das das Startsignal für Pubertät. Zuerst wird die Brustwarze oder Brustknospe ein bisschen größer und wölbt sich. Sie sieht dann manchmal wie ein dicker, runder Knopf aus. Und nach wachsen die Brüste zu kleinen, weichen Kissen heran, die immer größer werden.
1: Also ich weiß nicht genau, wann es losgeht, aber ich glaube so mit 10, also ich bin ja jetzt auch 10, mit 10 geht's so gerade los, würde ich sagen, frühestens. Aber dann so mit 14, glaube ich, bist du auf jeden Fall schon richtig in dieser Pubertät auch drin. Und dann, glaube ich, wachsen die Brüste halt auch nochmal so richtig.
3: Insgesamt dauert das Ganze bis zu 4 oder 5 Jahre. Und irgendwann in dieser Zeit lernt wirklich jedes Mädchen diese Abkürzung kennen. BH. Und das heißt was?
2: Vielleicht irgendwas mit Haltung, Brusthalter oder so, oder Brusthaltung.
3: Genau das bedeutet BH. Es ist die Abkürzung für das Wort Büstenhalter. Und Büste ist ein altes Wort für Oberkörper. Ein bisschen Halt für die Brüste, wenn sie wachsen und größer werden, kann tatsächlich ganz hilfreich sein.
4: Ein BH ist dafür da, dass beim Sport, zum Beispiel jetzt beim Marathonlaufen, dass die nicht in alle Richtungen fliegen, in einer Position bleiben.
1: Also ich spiele Volleyball und da müssen wir natürlich auch sehr viel laufen und uns hinschmeißen und so. Deswegen trage ich auch mal ein Bustier darunter, weil sonst würde natürlich die Brust auch wackeln und man sieht das und so. Deswegen ziehe ich eigentlich auch mal ein Bustier an, wenn man so rumläuft und so. Genau, bei mir tut es manchmal auch ein bisschen weh und deswegen ist das Bustier oder der BH dann halt die beste Lösung.
3: Einen Zeitpunkt X, ab dem man einen BH unbedingt braucht, gibt es aber nicht. Und auch keine Größenangabe, die für alle gilt. Aber ein BH kann helfen. Wenn man vielleicht ein leichtes Druckgefühl in den Brüsten spürt, seitdem sie wachsen. Oder wenn die Brustwarzen empfindlicher werden und unangenehm an der Kleidung reiben. Oder wenn man nicht will, dass die Brüste unterm T-Shirt zu erkennen sind. Dann kann ein BH vielleicht auch ein wenig mehr Sicherheit geben.
4: Gerade in der Pubertät denken viele so, oh nee, jetzt fängt das schon an. Also ich würde halt auch sagen, dass es normal ist. Man muss sich für seinen Körper gar nicht schämen. Ob Junge oder Mädchen, das ist normal.
2: Aber viele Jungs lachen dann halt die Mädchen aus oder generell lachen sich die Mädchen selbst generell aus oder schämen sich dafür. Und deswegen, man trägt dann manchmal auch deswegen ein BH, damit das halt ausgeglichen aussieht.
3: Bleibt nur noch die eine Frage, wo kauft man einen passenden BH oder ein Bustier? Einen, der nicht zu groß oder zu klein ist, nicht zwickt und den ganzen Tag nervt. Ein Tipp dazu ist, jemand mitnehmen, der beim Ausprobieren hilft. Die große Schwester, die Mama oder die Freundin. Oder die Verkäuferin fragen, wie man die passende Größe herausfindet.
4: Es kommt einem komisch vor, das habe ich letztens von meiner Stiefschwester erfahren, die ist älter als ich. Die hat auch gesagt, dass das unangenehm war oder ungewohnt. Sie hat dann gesagt, ja, da muss ich schon mehrere anprobieren und gucken, ob die passen. Und ich gucke, was ist meine Unterhemdgröße, gehe da hin, hole mir die passende Größe vom Brusttees, dann war es das.
1: Aber ich finde, man muss kein BH tragen, es ist keine Pflicht, es ist einem selbst überlassen.
0: Die Kinder der Klasse 6 der Gesamtschule Schlebusch waren das zusammen mit Mausreporterin Katrin. Und wenn ihr auch eine Herzfunkfrage habt, egal welche, dann schreibt sie uns gern ins Gästebuch auf maus-live.de und unser Herzfunkteam wird dann alles tun, um die Frage für euch zu beantworten. Do.

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Und das ist der WM-Song 2026. Shakira und Burna Boy liefern den Hit zur Fußball-Weltmeisterschaft. Hier sind sie mit Dai Dai.

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0: Wir stellen euch hier bei Maus Live ja immer mal wieder Tiere vor, bei denen ihr vielleicht nicht so auf Anhieb drauf kommt, was für Geräusche die so von sich geben. Also ich meine jetzt nicht, keine Ahnung, Hund oder Katze, Pillepalle. Es geht ja um sowas wie das Eichhörnchen zum Beispiel. Haben wir euch schon mal erklärt, dass das so keckert. Oder Giraffen. Wusste ich zum Beispiel auch nicht, dass die so brummen. Und heute geht es um ein Tier, bei dem vielleicht doch der ein oder andere zumindest schon mal eine grobe Idee hat, was für Geräusche es machen könnte.
1: Ich bin Tim, 9 Jahre alt und würde gerne wissen, wie ein Krokodil klingt.
0: Wie klingt also ein Krokodil, ist die Frage. Und ich wette, Mausreporterin Doro schafft es auch heute wieder, euch richtig gut zu überraschen. Genau wie die Kinder der Klasse 4C der Peter-Fischer-Grundschule in Dortmund.
2: Ich habe mal gesehen im Zoo, wenn die Krokodile da im Wasser halt sind, bewegen die sich halt fast gar nicht. Und wenn man die dann halt irgendwie so anguckt, sehen die halt auch schon ganz schön gruselig aus.
3: Und die legen ganz, ganz viele kleine Eier nebeneinander.
4: Die Zähne sind scharf und ich glaube, es macht so ein Geräusch. So.
5: Ja, wenn ein ausgewachsenes Krokodil sein Maul aufreißt, klingt das ziemlich beängstigend. Bis ein Krokodil solche Geräusche von sich gibt, dauert es aber ein paar Jahre. Ein frisch geschlüpftes Krokodil klingt nämlich völlig anders. Welches von diesen 3 Geräuschen kommt wohl von einem Babykrokodil? Ist es Nummer 1? Ist es Nummer 2? Oder ist es Nummer 3?
3: Also ich war mal in Amerika auf so einer Krokodiltour und da war halt auch so ein Krokodilbaby und ich glaube tatsächlich, dass es die Nummer 3 war.
6: Ich glaube, dass es das dritte war, weil das zweite klang so wie ein Schwein.
3: Ich glaube, dass das erste ein Heuler war, also ein Seehundbaby, das gerade nach seiner Mutter halt gerufen hat.
7: Ich glaube, das dritte war das Krokodilbaby, also das hört sich eben so an.
5: Leider nein. Die Kinder der 4C aus der Peter-Fischer-Grundschule in Dortmund liegen komplett daneben. Das Krokodilbaby war tatsächlich das erste Geräusch. Das ist der typische Ton, den die Mini-Krokos sogar schon machen, wenn sie noch im Ei sind. Damit rufen sie nach ihrer Mutter und sprechen sich mit ihren Geschwistern ab. Es ist Zeit zu schlüpfen.
3: Also das erste klang eher wie ein Seehundbaby und deswegen ja, es war sehr überraschend.
7: Also ich hätte auch nicht gedacht, dass das erste ist, weil das klang irgendwie so wie ein Roboterhund oder so eine kaputte Spielpistole oder so, die Geräusche macht.
5: Halten wir fest, Babykrokodile klingen auf jeden Fall ungewöhnlich.
0: Und halten wir fest, Krokodilbabys scheinen auch schon eine gewisse Geschwisterliebe zueinander zu empfinden. Ich meine, wenn die sich sogar absprechen, wann sie

0: Mein allerliebstes Reptil ist Kalle das Krokodil.
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0: Ich habe eine Freundin, die Mona, die ist gerade in Afrika, in Südafrika, um genau zu sein. Und die hat da heute eine Safari mitgemacht. Da fährt man meistens in so großen Autos durch die Savanne und guckt sich die wilden Tiere an, die da leben. Also wie sie am Wasserloch sind oder auch wie sie jagen oder wie sie einfach nur fressen und einen guten Tag haben. Und Mona hat Bilder geschickt. Ey, das sieht so toll aus. Vor allen Dingen die Bilder von den Giraffen. Ein Bild ist so richtig super. Da steht so eine Giraffe in so braunen Grasbüscheln direkt neben einem Baum und guckt wirklich direkt in die Kamera, als würde sie sagen, hier bin ich. Und da ist mir direkt nochmal aufgefallen, wie groß diese Giraffen eigentlich wirklich sind. Nämlich, die ist einfach so groß wie der Baum, neben dem sie steht. Das ist Wahnsinn. Aber warum ist das eigentlich so mit den langen Hälsen? Das erzählt euch jetzt Mausreporterin Judith.
1: Wenn Giraffen mit ihren langen Hälsen und noch längeren Beinen durch die Savanne schreiten, dann sehen sie sehr anmutig aus. Wenn Giraffen aber etwas am Wasserloch trinken wollen, dann müssen sie ihre Beine weit spreizen und ihren Hals tief hinunterbeugen, um ans Wasser zu kommen. Und das sieht dann gar nicht mehr so elegant aus. Warum also haben Giraffen so einen langen Hals, wo er ihnen doch sogar beim Trinken Schwierigkeiten macht? Der erste Grund ist recht simpel. Das Trinken ist zwar knifflig, die Futtersuche mit dem langen Hals aber deutlich erfolgreicher als mit einem kurzen. In der heißen afrikanischen Savanne, wo die Giraffe lebt, wachsen wenig Pflanzen. Und die müssen sich die vielen Savannenbewohner auch noch als Futter teilen. Durch ihren langen Hals kommen Giraffen an die obersten Blätter in den Baumkronen. Da kommen die anderen Tiere nicht dran. Doch der Giraffenhals war nicht schon immer so lang. Die Vorfahren der Giraffen hatten einen kurzen Hals. Doch immer wieder wurden bei den Giraffenvorfahren auch mal zufällig Tiere geboren, deren Hals ein wenig länger war. Und die hatten es einfacher als ihre kurzhalsigen Artgenossen. Sie kamen besser an die hohen Blätter, fraßen mehr, lebten länger und bekamen viele Kinder. Deshalb konnten sie ihren langen Hals oft weiter vererben. Bei ihren Kindern lebten wiederum die Tiere länger, die den langen Hals ihrer Eltern geerbt hatten und so weiter und so fort. Über die Jahre wurden die Hälse der Tiere deshalb Stück für Stück länger, bis die Giraffe aussah, wie wir sie heute kennen. Diesen ganzen Vorgang nennt man Evolution. Einige Forscher glauben, dass es noch einen anderen Grund für die langen Hälse gibt. Giraffenmännchen gebrauchen ihren Hals nämlich für etwas Ungewöhnliches, zum Kämpfen. Bei diesen Kämpfen lassen sie ihre Hälse gegeneinander schlagen. Dabei kann es manchmal ganz schön grob zugehen. Der Preis für den Sieger? Die Gunst des Weibchens. Bei diesen Kämpfen ist oft das Giraffenmännchen im Vorteil, das den längeren und damit stärkeren Hals hat. Und wieder kommt hier die Evolution ins Spiel. Die Giraffenmännchen mit den längeren Hälsen gewannen wahrscheinlich über mehrere Millionen Jahre häufiger die Kämpfe. Deshalb bekamen sie öfter die Weibchen und hatten so mehr Kinder, an die sie ihre langen Hälse vererben konnten. So vermehrten sich die Giraffen mit den langen Hälsen häufiger als die mit den kurzen. Die Hälse wurden immer länger und die Giraffen? Die sind heutzutage die größten Tiere an Land, bekommen immer die besten Blätter hoch oben in der Baumkrone und sind mit ihren Hälsen echte Meister im Kampf.
0: Habe ich noch nie gesehen, wie Giraffen miteinander kämpfen, ehrlich gesagt. Fressende schon, aber so kämpfende, nee, das muss ich noch sehen in diesem Leben, glaube ich.
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0: Es gibt ja manchmal so Fragen, da könnte man echt einfach stundenlang drüber nachgrübeln und man kommt trotzdem zu keiner Antwort. Zum Beispiel, warum ist die Schokolade immer dann leer, wenn ich wirklich ganz, ganz dringend welche brauche? Es gibt aber noch bessere Fragen, zum Beispiel diese hier.
1: Hallo, ich bin Ariane, ich bin 8,5 Jahre alt und ich würde gerne wissen, stammen eigentlich alle Menschen von zwei Personen ab? Weil eigentlich wird ja gesagt, dass Adam und Eva die ersten Menschen auf der Welt waren.
0: Danke, Ariane, für diese super Frage. Und Mausreporter Nico, der hat mal versucht, sie mit ein bisschen Unterstützung zu beantworten.
2: Tja, das mit der Herkunft der Menschen ist so eine Sache, findet die Schildkrötenklasse der KGS Gotenring in Köln.
3: Also man kann das jetzt nicht so wirklich beantworten, weil wir haben zwei Beweisstücke. Erstens haben wir die Affen und zweitens haben wir noch die Bibel. Aber ich glaube, der biblische Teil mehr, denn ich glaube, Affen sind zu dumm.
2: Das dachte man lange. Aber heute wissen wir, Affen sind gar nicht dumm, sondern sehr, sehr schlau. Das haben Wissenschaftler in ganz vielen Tests bewiesen. In der Bibel steht eine andere Geschichte. Die sagt, dass Gott die allerersten Menschen gemacht hat. Adam und Eva. Wenn man daran glaubt, würden dann sozusagen alle Menschen, die danach kamen, von den beiden abstammen? Fragen wir doch mal die Philosophin Ina Schmidt aus Hamburg.
4: Naja, die Bibel ist ein Buch, in dem eben auch viele Geschichten, Legenden und Erzählungen zu sehr unterschiedlichen Zeiten geschrieben worden sind. Und es gibt anschauliche Bilder darin. Die Geschichte von Adam und Eva steht also eher symbolisch für die Geschichte vom ersten Mann und der ersten Frau.
3: Also die ersten Menschen, die stammen, glaube ich, eher von Affen ab. Also ich weiß jetzt nicht, wie das funktioniert mit diesem Affenabstammen, aber...
2: Wissenschaftler sagen, der Mensch stammt nicht direkt vom Affen ab, sondern die Menschen und die Affen von heute hatten vor langer, langer Zeit mal einen gemeinsamen Vorfahren. Darum sind sie sich auch heute noch in manchen Dingen sehr ähnlich. Aber wie passt das dann mit Adam und Eva zusammen?
4: Ja, das passt eben gar nicht zusammen. Und deswegen ist es auch wichtig, sich zu überlegen, woran wir wirklich glauben wollen. Also welche Geschichte uns hilft, die Welt und den Menschen besser verstehen zu lernen. Wir sollten uns auf jeden Fall immer wieder daran erinnern, dass es sehr viele Dinge gibt, die wir zwar bestaunen und bewundern und vielleicht auch glauben können, die wir aber doch letztlich niemals wissen werden.
3: Bei Philosophie ist nichts richtig, aber auch nichts falsch.
2: Und was lässt sich nun sicher sagen? Ihr habt vielleicht schon mal von einem Familienstammbaum gehört. Das kommt vom Wort abstammen. Ganz oben steht ihr, darunter kommen eure Eltern und ihre Geschwister, darunter deren Eltern, also eure Großeltern und ihre Geschwister. Und das geht immer so weiter und immer so weiter und immer so weiter.
4: Wenn man das aufzeichnet, sieht die Struktur ein bisschen aus wie ein Baum mit einem dicken Stamm, der nach oben hin immer größer und breiter wird und sich verzweigt. Wie bei einer Baumkrone. Ein Stammbaum ist also ein Bild, das uns dabei hilft, unsere eigene Herkunft besser verstehen zu lernen.
2: Wissenschaftler sagen, die Wurzel einer Familie liegt in zwei Personen, aus denen dann immer mehr Menschen hervorgehen. Ob aber wirklich alle Menschen von am Anfang nur zwei Personen abstammen, ob es also sozusagen einen einzigen Stammbaum gibt für alle Menschen, die je auf der Erde gelebt haben und heute leben, das kann man nicht sicher sagen. Trotzdem ist die Wissenschaft da schon richtig weit gekommen mit ihren Nachforschungen. Ein Forscher aus England hat gezeigt, dass wohl fast alle heute lebenden Menschen in Europa von nur 7 Frauen abstammen. Laut dieses Forschers hatten also mehr oder weniger alle Europäerinnen und Europäer 7 Urmamas. Wahnsinn, oder?
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1: Hallo liebe Maus, wir sind Josephine
2: und Lea.
1: Und wir wünschen uns das Lied
2: Wir wollen ein Tier von der Schule der magischen Tiere.
1: Und damit grüßen wir die ganze Welt. Ich hätte

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1: Hallo, ich bin Julius, 7 Jahre alt, aus Königs Wusterhausen, und ich wünsche mir das Lied Major Tom und ich grüße KCKW.

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1: Also ich wünsche mir Texas Hold'em von Beyoncé. Ich heiße Leni und ich bin 7 Jahre alt und ich grüße ganz herzlich meine Familie, meine Mutter, meinen Vater und die Ente und die Maus.

Hast du dich das auch schon immer gefragt? Warum heißt der Ohrwurm eigentlich Ohrwurm? Warum hat ein Klavier schwarze und weiße Tasten? Da hat die Maus doch bestimmt eine Antwort. 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Dann sprecht sie auf den Maus-Anrufbeantworter unter der Nummer 0800 5678 234.

Hallo, ich bin Ina, ich bin 7 Jahre alt und wünsche mir Nena 99 Luftballons. Und damit grüße ich meine Eltern, also meine ganze Familie.

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1: Ich bin Max, ich bin 5 Jahre alt. Ich wünsche mir Elektromobil-Moving auf die Firma Gatteis. Ich grüße meine Schwester, meinen Bruder und meine

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1: Hallo, ich bin die Anouk, ich bin 11 Jahre alt und ich wünsche mir das Lied Love Story von Taylor Swift.

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1: Hallo, ich bin Nola und ich wünsche mir das Lied Boots von Leonie. Damit grüße ich das Mausteam, Ente, Maus, Elefant und meine Familie.

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1: Hallo, ich bin der Nils. Ich wünsche mir das Lied, das du feiern könntest. Damit grüße ich meinen Freund Julian.

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1: Hallo, ich bin Henriette und bin 10 Jahre alt.
2: Und ich bin Chiara und bin 8 Jahre alt.
1: Wir wünschen uns das Lied Gary Gary Baden von SpongeBob. Wir grüßen damit
2: die Elefantengruppe.
1: Das ganze Maus-Team. Und die Maus, die Ente und den Elefanten. Und die ganze Welt. Und alle, die gerade zuhören.
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Hallo, ich bin Emil, 6 Jahre alt, komme aus Bielefeld und wünsche mir das Lied Herz über Kopf von Joris.

0: jetzt steht sie hier.
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2: Ja, auch wenn ich die Idee ja verstehe, können wir wenigstens eins der Studiofenster vielleicht doch wieder zumachen, ja, damit es nicht ganz so zieht, ja, und uns irgendwie anders auf die heutige Maus zum Hören vorbereiten. Ich mach's einfach mal zu. Schon ein bisschen besser.
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4: 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Tintian zai Nanji, yu qi e zai yi qi, zang guan bing jiao, yong heng de bing he bing chuan. Das war Chinesisch.
2: Hallo zusammen und herzlich willkommen zu einer eisigen Maus zum Hören. Na, damit meine ich doch nicht dich, liebe Maus, sondern die heutige Folge der Maus zum Hören. Ja, die ist wirklich ganz schön, ja sagen wir, tiefgekühlt. Hört euch doch nur mal die hier an.
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2: Na, auch wenn die heute wieder brandaktuell und heiß begehrt ist, wird sie durch den coolen Maushörer Benjamin ganz schön runtergekühlt.
6: Hallo, ich bin Benjamin und 11 Jahre alt und ich frage mich, wieso ist Schnee manchmal gut für Schneebälle und manchmal nicht?
2: Ja, sag ich doch, eine echt gute Frage, denn ich glaube, jeder, der schon mal einen Schneeball gemacht hat, kennt dieses Phänomen. Am besten werfen wir mal einen Blick auf einen Schulhof im Winter und lassen uns das mal von Mausreporterin Doro erklären.
7: Juhu, endlich hat's geschneit.
8: Komm, wir machen eine Schneeballschlacht.
7: Boah, es ist aber ganz schön kalt heute.
8: Und die Schneewälder halten gar nicht?
7: Ja, die kann man gar nicht formen. Was ist das denn für komischer Schnee?
9: Tja, Schnee ist nicht gleich Schnee. Für den perfekten Schneeball braucht man tatsächlich Pappschnee. Keinen Pulverschnee und keinen nassen, matschigen Schnee, sondern Pappschnee. Und den gibt's nur bei der richtigen Temperatur. Und wenn genug, aber auch nicht zu viel Nässe im Schnee ist.
8: Der Schnee pappt gar nicht zusammen.
7: Vielleicht ist es heute einfach zu kalt für feste Schneebälle.
8: Hä?
9: Genau so ist es. Wenn es richtig kalt ist, also deutlich unter 0 Grad Celsius, rieseln kleine, leichte, harte Schneekristalle vom Himmel. Der sogenannte Pulverschnee. Der besteht zu einem sehr großen Teil aus Luft und nur zu einem kleinen Teil aus gefrorenem Wasser. Für schöne, feste Schneebälle braucht man dagegen Temperaturen um den Gefrierpunkt, also so minus 1 Grad oder 0 Grad Celsius. Dann gibt's den sogenannten Pappschnee. Der sieht schon ganz anders aus als der Pulverschnee. Die Flocken sind größer und klebriger. Und genau das, klebrigen Schnee, braucht man für perfekte Schneebälle. Der Pappschnee klebt so schön, weil er mehr flüssiges Wasser enthält als Pulverschnee. Dieses flüssige Wasser setzt sich zwischen die Schneekristalle, friert an und verbindet die einzelnen Kristalle miteinander. Das flüssige Wasser wirkt also wie Kleber in den Schneebällen. Zu viel Wasser darf aber auch nicht im Schnee sein. Bei etwa 2 Grad Celsius fallen dicke, nasse, schwere Flocken vom Himmel. Wenn man die zu einem Schneeball zusammendrücken will, tropft das Wasser richtig aus ihnen heraus. Für schöne, feste Schneebälle und schöne, stabile Schneemänner braucht man also Pappschnee. Der hat genau die richtige Menge an flüssigem Wasser, das sich wie Kleber zwischen die Schneekristalle setzt. Pappschnee gibt's aber eben nur bei der richtigen Temperatur, wenn's nicht zu kalt und nicht zu warm ist.
7: Dann spielen wir heute halt Schneegestöber.
8: Mit dem glitzernden Pulverschnee.
7: Juhu!
2: Na toll. Ja, dann kann ich's wohl auch vergessen, hier aus diesen Eiswürfeln ein paar Schneebälle für eine Schneeballschlacht zu machen. Na, dafür habe ich aber eine Idee, was wir stattdessen damit machen können. Nein, nicht in unseren Tee tun. Der schmeckt heiß doch immer noch am besten. Wartet mal ab. Ja, Moment. Das machen wir gleich.

0: Hat jeder von euch einen Eiswürfel? So, dann stecken wir die uns jetzt in den Mund. Ja, obwohl es so kalt ist, aber das gehört nun mal zum Spiel. Denn die sollen wir jetzt weglutschen. So, Moment. Ohne zu zerbeißen. So, und wer die zuerst weggelutscht hat, der hat gewonnen. Okay, dann an die Eiswürfel. Fertig, los.
1: Ist das kalt? Richtig sprechen kann man mit einem Eiswürfel im Mund auch nicht. Deshalb würde ich vorschlagen, hören wir jetzt erst noch mal ein bisschen Musik. Während wir hier weiter lutschen.

0: Tada, fertig. Ja, okay, ihr seid schon lange fertig mit dem Eiswürfel. Okay, nicht schlecht. Wollen wir nur hoffen, dass die Gletscher dieser Erde nicht so schnell schmelzen wie die Eiswürfel in unserem Mund. Was Gletscher sind und wie und wann sie entstanden sind und wo es sie gibt, das alles und noch viel mehr hat unsere Mausreporterin Anita mal für uns rausgefunden.
1: Habt ihr schon mal einen Gletscher gesehen auf dem Foto? Großer Eisberg?
2: Nein.
1: Nicht.
3: Also Gletscher, die können sich gut tarnen.
4: Das ist irgendwie immer in den Bergen fest gewordener Schnee oder irgendwie sowas.
5: Das sieht so aus, als wäre das viel Schnee auf einer großen Spitze.
6: Vor Abermillionen von Jahren, als es eiskalt war und ganz viel Schnee fiel, haben sich zwischen einigen Berggipfeln rund um die ganze Erde Gletscher gebildet. Das sind Massen von Schnee, der die unteren Schichten durch sein eigenes Gewicht von oben zusammendrückt, so dass aus weichem Schnee festes Eis wird.
7: Weißt du, wo es Gletscher gibt?
8: Ja, in den Alpen.
7: Antarktis, oder?
6: Beides richtig. Gletscher gibt es auf der ganzen Welt, auch in Südamerika, ganz weit weg von uns, nämlich 13.000 Kilometer mit dem Flugzeug. Einer der vielen Gletscher heißt der Graue Gletscher und liegt in Chile. Dabei ist er gar nicht grau.
7: Weißt du was von der Farbe?
8: Ich schätze mal so wie Eis und Schnee.
9: Weiß. Ist aus Eis.
6: Ganz genau. In Chile spricht man Spanisch und Reiseleiter Erik hat mir erklärt, warum Gletscher so tolle Farben haben.
10: Dice la última teoría del color azul del hielo.
11: Im Eis leben Millionen Mikroorganismen und wenn du sie ansiehst, öffnen sie ihre Augen und gucken dich mit ihren blauen Augen an. Das ist wahr.
6: Das ist natürlich geflunkert. In Wirklichkeit ist das Eis so schön weiß und blau, weil es ganz fest zusammengedrückt wird. Stellt euch vor, es liegen mehrere hundert Meter Schnee auf einer Stelle. Das wiegt sehr viel, das Gewicht drückt die Masse fest zusammen, die Luft wird herausgequetscht und es entsteht Eis. Und je nachdem, wie die Sonne auf das Eis strahlt, schimmert es in dunkel oder hellblau, in weiß oder auch mal in grau. Ein Gletscher kann aber nicht nur seine Farbe verändern, er macht auch Geräusche. Aus den tiefen Gletscherspalten kommt Sausen und Rauschen. Ein bisschen unheimlich, aber auch ein bisschen wie Musik, gemacht von der Natur. Toll. Diese Spalten entstehen, weil das Eis sich jeden Tag ein bisschen nach vorne bewegt. Aber zwischen den Bergen, wo die meisten Gletscher zu Hause sind, ist nicht genug Platz für die ganze riesige Eisfläche. Also bricht das Eis und es entstehen tiefe Risse. Und dieses Geräusch hier entsteht, wenn ein Gletscher vorne an der Kante abbricht. Das passiert, weil Gletscher regelrecht leben. Sie bewegen sich, wandern wie eine Zunge, die man langsam aus dem Mund streckt, Stück für Stück nach vorne.
8: Ich glaube, die sind gefährlich, weil das ist so, ist das sowas wie ein Sumpf oder so?
6: Ein Gletscher ist zwar nicht wie ein Sumpf, aber er kann sehr gefährlich sein. Es gibt Eishöhlen, die man manchmal nicht sieht, weil sie von Schnee verdeckt sind. Tritt man darauf, kann man hineinfallen. So wie am Gletscher Perito Moreno. Der liegt in Argentinien, dem Nachbarland von Chile, und ist größer als tausende Fußballfelder. In der Mitte gibt es eine herrlich blaue Lagune. Moment mal, flüssiges Wasser? Mitten im Eis? Warum gefriert das nicht? Habe ich unseren argentinischen Gletscherführer Fernando gefragt.
12: Das ist eine abgesenkte Zone. Die Temperaturen sind für das Eis recht hoch. Deshalb gibt es so viel Wasser hier.
6: Und wo Wasser ist, ist auch Leben, heißt es doch. Oder was meint ihr?
8: Ich glaube, dass es da zu kalt ist und dass da also keine Lebensformen sind.
5: Vielleicht ein paar Schneetiere, aber sonst nicht.
9: Also Pflanzen vielleicht nicht, aber Eisbären, oder? Pinguine oder Eisbären?
6: Fast. Eisbären leben nur am Nordpol, in der Arktis, in der Nähe der großen Gletscher, wo Robben und Fische als Futter zu finden sind. Pinguine leben genau auf der anderen Seite der Erde, in der Antarktis, also am Südpol, auch in der Nähe von Gletschern. Aber auf einem Gletscher selbst leben weder Tiere noch Pflanzen. Nur ein paar Bakterien können mit den eisigen Temperaturen umgehen und natürlich wir Menschen, die für einige Stunden auf dem Gletscher spazieren gehen. Dick eingepackt mit einem geübten Reiseführer, der genau weiß, wo es lang geht.
0: Und wenn wir nicht gut aufpassen und etwas gegen den Klimawandel unternehmen, werden die Gletscher auch immer weniger werden. Ja, obwohl sie doch so wichtig sind.

0: auch wenn sich die Temperatur hier bei uns im Mausstudio nicht verändert hat, habe ich trotzdem das Gefühl, als wäre es hier ganz schön kalt geworden. Ja, könnte natürlich auch an den ganzen frostigen Themen und den Eiswürfeln liegen. Ja, und auch das Rätsel, das es heute zu lösen gibt, ist ganz schön eisig.
1: Was ist das?
2: Man kann da reingehen.
3: Man kann da daneben sogar Fernseh gucken.
4: Es ist aber kein Haus, sowas Ähnliches.
2: Meistens können auch mehrere Leute drin sein, wenn es jedenfalls groß und breit gebaut ist.
3: Es ist rund und weiß und hat ganz, ganz viele Steine.
5: Das sind doch keine Steine, sonst wären sie aus Stein.
6: Sie sind aus einem anderen Material.
4: Wenn man da wohnt, braucht man da keinen Kühlschrank.
3: Die gibt es am Nordpol.
2: Kinder können es auch bauen, aber wenn sie es groß bauen möchten, brauchen sie Hilfe.
3: Ich stelle es mir sehr, sehr kalt vor. Es ist zu groß, um es zu schlecken.
7: Brrr, ist das kalt? Wir sind in einem Iglu.
0: Und auch wenn ihr es euch in einem Iglu eiskalt vorstellt, ist es darin eigentlich gar nicht so eisig, sondern ziemlich angenehm. Vorausgesetzt, man hat die richtigen Klamotten. Woher ich das weiß? Na, natürlich von der Sendung mit der Maus.

0: Eisbären sind aber auch perfekte Iglu-Bauer, weil sie keine Handschuhe brauchen und natürlich auch nicht frieren. Und genau das macht sich auch unser Superheld Batman zunutze. Denn der verwandelt sich heute, um ein kleines Mädchen und ihren Papa aus einem Schneesturm zu retten, zu einem Eisbären.
1: 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Marina und der Schneesturm. Von Hartmut L. Kordi.
2: Ich heiße Sascha und ich bin ein Superheld. Also nachts. Am Tag bin ich ein stinknormales Kind mit Computer und Fußballspielen, Pudding essen und bei Regen mit Gummistiefeln in Pfützen hopsen. Aber wenn ich abends ins Bett gehen soll, da passiert etwas mit mir. Okay, eigentlich passiert erstmal nichts. Das ist ja das Problem. Denn obwohl ich meistens schrecklich müde bin, kann ich oft nicht einschlafen. Das Einzige, was gegen nicht schlafen können hilft, ist Heldentaten beginnen. Ich schlage meine Bettdecke zurück und sehe, statt des Schlafanzuges mit den Delfinen drauf, trage ich nun mein Superheldenkostüm mit dem großen B auf der Brust. Und natürlich mein Superheldenumhang. Denn nachts werde ich zu B-E-T-T-M-E-N. Batman. Dem schlaflosesten Superhelden des Universums. Meistens empfange ich dann auch schon einen Notruf, wie diesen.
3: Hilfe, Batman, wir sind eingeschneit, Hilfe!
2: Augenblicklich spannt sich jeder Muskel in meinem Körper an. Ich springe aus dem Bett und schalte in den ersten Superheldengang. Manchmal auch gleich in den zweiten oder dritten. Dann fliege ich durch das offene Dachfenster in die Nacht. Heute ist es ziemlich kalt, es schneit. Aber Superhelden und Superheldinnen müssen auch im Winter retten. Glücklicherweise hat mein Superheldenanzug eine eingebaute Heizung. Die schalte ich jetzt an. Mir wird gleich kuschelig warm. Hallo? Moment. Puh. Es ist jetzt aber ein bisschen zu warm. Ich fühle mich wie ein Würstchen im Topf. Schnell 3 Stufen runterschalten, bevor ich gar bin. So ist es besser. Obwohl ich mit Hyperschallgeschwindigkeit fliege, dauert der Flug heute 10 Minuten. Denn für diese Heldentat muss ich raus aus der Stadt. Es schneit immer mehr. Ich kämpfe mich durch einen regelrechten Schneesturm. Die Scheibenwischer an meiner Flugbrille arbeiten auf Hochtouren. Das ist mein Superhelden-Ultraschall-Ortungsgerät. Hier irgendwo muss das Rettungsobjekt sein. Ich schaue mich um. Da, ein Haus, beziehungsweise ein Dach. Der Rest ist zugeschneit. Auf dem Dach ist ein Schornstein, aus dem aber kein Rauch kommt. Ich lande und schaue in den Schornstein. Unten ist alles dunkel. Ich schalte meinen High-Energy-Kopfscheinwerfer an. Ich sehe aber immer noch nichts. Ich rufe,
4: hallo, ist da jemand?
2: Keine Antwort. Aber dann doch, ich höre ein leises,
3: hallo, Batman, bist du's? Ich bin hier unten.
2: Okay, alles klar. Wie heißt du?
3: Marina, ich heiße Marina. Ich bin hier mit meinem Papa und wir kommen nicht mehr aus dem Haus raus. Überall ist Schnee. Vor den Tür und vor den Fenstern. Und wir haben kein Holz und keine Kohle mehr zum Heizen. Und mein Papa hat Grippe und ganz hohes Fieber. Ich wollte einen Krankenwagen rufen, aber mein Handy funktioniert nicht mehr.
2: Alles klar, wir haben es hier also mit einem KMKVIASG zu tun. Kind mit krankem Vater in akuter Schneegefahr.
4: Ganz ruhig, Marina. Ich hole euch da raus. Haltet durch.
2: Ich überlege, ich könnte mich entweder in einen Schneeflug verwandeln oder in einen Eisbären. Schwierige Entscheidung. Wenn ich als Schneeflug aus Versehen eine Wand ramme, könnte das ganze Haus einstürzen. Also lieber nicht. Außerdem macht Eisbär mehr Spaß. Ich springe vom Dach und los geht's. Ich fange an zu buddeln, so wie eine Bäre, die eine Schneehöhle für sich und ihre Jungen gräbt. Es ist ziemlich viel Schnee. Meine Güte, ist das viel Schnee. Boah, Jetzt reicht's aber langsam. Geschafft. Endlich, die Tür ist frei. Ich verwandle mich zurück und klopfe.
3: Batman, super, du hast es hingekriegt. Du hast uns gerettet.
2: Naja, noch nicht ganz. Erstmal müssen wir deinen Vater noch ins Krankenhaus bringen. Im nächsten Moment verwandle ich mich in einen Schlitten mit 8 Huskies.
4: Okay, Marina, du musst dein Papa jetzt in den dicken Daunenschlafsack einpacken und ihn anschnallen. Du selbst stellst dich hinten auf mich drauf und hältst dich gut fest.
3: Alles klar, einpacken und festhalten.
2: Und dann geht's auch schon los. Nach einer halben Stunde Schlittenfahrt kommen wir im Krankenhaus an. Ich verwandle mich zurück und bringe Marina und ihren Vater in die Notaufnahme. Da kann sie dann auch ihre Mutter anrufen.
3: Mama, wir sind im Krankenhaus. Papa hat ganz tolles Fieber, aber die Ärzte untersuchen ihn schon. Wir waren eingeschneit, aber Batman hat uns gerettet.
2: Ich winke bescheiden ab. Aber Marinas Mutter will persönlich mit mir sprechen. Marina gibt mir ihr Handy.
5: Danke, Batman, dass du die beiden gerettet hast. Gut, dass es dich gibt.
2: Ach, das war doch nichts. Dafür sind wir Superhelden und Superheldinnen ja da. Jetzt bin ich aber auch ziemlich erschöpft. Ich verabschiede mich von Marina.
4: Tschüss, Marina.
3: Tschüss, Batman.
2: Und zische mit letzter Superheldenkraft nach Hause. Glücklicherweise hat der Schneesturm inzwischen aufgehört. Ich fliege durch das immer noch offene Dachfenster in mein Zimmer und lande in meinem... Mist! Mein Bett ist unter einem kleinen Schneehügel begraben. Ich hätte das Fenster zumachen sollen, als ich losgeflogen bin. Egal. Ich schaufel den Schnee mit meiner Sandschaufel zurück durch das Fenster, schließe es und lege mich endlich hin. Ich falle augenblicklich in einen gigantischen, tiefen Superheldenschlaf. So tief, dass mich niemand wecken kann, bevor ich endgültig ausgeschlafen habe. Und das kann dauern.
0: Wollen wir nur hoffen, dass der Superheldenschlaf des Elefanten nicht ganz so lange dauert wie der unseres Superhelden Batman.

0: vom Rentier Sven und dem Salamander Bruni zu ein paar anderen, ja, ganz besonderen Tieren.
1: Hallo, liebe Matthias, ich komme aus Leipzig, 8 Jahre alt, und frage mich, warum Pinguine in der Antarktis eigentlich nicht frieren. Tschüssi! Und ich grüße damit die Maus, den Elefanten und die Ente. Tschüss.
0: Tschüssi und danke für die Grüße und die gute Frage, Lionel, die wir gleich mal an Mausreporterin Sandra weitergegeben haben. Denn die weiß nicht nur, wie kalt es in der Antarktis werden kann, sondern auch, warum Pinguine bei so frostigen Temperaturen nicht frieren.
2: In der Antarktis ist es kalt, sehr kalt. Im Winter kann es dort bis zu minus 70 Grad Celsius geben. Und im Sommer wird es nicht wärmer als minus 15 Grad. Das wäre bei uns schon ein extrem kalter Winter. Die Pinguine in der Antarktis sind natürlich besonders ausgestattet für diese Kälte. Fangen wir mal beim Gefieder an. Das ist beim Pinguin besonders dicht. Aus jedem Quadratzentimeter seiner Haut wachsen ungefähr 10 Federn, also auf einem Stück ungefähr so groß wie ein Stückchen Schokolade. Diese Federn stehen nicht etwa ab, sondern sie sind gebogen und liegen an ihren Rändern übereinander, wie bei Dachziegeln auf dem Hausdach. So kommt keine Feuchtigkeit durch. Unter den Federn ist noch eine Art flauschige Wolle und außerdem eine dicke Schicht aus Fett. So bleibt die Körperwärme schön da, wo sie hingehört, nämlich im Körper. Damit aber auch wirklich keine kalte Feuchtigkeit von außen eindringt, versorgen die Pinguine ihr Federkleid mit einer Ölschicht. Wasser perlt von öligen, fettigen Oberflächen ab. Das kennen wir ja auch von Schuhen, die wir dick einfetten. Praktischerweise tragen die Pinguine das Fett immer bei sich. Es kommt aus einer Drüse, also einer kleinen Körperöffnung, am Schwanz. Dann nehmen sie es mit dem Schnabel auf und tragen es auf die Federn auf. Sie pinseln sich also mit Öl ein. Das verhindert, dass Eis und Schnee am Gefieder kleben bleiben. Einen ganz besonderen Trick kriegen die Pinguine an ihren Füßen hin. Die sind nämlich immer 0 Grad kalt oder warm, je nachdem. Und das funktioniert so. Das Blut fließt ja durch Adern im Bein. Und das warme Blut aus dem Körper fließt nach unten, das kalte aus den Füßen nach oben. Die Adern liegen aber so dicht beieinander, dass das kalte Blut das warme runterkühlt und das warme Blut das kalte aufwärmt. So kommen die 0 Grad zustande. Das finden wir krass kalt, aber für den Pinguin ist das, wie auch für Enten, ein großer Vorteil. Ein kalter Fuß auf kaltem Boden friert nicht fest. Und schließlich tut der Pinguin das, was immer eine gute Idee ist, wenn es irgendwo ungemütlich wird. Sich mit anderen zusammentun. Vor allem, wenn heftige Schneestürme über die Antarktis ziehen, versammeln sich Hunderte von Pinguinen in Gruppen. Die, die außen stehen, kehren dem eisigen Wind den Rücken zu und schützen so die anderen vor der Kälte. Vor allem die jungen Tiere, die in der Mitte stehen. Besser als die Pinguine kann man also nicht ausgerüstet sein für die Eiseskälte in der Antarktis. Egal, ob im Sommer oder im Winter. Genial.
0: Wirklich tolle Tiere, diese Pinguine. Ja, und Enten natürlich auch. Nur ob ich jetzt 0 Grad an meinen Füßen als wohltemperiert empfinden würde, ja, ich glaube eher nicht.

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Papas Aftershave von Gel in den Haaren. 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
1: Nicht nur Buddy Buchsbaum ist cool, sondern auch Lea, Jan, Aaron, Arnold, Sophia, Lina und Ina sind sehr, sehr cool. Denn die machen Biathlon. Ja, eine Sportart, die aus Schießen und Skilaufen besteht. Und unsere Mausreporterin Maike, die hat die 7 mal in Winterberg für uns besucht.
2: So klingt es jede Woche auf der Sportanlage am Köpfchen in Winterberg. Denn hier trainieren die 10- bis 11-jährigen Biathleten Lea, Jan, Aaron, Arnold, Sophia, Lina und Lina vom SC Neu-Astenberg Langewiese das Schießen. Die Sportart Biathlon ist nämlich eine Kombination aus Skilanglauf und Schießen. Das heißt, zuerst läuft man auf Skiern so schnell es geht eine bestimmte Strecke durch den Schnee und dann muss man anhalten, um mit einem Gewehr auf Zielpunkte zu schießen. Wenn man daneben trifft, muss man Strafrunden laufen. Lina macht den Sport schon 5,5 Jahre und findet gerade das so spannend daran.
3: Wenn man startet und ein bisschen Masse hin, statt Erste, schießt dann aber beim Schießen halt viele Fehler, dann kann es sein, dass man wieder relativ weit hinten ist. Beim nächsten Schießen schießen die anderen nicht so gut, dann kann es sein, dass man wieder vorne ist. Also das ist halt sehr abwechslungsreich.
2: Biathleten müssen schnell umschalten können. Von ganz heftig aus der Puste sein auf ganz ruhig werden. Und das ist super schwierig, erklärt Melinas Trainer Ole.
4: Also besonders am Sport ist, dass du die Ausdauer haben musst, aber beim Schießen deinen Puls wieder runterkriegen musst, damit du schießen kannst. Weil wenn der Puls viel zu hoch ist, bis am Atmen, bis am Hoch- und Runterwackeln, bis überall am Wackeln, kannst du nicht treffen. Und dann läufst du halt 400 Meter extra im schlimmsten Fall oder 500 Meter.
2: Strafrunden sind natürlich ärgerlich, gehören beim Biathlon aber dazu. Um trotz der Anstrengung vom Skilaufen ganz genau zielen zu können, haben Jan, Lina und Aaron ein paar Tipps.
3: Ich atme dreimal durch, dann versuche ich mich zu konzentrieren und zu schießen. Wenn mein Puls zu hoch ist, dann atme ich einfach nochmal.
5: Ruhe bewahren, halt nicht auf die anderen achten und bei sich selber bleiben.
6: Nicht so viel atmen, also bei jedem Schuss atme ich erstmal zweimal, also so ein und aus. Und dann halte ich und dann schieße ich, dann nochmal ein und aus, dann nochmal schießen und dann nochmal ein und aus.
2: Beim Schießen zielt man auf 5 kleine schwarze Zielscheiben. Wenn man trifft, klappt die Scheibe nach hinten und man sieht die weiße Seite davon. Jan, Aaron und die anderen üben das Schießen erstmal im Liegen, weil das etwas einfacher ist. Ab dem Alter von 12 Jahren lernen sie dann aber auch im Stehen zu schießen. Bei Wettkämpfen müssen sie dann nämlich auch wie die Profis im Fernsehen beides können. Die 10- bis 11-Jährigen vom SC Neu-Astenberg Langewiese schießen mit einem Luftgewehr. Bevor man das darf, übt man das Zielen aber erstmal mit einer Armbrust und Pfeilen mit Gummispitze, damit man sich nicht verletzen kann. So haben auch Lea und Aaron das jahrelang gemacht und das war schon anders, erinnern sie sich.
7: Da hat man eine Waffe aus Holz und dann muss man so ein Seil runterziehen. Dann macht man da so einen Pfeil rein.
6: Und dann werden die halt nicht auf solche Platten geschossen, in solche Kreise rein. Und hinten ist so ein Abwehrstück, damit es nicht sofort in die Wände reinfliegt.
2: So sollen die Kinder ein erstes Gefühl für das Zielen bekommen. Einmal in der Woche trainieren die 10- bis 11-Jährigen das Schießen. Ansonsten muss aber natürlich auch der Skilanglauf geübt werden. Gerade liegt in Winterberg zwar noch etwas Schnee, aber nicht mehr genug, um mit Skiern darauf zu laufen. Deswegen joggen die Biathleten vom SC Neu-Astenberg Langewiese auch oft, um ihre Ausdauer zu trainieren. Oder sie üben mit Skirollern. Aaron macht das besonders viel Spaß und sie erklärt mir, was genau das ist.
6: Also Skiroller sind wie Skier, nur sie sind halt richtig dünn und halt kürzer, haben 2 Räder vorne und hinten und da legt man sich in die Schlaufen rein und dann fährt man halt.
2: Also ein bisschen so wie ganz lange Inliner. Aaron und ihre Teammitglieder machen Biathlon schon seit mehreren Jahren. Und in der Zeit hatten sie auch schon einige Erfolge, wie zum Beispiel Lina, Sophia und Jan.
3: Es gibt halt eine Gesamtwertung und da bin ich mal Erste geworden. Das war toll.
8: Wo ich bei einem Komplex zum Beispiel Laufen und Schießen dann abwechselnd alle getroffen habe.
3: Einmal in der Gesamtsiegerehrung wurde ich mal Erster und mein Gegner. Mein Hauptgegner wurde mit meinem anderen Gegner Zweiter. Also es können auch 2 zweite Plätze sein. Und ich wurde dann halt Erster.
2: Aber das reicht noch nicht. Zumindest nicht für Lina und Lina. Denn die beiden haben noch ganz große Ziele.
9: Mal mit ganz großen, also dass jetzt auch im Fernsehen läuft, eine Staffel zu laufen.
3: Ich möchte Deutschlandpokal und da auch möglichst gut laufen. Und später halt, wenn es geht, auch mal Olympia.
1: Dafür drücken wir auf jeden Fall ganz fest die Daumen. Und so viel, wie ihr trainiert und so gut, wie ihr schon seid, kann ich mir gut vorstellen, dass noch so einige gewonnene Wettkämpfe auf euch warten werden. Und dann können wir sagen, dass wir die Besten schon kannten, bevor sie so erfolgreich wurden.

0: Sag mal, warum zieht ihr euch dann jetzt bitte die dicken Klamotten an? Na, ihr wisst schon, dass Mausreporterin Christina mit den Kindern der Hundeklasse der Johannesschule und nicht mit uns in den Eiskeller geht. Ja, aber wir dürfen natürlich trotzdem dabei sein. Und außerdem ist es da unten wirklich so richtig kalt. Empfangen wurden sie erstmal von Reinhard Müller, der sich da unten ganz gut auskennt.
1: Ihr wisst aber auch, dass wir den ganzen unteren Kellerraum nicht betreten dürfen im Winter. Wisst ihr noch warum?
2: Ja, weil da Fledermäuse sind.
1: Richtig. Die Fledermäuse machen hier im Winter ihren Winterschlaf. Und die darf man im Winter nicht aufwecken.
2: Warum?
1: Weil die dann verhungern würden. Die haben nämlich sich ein Fettpolster angefuttert im Sommer. Und das muss über den ganzen Winter reichen. Wenn die dann im April, wenn es warm wird, wieder rausfliegen, dann sind die ganz abgemagert. Und wenn man die vorher aufweckt, dann müssen die an ihr Fettpolster, dann haben die keine Energie mehr, so sagt man. Aber wir gehen in den oberen Eiskeller noch mal rein. Ne?
2: Wie viele Kilometer fliegen Sie pro Stunde?
1: Also ich habe gehört, ich bin noch nicht hinterher geflogen, aber 50 Stundenkilometer schaffen die schon.
2: 50 Kilometer pro Stunde.
1: Das ist so, wie ein Auto durch das Dorf fährt.
2: Also 2
1: ne?
2: Stunden und 100 Kilometer.
1: Genau.
2: Ne?
3: Frau Doan, komm, Frau, natürlich kommt spät. Wollt ihr denn wohl?
1: Hier ist eine Wendeltreppe und da geht man bitte hintereinander. Nicht zwei Mann nebeneinander, da kann man stolpern.
3: Wo bist du?
2: Also wir gehen hier gerade eine steile Wendeltreppe runter in den Eiskeller. Also das ist so ein Gewölbe und hier rechts neben mir ist so ein Fass. Und ich glaube, dass da drinnen mal früher Bier war oder so.
4: Wie hoch sind denn die Decken ungefähr?
5: Ungefähr sind hier 5 Meter groß, meine ich. Und hier ist es im Dunkeln, nur ganz leichtes Licht, das so ein bisschen orangefarbig ist.
2: Desto tiefer wir gehen, desto kälter wird's.
6: Also, soweit ich sehen kann, ist hier der Kerkerkeller. Der ist 1860 gebaut worden und hier ist es auch so ein bisschen nass, aber nicht ganz nass.
1: Ihr wisst, der Eiskeller ist gebaut worden, weil das damals eine Bierfabrik war. Die haben ein Bier hergestellt, wo man 3 Monate lang, auch im Hochsommer, wenn es draußen sehr heiß war, Kälte brauchte. Kälte, wie im Kühlschrank. Aber vor 165 Jahren, als das gebaut wurde, gab es noch gar keinen Kühlschrank. Wisst ihr noch, wie man da die Kälte sich besorgt hat?
2: Man hat, glaube ich, im Winter hier Schnee und Eis reingeschüttet. Und das hat dann angeblich bis zum Sommer gehalten.
1: Ja, genau. Nicht sogar 2 Jahre hier im Eiskeller. Das lag da in dem großen Kellerraum, wo wir gleich reingehen. Nicht? Und hier, wo wir reingucken, das war der große Lastenaufzug. Da kann man fast gar nicht bis unten hingucken. 15 Meter tief, 3 Stockwerke. Nicht? Hier rumpelte so eine große Holzplatte langsam rauf und runter. Die vollen Bierfässer, die unten im Keller gefüllt wurden, die wurden nach oben gezogen. Und die leeren Bierfässer, die wurden wieder nach unten gebracht, damit sie aufgefüllt werden konnten. Und das wurde gezogen von Pferden. Oben über dem heutigen Schulhof, da gingen Pferde im Kreis, nicht? Und die zogen dann die Platte nach oben. Und da oben an der Decke könnt ihr sehen, ein Loch.
5: Das ist da?
1: Da haben die Bauern das Eis, was die geerntet haben, man hat von der Eisernte gesprochen, im Winter hier oben reingeworfen, durch das Loch, das polterte runter bis auf den Boden. Da unten in dem Boden von dem Eiskeller, da seht ihr so Öffnungen mit so Gitterrosten. Da unten drunter wohnen die Fledermäuse, jetzt wo es kalt ist. Und deswegen dürfen wir da nicht runtergehen.
6: Ach so. Das ist wirklich so groß wie eine Kirche. Ich habe auch, glaube ich, Tropfsteine oder andere Sachen, die runtertropfen, gesehen.
1: Das weißt du schon. Also da oben hat sich einer gefragt, ob das Eiszapfen sind. Können das Eiszapfen sein?
2: Nein, aber
6: ich glaube nicht, aber das ist vielleicht so ein bisschen Stein, der da runtergewachsen ist.
2: Das sind Tropfsteine.
1: Da hast du recht, ne? Eine Tropfsteinhöhle. Hier kriegt man schön Wasser auf den Kopf.
7: Dankeschön!
1: Ja. Gern gemacht.
0: Ein Keller voller Eis und Schnee, wäre das nicht toll? Ja, und ich wüsste auch schon, was man da machen könnte, außer Bier und vielleicht Limo zu lagern. Ja, zum Beispiel Schlitten fahren und Schneeballschlachten.
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1: Ach, und damit ihr das Thema der heutigen Folge nicht vergesst, habe ich euch auch mal ein bisschen Angeberwasser besorgt. Ja, nur nicht zu schnell trinken, denn sonst gibt's Bauchschmerzen. Ah, ich weiß, wovon ich spreche. Oh,
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0: Ja, ich hab doch gesagt, von dem Eiswasser wird dir kalt, lieber Elefant. Ja, wenn dir kalt ist, dann stell dich doch einfach in die Ecke. Na, weil da 90 Grad sind. Okay, ich gebe zu, es gibt bessere Witze. Was haltet ihr zum Beispiel von dem hier? Eine Schnecke kriegt im Winter einen Kirschbaum hoch. Da kommt ein Vogel vorbeigeflogen und fragt, was machst du denn da? Die Schnecke antwortet, ich will Kirschen essen. Der Vogel wundert sich und sagt, aber dort sind doch gar keine Kirschen. Da sagt die Schnecke, ja, bis ich oben bin schon. Okay, dann lasst uns jetzt am besten blitzschnell unsere Schlafanzüge holen. Na, dann wird uns nicht nur warm, sondern dann können wir es uns auch gleich schon mal für morgen gemütlich machen. Also tschüss, ciao, tschüss und bis die Tage. Euer André. Ja, Moment, ich komme, wartet doch.
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2: Habt ihr euch auch schon mal gefragt, warum Faultiere eigentlich so super gechillt sind? Die bewegen sich ja quasi in Zeitlupe durch die Bäume. Forscher haben jetzt rausgekriegt, das ist kein Zufall. Faultiere haben da sozusagen einen körpereigenen Trick. Sie sparen damit Energie. Faultiere brauchen so weniger Kraft. Ihr Körper verbrennt die Nahrung nur halb so schnell wie bei anderen gleich großen Tieren. Die laufen quasi dauerhaft im Energiesparmodus. Und das Beste dran, diese herrliche Gemütlichkeit hält sie auch noch gesund. Deshalb soll jetzt weiter geforscht werden, ob dieses Wissen auch kranken Menschen helfen kann. Also wenn euch das nächste Mal jemand sagt, ihr sollt euch beeilen, dann sagt doch einfach, ich mach's wie ein Faultier, ich spare Energie.
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3: Ich freue mich total, dass ihr dabei seid. Ich bin Annika und wir verbringen die nächste Stunde zusammen.
4: Habt ihr Geschwister? Und mögt ihr die? Und ich glaube, ihr kennt das. Meistens hat man die Geschwister schon lieb und ist froh, dass die da sind. Manchmal ist es aber auch nicht so einfach mit denen. Ich selber bin eine große Schwester. Ich hätte meinen kleinen Bruder oft genug gerne wieder zurückgegeben oder an die Nachbarn verschenkt. Deswegen kann ich total gut verstehen, dass Ida auch manchmal frustriert ist von ihrem kleinen Bruder Oskar. Ida und Oskar, das ist das Geschwisterpaar, um das es in dem Buch geht, das wir euch jetzt vorstellen. Himbeereis am Fluss heißt es, von Maria Parr. Und es lohnt sich, gut zuzuhören, denn wir haben zwei Exemplare von diesem wunderbaren Buch zu verschenken für euch. Wie das geht, das erfahrt ihr gleich. Erstmal stellt Maus-Buchexpertin Gabriele euch das Buch jetzt vor und natürlich macht sie das nicht allein.
5: Hallo, ich bin Luana, ich bin 9 Jahre alt und ich würde euch jetzt gern das Buch Himbeereis am Fluss vorstellen. Das handelt von einem Mädchen namens Ida und von ihrem kleinen Bruder namens Oskar. Da wird beschrieben, wo die leben, in einem kleinen roten Haus, nahe dem Wald und so.
6: Ida und Oskar teilen sich ein Zimmer und schlafen zusammen in einem Hochbett. So ein gemeinsames Zimmer ist meistens super toll, aber manchmal kann es auch schwierig sein.
5: Ida ist halt ein 8-jähriges Mädchen, das immer über alles bestimmt, also über sie und Oskar, also wann Oskar rausgehen soll und das Licht an- und ausmachen, sie Musik anmachen und so. Oskar, der ist noch im Kindergarten, weil der 5 Jahre alt ist. Und ja, der schläft im unteren Bett und deshalb ist er auch einmal total sauer, weil er im oberen Bett schlafen will. Und das ist ein bisschen melodramatisch. Also es beginnt damit, dass Oskar nachts meint, dass ein Monster im Schrank ist. Und dann fragt Ida, wovon soll das da leben? Von Socken, sagt dann Oskar.
6: Ida überzeugt Oskar, dass es keine Monster gibt. Sie wird erst unsicher, als das Licht aus ist.
5: Bemerkt halt Ida, dass die Schranktür dann offen ist, obwohl sie vorher noch gar nicht offen war.
6: Jetzt bekommt Ida ein bisschen Angst. Monster gibt es zwar nicht, aber Diebe schon. Könnten die sich nicht im Schrank versteckt haben? Oskar schläft mittlerweile und schnarcht sogar. Das macht Ida richtig wütend. Mutig klettert sie in den Schrank, um nachzusehen. Dort ist kein Dieb. Allerdings hört Ida plötzlich ein komisches Geräusch vor der Zimmertür. Wer das sein könnte? Also das solltet ihr unbedingt selber lesen, denn das erste Kapitel ist nicht nur spannend, sondern auch sehr lustig. Es heißt Der Kleiderschrank oder wenn man mit der Erdkugel eins auf den Kopf kriegt.
5: Das nächste Kapitel heißt der Einkauf oder wenn ein Fünfjähriger mit viel Haargel als einziger gesund ist. Also es beginnt damit, dass Oskar keinen Fisch essen will und dann erzählt ihm seine Mutter, dass er den Fisch mit Onkel Bulle gefangen hat und dann isst er ihn halt.
6: Aber danach muss Oskar sich ganz schrecklich übergeben und ist krank. Als Oskar dann endlich wieder gesund ist, liegen Ida und die Eltern krank im Bett. Also wird Oskar zum ersten Mal alleine losgeschickt, um einzukaufen. Limonade, Kartoffelchips und Blumenkohlsuppe. Das bekommen sie immer, wenn sie krank sind. Oskar bringt zwar die Limonade mit, aber noch jede Menge anderen Kram, der nicht auf der Liste stand.
5: Eine Flasche Shampoo für seine Dinosaurier, ein Paket Taco-Pulver, 2 Kilo Kartoffeln, eine Dose Katzenfutter. Wir haben zwar keine Katze, aber Oskar hätte schrecklich gern eine. Eine Packung Hotdog-Brötchen, 4 Tüten Gummibärchen, eine Topfpflanze für Mama, weil sie doch krank war.
6: Weil Oskar so lange weg war, sind alle heilfroh, dass er wieder zurückgekommen ist. Happy End.
5: Das Buch ist halt in verschiedene Kapitel aufgeteilt. Die haben eigentlich alle eine andere Handlung.
6: Mal spielen Ida und Oskar zusammen am Fluss, mal essen sie Himbeereis und mal sind sie auch sehr traurig, nachdem ihr Onkel gestorben ist. Aber egal was passiert, Ida und Oskar halten zusammen. Auch wenn sie sich mal streiten. Dieses Gefühl kennt Luana auch sehr gut. Außerdem haben ihr nicht nur die vielen Bilder sehr gut gefallen.
5: Also die Bilder, würde ich sagen, erklären jetzt auch sehr viel vom Buch. Manchmal sind die auch richtig witzig. Also mir gefällt das Buch ziemlich gut.
4: Das kann ich bestätigen. Wenn man da mal so durchblättert, fällt direkt auf, dass da richtig viele schöne bunte Bilder drin sind. Und bestimmt auch richtig gute Geschichten. So klang es auf jeden Fall jetzt gerade schon bei der Besprechung.

0: im Herzfunk. Da könnt ihr alle eure Fragen loswerden, die im weitesten Sinne mit Körper, mit Gefühlen, mit Beziehungen, Freundschaften, Familie und so weiter zu tun haben. Und unser Herzfunk-Team beantwortet sie dann so gut es geht. Und ihr könnt die Folgen und die Antworten deswegen auch alle auch nochmal nachhören auf maus-live.de. Und wir haben eine super Herzfunk-Frage bekommen von Luisa. Und ich bin mir sicher, besonders die Mädchen werden sich diese Frage bestimmt auch schon mal gestellt haben.
1: Ab wann braucht man ein BH? Das ist eine schwere, nee, eigentlich ist es eine leichte Frage für Mädchen. Also ein BH geht schon so ein bisschen nach außen. Das heißt, für die, bei denen die Brust schon wächst, da benutzt man dann ein BH. Und bei denen, wo die Brust noch nicht so da ist, benutzt man halt ein Bustier.
2: Genau, das ist kein BH. Beim BH ist das extra schon so in so einer Form. Ein Bustier ist halt nur einfach, dass man das halt nicht so krass sieht. Zum Beispiel nicht sieht, dass eine Brust größer ist und die andere kleiner ist, weil dann ist das ausgeglichen, dass die beiden halt gleich aussehen.
3: Die beiden, damit sind die beiden Brüste gemeint. Mit einem BH werden sie gut festgehalten und dasselbe schafft auch ein Bustier, also so ein Oberteil, das eng anliegt und unter dem T-Shirt getragen wird. Wenn die Brüste bei den Mädchen anfangen zu wachsen, ist das Startsignal für Pubertät. Zuerst wird die Brustwarze oder Brustknospe ein bisschen größer und wölbt sich. Sie sieht dann manchmal wie ein dicker, runder Knopf aus. Und nach wachsen die Brüste zu kleinen, weichen Kissen heran, die immer größer werden.
1: Also ich weiß nicht genau, wann es losgeht, aber ich glaube so mit 10, also ich bin ja jetzt auch 10, mit 10 geht es so gerade los, würde ich sagen, frühestens. Aber dann so mit 14, glaube ich, bist du auf jeden Fall schon richtig in dieser Pubertät auch drin. Und dann, glaube ich, wachsen die Brüste halt auch nochmal so richtig.
3: Insgesamt dauert das Ganze bis zu 4 oder 5 Jahre. Und irgendwann in dieser Zeit lernt wirklich jedes Mädchen diese Abkürzung kennen. BH. Und das heißt was?
2: Vielleicht irgendwas mit Haltung, Brusthalter oder so, oder Brusthaltung.
3: Genau das bedeutet BH. Es ist die Abkürzung für das Wort Büstenhalter. Und Büste ist ein altes Wort für Oberkörper. Ein bisschen Halt für die Brüste, wenn sie wachsen und größer werden, kann tatsächlich ganz hilfreich sein.
4: Ein BH ist dafür da, dass beim Sport, zum Beispiel jetzt beim Marathonlaufen, dass die nicht in alle Richtungen fliegen, in einer Position bleiben.
1: Also ich spiele Volleyball und da müssen wir natürlich auch sehr viel laufen und uns hinschmeißen und so. Deswegen trage ich auch mal ein Bustier darunter, weil sonst würde natürlich die Brust auch wackeln und man sieht das und so. Deswegen ziehe ich eigentlich auch mal ein Bustier an, wenn man so rumläuft und so. Genau, bei mir tut es manchmal auch ein bisschen weh und deswegen ist das Bustier oder der BH dann halt die beste Lösung.
3: Einen Zeitpunkt X, ab dem man einen BH unbedingt braucht, gibt es aber nicht. Und auch keine Größenangabe, die für alle gilt. Aber ein BH kann helfen. Wenn man vielleicht ein leichtes Druckgefühl in den Brüsten spürt, seitdem sie wachsen. Oder wenn die Brustwarzen empfindlicher werden und unangenehm an der Kleidung reiben. Oder wenn man nicht will, dass die Brüste unterm T-Shirt zu erkennen sind. Dann kann ein BH vielleicht auch ein wenig mehr Sicherheit geben.
4: Gerade in der Pubertät denken viele so, oh nee, jetzt fängt das schon an. Also ich würde halt auch sagen, dass es normal ist. Man muss sich für seinen Körper gar nicht schämen. Ob jung oder Mädchen, das ist normal.
2: Aber viele Jungs lachen dann halt die Mädchen aus oder generell lachen sich die Mädchen selbst generell aus oder schämen sich dafür. Und deswegen, man trägt dann manchmal auch deswegen ein BH, damit das halt ausgeglichen aussieht.
3: Bleibt nur noch die eine Frage, wo kauft man einen passenden BH oder ein Bustier? Einen, der nicht zu groß oder zu klein ist, nicht zwickt und den ganzen Tag nervt. Ein Tipp dazu ist, jemand mitnehmen, der beim Ausprobieren hilft. Die große Schwester, die Mama oder die Freundin. Oder die Verkäuferin fragen, wie man die passende Größe herausfindet.
4: Es kommt einem komisch vor, das habe ich letztens von meiner Stiefschwester erfahren, die ist älter als ich. Die hat auch gesagt, dass das unangenehm war oder ungewohnt. Sie hat dann gesagt, ja, da muss ich schon mehrere anprobieren und gucken, ob die passen. Und ich gucke, was ist meine Unterhemdgröße, gehe da hin, hole mir die passende Größe vom USTs, dann war es das.
1: Aber ich finde, man muss kein BH tragen, das ist keine Pflicht, das ist einem selbst überlassen.
0: Die Kinder der Klasse 6 der Gesamtschule Schlebusch waren das zusammen mit Mausreporterin Katrin. Und wenn ihr auch eine Herzfunkfrage habt, egal welche, dann schreibt sie uns gern ins Gästebuch auf maus-live.de und unser Herzfunkteam wird dann alles tun, um die Frage für euch zu beantworten. Du.

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Und das ist der WM-Song 2026. Shakira und Burna Boy liefern den Hit zur Fußball-Weltmeisterschaft. Hier sind sie mit Dai Dai.

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0: Wir stellen euch hier bei Maus Live ja immer mal wieder Tiere vor, bei denen ihr vielleicht nicht so auf Anhieb drauf kommt, was für Geräusche die so von sich geben. Also ich meine jetzt nicht, keine Ahnung, Hund oder Katze, Pillepalle. Es geht ja um sowas wie das Eichhörnchen zum Beispiel. Haben wir euch schon mal erklärt, dass das so keckert. Oder Giraffen. Wusste ich zum Beispiel auch nicht, dass die so brummen. Und heute geht es um ein Tier, bei dem vielleicht doch der ein oder andere zumindest schon mal eine grobe Idee hat, was für Geräusche es machen könnte.
1: Ich bin Tim, 9 Jahre alt und würde gerne wissen, wie ein Krokodil klingt.
0: Wie klingt also ein Krokodil, ist die Frage. Und ich wette, Mausreporterin Doro schafft es auch heute wieder, euch richtig gut zu überraschen. Genau wie die Kinder der Klasse 4C der Peter-Fischer-Grundschule in Dortmund.
2: Ich habe mal gesehen im Zoo, wenn die Krokodile da im Wasser halt sind, bewegen die sich halt fast gar nicht. Und wenn man die dann halt irgendwie so anguckt, sehen die halt auch schon ganz schön gruselig aus.
3: Und die legen ganz, ganz viele kleine Eier nebeneinander.
4: Die Zähne sind scharf und ich glaube, es macht so ein Geräusch. So.
5: Ja, wenn ein ausgewachsenes Krokodil sein Maul aufreißt, klingt das ziemlich beängstigend. Bis ein Krokodil solche Geräusche von sich gibt, dauert es aber ein paar Jahre. Ein frisch geschlüpftes Krokodil klingt nämlich völlig anders. Welches von diesen 3 Geräuschen kommt wohl von einem Babykrokodil? Ist es Nummer 1? Ist es Nummer 2? Oder ist es Nummer 3?
3: Also ich war mal in Amerika auf so einer Krokodiltour und da war halt auch so ein Krokodilbaby und ich glaube tatsächlich, dass es die Nummer 3 war.
6: Ich glaube, dass es das dritte war, weil das zweite klang so wie ein Schwein.
3: Ich glaube, dass das erste ein Heuler war, also ein Seehundbaby, das gerade nach seiner Mutter halt gerufen hat.
7: Ich glaube, das dritte war das Krokodilbaby, also das hört sich eben so an.
5: Leider nein. Die Kinder der 4C aus der Peter-Fischer-Grundschule in Dortmund liegen komplett daneben. Das Krokodilbaby war tatsächlich das erste Geräusch. Das ist der typische Ton, den die Mini-Krokos sogar schon machen, wenn sie noch im Ei sind. Damit rufen sie nach ihrer Mutter und sprechen sich mit ihren Geschwistern ab. Es ist Zeit zu schlüpfen.
3: Also das erste klang eher wie ein Seehundbaby und deswegen ja, es war sehr überraschend.
7: Also ich hätte auch nicht gedacht, dass das erste ist, weil das klang irgendwie so wie ein Roboterhund oder so eine kaputte Spielpistole oder so, die Geräusche macht.
5: Halten wir fest, Babykrokodile klingen auf jeden Fall ungewöhnlich.
0: Und halten wir fest, Krokodilbabys scheinen auch schon eine gewisse Geschwisterliebe zueinander zu empfinden. Ich meine, wenn die sich sogar absprechen, wann sie schlüpfen wollen, das ist schon einiges.

0: Die ist gerade in Afrika, in Südafrika, um genau zu sein. Und die hat da heute eine Safari mitgemacht. Da fährt man meistens in so großen Autos durch die Savanne und guckt sich die wilden Tiere an, die da leben. Also wie sie am Wasserloch sind oder auch wie sie jagen oder wie sie einfach nur fressen und einen guten Tag haben. Und Mona hat Bilder geschickt. Ey, das sieht so toll aus. Vor allen Dingen die Bilder von den Giraffen. Ein Bild ist so richtig super. Da steht so eine Giraffe in so braunen Grasbüscheln direkt neben einem Baum und guckt wirklich direkt in die Kamera, als würde sie sagen, hier bin ich. Und da ist mir direkt nochmal aufgefallen, wie groß diese Giraffen eigentlich wirklich sind. Nämlich, die ist einfach so groß wie der Baum, neben dem sie steht. Das ist Wahnsinn. Aber warum ist das eigentlich so mit den langen Hälsen? Das erzählt euch jetzt Mausreporterin Judith.
1: Wenn Giraffen mit ihren langen Hälsen und noch längeren Beinen durch die Savanne schreiten, dann sehen sie sehr anmutig aus. Wenn Giraffen aber etwas am Wasserloch trinken wollen, dann müssen sie ihre Beine weit spreizen und ihren Hals tief hinunterbeugen, um ans Wasser zu kommen. Und das sieht dann gar nicht mehr so elegant aus. Warum also haben Giraffen so einen langen Hals, wo er ihnen doch sogar beim Trinken Schwierigkeiten macht? Der erste Grund ist recht simpel. Das Trinken ist zwar knifflig, die Futtersuche mit dem langen Hals aber deutlich erfolgreicher als mit einem kurzen. In der heißen afrikanischen Savanne, wo die Giraffe lebt, wachsen wenig Pflanzen. Und die müssen sich die vielen Savannenbewohner auch noch als Futter teilen. Durch ihren langen Hals kommen Giraffen an die obersten Blätter in den Baumkronen. Da kommen die anderen Tiere nicht dran. Doch der Giraffenhals war nicht schon immer so lang. Die Vorfahren der Giraffen hatten einen kurzen Hals. Doch immer wieder wurden bei den Giraffenvorfahren auch mal zufällig Tiere geboren, deren Hals ein wenig länger war. Und die hatten es einfacher als ihre kurzhalsigen Artgenossen. Sie kamen besser an die hohen Blätter, fraßen mehr, lebten länger und bekamen viele Kinder. Deshalb konnten sie ihren langen Hals oft weiter vererben. Bei ihren Kindern lebten wiederum die Tiere länger, die den langen Hals ihrer Eltern geerbt hatten und so weiter und so fort. Über die Jahre wurden die Hälse der Tiere deshalb Stück für Stück länger, bis die Giraffe aussah, wie wir sie heute kennen. Diesen ganzen Vorgang nennt man Evolution. Einige Forscher glauben, dass es noch einen anderen Grund für die langen Hälse gibt. Giraffenmännchen gebrauchen ihren Hals nämlich für etwas Ungewöhnliches, zum Kämpfen. Bei diesen Kämpfen lassen sie ihre Hälse gegeneinander schlagen. Dabei kann es manchmal ganz schön grob zugehen. Der Preis für den Sieger? Die Gunst des Weibchens. Bei diesen Kämpfen ist oft das Giraffenmännchen im Vorteil, das den längeren und damit stärkeren Hals hat. Und wieder kommt hier die Evolution ins Spiel. Die Giraffenmännchen mit den längeren Hälsen gewannen wahrscheinlich über mehrere Millionen Jahre häufiger die Kämpfe. Deshalb bekamen sie öfter die Weibchen und hatten so mehr Kinder, an die sie ihre langen Hälse vererben konnten. So vermehrten sich die Giraffen mit den langen Hälsen häufiger als die mit den kurzen. Die Hälse wurden immer länger und die Giraffen? Die sind heutzutage die größten Tiere an Land, bekommen immer die besten Blätter hoch oben in der Baumkrone und sind mit ihren Hälsen echte Meister im Kampf.
0: Habe ich noch nie gesehen, wie Giraffen miteinander kämpfen, ehrlich gesagt. Fressende schon, aber so kämpfende, nee, das muss ich noch sehen in diesem Leben, glaube ich.
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0: Es gibt ja manchmal so Fragen, da könnte man echt einfach stundenlang drüber nachgrübeln und man kommt trotzdem zu keiner Antwort. Zum Beispiel, warum ist die Schokolade immer dann leer, wenn ich wirklich ganz, ganz dringend welche brauche? Es gibt aber noch bessere Fragen, zum Beispiel diese hier.
1: Hallo, ich bin Ariane, ich bin 8,5 Jahre alt und ich würde gerne wissen, stammen eigentlich alle Menschen von zwei Personen ab? Weil eigentlich wird ja gesagt, dass Adam und Eva die ersten Menschen auf der Welt waren.
0: Danke, Ariane, für diese super Frage. Und Mausreporter Nico, der hat mal versucht, sie mit ein bisschen Unterstützung zu beantworten.
2: Tja, das mit der Herkunft der Menschen ist so eine Sache, findet die Schildkrötenklasse der KGS Gotenring in Köln.
3: Also man kann das jetzt nicht so wirklich beantworten, weil wir haben zwei Beweisstücke. Erstens haben wir die Affen und zweitens haben wir noch die Bibel. Aber ich glaube, der biblische Teil mehr, denn ich glaube, Affen sind zu dumm.
2: Das dachte man lange. Aber heute wissen wir, Affen sind gar nicht dumm, sondern sehr, sehr schlau. Das haben Wissenschaftler in ganz vielen Tests bewiesen. In der Bibel steht eine andere Geschichte. Die sagt, dass Gott die allerersten Menschen gemacht hat. Adam und Eva. Wenn man daran glaubt, würden dann sozusagen alle Menschen, die danach kamen, von den beiden abstammen? Fragen wir doch mal die Philosophin Ina Schmidt aus Hamburg.
4: Naja, die Bibel ist ein Buch, in dem eben auch viele Geschichten, Legenden und Erzählungen zu sehr unterschiedlichen Zeiten geschrieben worden sind. Und es gibt anschauliche Bilder darin. Die Geschichte von Adam und Eva steht also eher symbolisch für die Geschichte vom ersten Mann und der ersten Frau.
3: Also die ersten Menschen, die stammen, glaube ich, eher von Affen ab. Also ich weiß jetzt nicht, wie das funktioniert mit diesem Affenabstammen, aber...
2: Wissenschaftler sagen, der Mensch stammt nicht direkt vom Affen ab, sondern die Menschen und die Affen von heute hatten vor langer, langer Zeit mal einen gemeinsamen Vorfahren. Darum sind sie sich auch heute noch in manchen Dingen sehr ähnlich. Aber wie passt das dann mit Adam und Eva zusammen?
4: Ja, das passt eben gar nicht zusammen. Und deswegen ist es auch wichtig, sich zu überlegen, woran wir wirklich glauben wollen. Also welche Geschichte uns hilft, die Welt und den Menschen besser verstehen zu lernen. Wir sollten uns auf jeden Fall immer wieder daran erinnern, dass es sehr viele Dinge gibt, die wir zwar bestaunen und bewundern und vielleicht auch glauben können, die wir aber doch letztlich niemals wissen werden.
3: Bei Philosophie ist nichts richtig, aber auch nichts falsch.
2: Und was lässt sich nun sicher sagen? Ihr habt vielleicht schon mal von einem Familienstammbaum gehört. Das kommt vom Wort abstammen. Ganz oben steht ihr, darunter kommen eure Eltern und ihre Geschwister, darunter deren Eltern, also eure Großeltern und ihre Geschwister. Und das geht immer so weiter und immer so weiter und immer so weiter.
4: Wenn man das aufzeichnet, sieht die Struktur ein bisschen aus wie ein Baum mit einem dicken Stamm, der nach oben hin immer größer und breiter wird und sich verzweigt. Wie bei einer Baumkrone. Ein Stammbaum ist also ein Bild, das uns dabei hilft, unsere eigene Herkunft besser verstehen zu lernen.
2: Wissenschaftler sagen, die Wurzel einer Familie liegt in zwei Personen, aus denen dann immer mehr Menschen hervorgehen. Ob aber wirklich alle Menschen von am Anfang nur zwei Personen abstammen, ob es also sozusagen einen einzigen Stammbaum gibt für alle Menschen, die je auf der Erde gelebt haben und heute leben, das kann man nicht sicher sagen. Trotzdem ist die Wissenschaft da schon richtig weit gekommen mit ihren Nachforschungen. Ein Forscher aus England hat gezeigt, dass wohl fast alle heute lebenden Menschen in Europa von nur 7 Frauen abstammen. Laut dieses Forschers hatten also mehr oder weniger alle Europäerinnen und Europäer 7 Urmamas. Wahnsinn, oder?
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2: Achtung, Achtung. Hier spricht die Checker-Einsatzzentrale. 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In der brauche dringend Verstärkung. Over.
3: Zugang Checkerbude genehmigt.
4: Da hören jetzt alle auf mein Kommando. Hunderte von Einsatzkräften versuchen gerade unter Hochdruck, meinen Befehl auszuführen. Das fühlt sich ganz schön stark an, muss ich sagen. Über dieses Starksein und einiges mehr sprechen wir heute. Denn heute geht es im Checkpot um nichts Geringeres als die Polizei. Und zack ist meine Verstärkung auch schon eingetroffen. In der Polizei, Checker-Einsatzzentrale. Einen ganz herzlichen Applaus und herzlich willkommen bitte für Kasi. Hallöchen, mein Lieber.
5: Hallo, Tobi.
4: Ich freue mich sehr, dass wir zu zweit sind, weil die Polizei macht das ja eigentlich auch immer so. Die sind doch immer im Zweierteam unterwegs.
5: Stimmt, also man sieht sie eigentlich nie alleine. Ich glaube, das liegt vielleicht daran, weil als ein einziger Polizist ist es vielleicht sehr gefährlich, wenn man angegriffen wird.
4: Mhm.
5: Und deswegen ist ein zweiter Polizist dabei, der ihn dann beschützt.
4: Wenn Sie zum Beispiel jetzt den Ausweis von jemandem kontrollieren und dann feststellen, oh Gott, ist aber ein gesuchter Straftäter oder sowas ähnliches, dann sind Sie zu zweit stärker.
5: Man weiß ja nie als Polizist, wer da wirklich vor einem steht. Und als Polizist ist auch viel gefährlicher als ein normaler Mensch.
4: Das ist schon krass, ne? Wenn man so drüber nachdenkt, wie es ist, Polizist zu sein, da wird einem ein bisschen anders. Mir geht es so.
5: Mhm.
4: Wärst du gern Polizist?
5: Nee, wäre nicht für mich.
4: Naja, aber wir werden trotzdem heute klären, was mit der Polizei so los ist. Vorher aber muss ich dich leider einmal polizeitechnisch verhören, mein Lieber.
5: Ich habe doch nichts gemacht.
4: Führen Sie irgendwelche Waffen, Fragen mit sich?
5: Ach so, die habe ich natürlich dabei.
4: Ah, genau. Dann schieß mal los.
5: Frage Nummer 1. Wer gehört alles zur Polizei? Frage Nummer 2 ist, wann darf die Polizei schießen? Und meine dritte Frage lautet, wie wird man Polizistin oder Polizist?
4: Super Fragen. Ich würde sagen,
5: das checken wir für euch.
4: Kasi, wer gehört alles zur Polizei?
5: Streifenpolizisten.
4: Mhm.
5: Die sind immer unterwegs,
4: genau.
5: Und gucken oder sind auch wichtig dafür, dass wenn jetzt ein Notruf einkommt,
4: mhm,
5: dass man dann die Streifenpolizisten halt schnell zu dem Einsatzort hinschicken kann, die am nächsten sind.
4: Weil du schon bei Rumfahren bist, mir fällt noch die Autobahnpolizei ein, die sich speziell um Fälle auf der Autobahn kümmert.
5: Und dann gibt's auch noch die Kriminalpolizei. Die sorgt sich dann um die schlimmen Verbrechen.
4: Mhm. Dann fällt mir noch ein, gibt's doch oft Polizisten, die zum Beispiel mit Spürhunden unterwegs sind. Aber ich finde, wir haben ja schon eine ganze Menge. Wir können ja jetzt mal Jackie fragen, was ihr noch einfällt.
6: Ihr beiden wisst ja schon richtig viel. Ich bin beeindruckt. Jetzt werde ich das nur noch ein bisschen ordnen. Bei der Polizei unterscheidet man vor allem zwei feste Bereiche. Die Schutzpolizei und die Kriminalpolizei. Zur Schutzpolizei gehören alle Polizeibeamten, die in Uniform rund um die Uhr mit Auto, Fahrrad, Motorrad, Pferd oder zu Fuß unterwegs sind und die Augen offen halten. Hinzu kommen die Wasserschutz- und Verkehrspolizei, die sich unter anderem um den Schiffs- oder Straßenverkehr kümmern. Und zuletzt die Bereitschaftspolizei. Sie unterstützt Kollegen immer dann, wenn beispielsweise bei Durchsuchungen oder Demos mehr Leute gebraucht werden. Die Kriminalpolizei, auch Kripo genannt, beschäftigt sich hingegen mit schweren Straftaten, zum Beispiel mit Mord und Raub. Diese Polizisten tragen auch keine Uniform, sondern normale Kleidung, denn sie wollen nicht erkannt werden, wenn sie versuchen, Verbrecher aufzuspüren und festzunehmen.
5: Ich glaube, ich habe auch schon mal vom SEK gehört. Das ist, glaube ich, Spezialeinsatzkommando.
4: SEK, ja, das sind die, die so ganz fett ausgestattet sind, ne?
5: Ja, ich glaube, die machen richtig gefährliche Sachen.
4: Mhm.
5: Also die sind dann dafür da, wenn es so gefährlich wird.
4: Ja, und die gehören auch zur Polizei, oder, Jackie?
6: Ihr seid ja schon richtige Profi-Ermittler. Und ihr habt natürlich recht, es gibt auch noch weitere unterschiedliche Spezialeinsatzkommandos bei der Polizei. Diese kommen aber nur zusammen, wenn es eine besondere Aufgabe gibt. Dabei wird unterschieden zwischen MEKs, also mobile Einsatzkommandos, die darauf spezialisiert sind, besonders unauffällig zu ermitteln, und den SEKs, also Spezialeinsatzkommandos, die zum Beispiel bei der Festnahme von besonders gefährlichen Verbrechern helfen.
4: Das ist schon irgendwie auch echt eine Ansage, ne? Weil man weiß, man ist in so einem Einsatzkommando, das immer nur dann eingesetzt wird, wenn es wirklich krass gefährlich wird.
5: Ja, also es ist ja auch ein Hochdruck, unter dem du dann arbeiten musst. Ich meine, du bist wirklich die letzte Lösung.
4: Ich meine, dann können wir eigentlich beide nur froh sein, dass es Leute gibt, die da Bock drauf haben und die das eben machen. Weil dann müssen wir es nicht machen und wir können uns sicher fühlen.
5: Stimmt. Vielen Dank.
4: Genau. Vielen Dank an all die Leute da draußen, die bei der Polizei und vor allem in diesen SEKs unterwegs sind.
5: Genau.
4: Sag mal, deine erste Frage, wäre die geklärt damit?
5: Ja.
4: Die Polizei lässt sich in die Schutzpolizei und die Kriminalpolizei unterteilen. Die Schutzpolizisten tragen Uniform und sind rund um die Uhr unterwegs, um nach dem Rechten zu schauen. Die Kriminalpolizei kümmert sich um die Aufklärung von Verbrechen. Und bei besonders schweren Fällen kommen die Spezialistinnen und Spezialisten vom Spezialeinsatzkommando zum Einsatz.
5: Gecheckt!
4: Ich habe mal gehört übrigens, dass die Polizistinnen und Polizisten beim Spezialeinsatzkommando, also bei diesem SEK, eine Schutzausrüstung natürlich haben, aber dass die 15 Kilo wiegt. Kennst du die, diese ganzen Sachen, die die dabei haben?
5: Wenn es 15 Kilo sind, dann muss das ja relativ viel sein.
4: Ja.
5: Also ich glaube, die haben eine Waffe, auf jeden Fall eine schusssichere Weste. Ich glaube auch wirklich gut gepanzerte Beine, Hosen.
4: Stiefel natürlich, oft mit so Stahlkappen, ne, dass die Füße safe sind.
5: Auf jeden Fall ein Helm mit so einer Schutzbrille.
4: Und die haben auch manchmal, habe ich schon mal gesehen, so Kettenhemden drunter. Also dass die wirklich geschützt sind, wenn sie echt tatsächlich einen Schuss abkriegen sollten.
5: Kettenhemden und Helme mit Visier, das erinnert mich schon ein bisschen an Ritter, oder?
4: Ja, stimmt, die Ritter hatten sowas auch. Übrigens, zu den Rittern habe ich auch schon mal einen Checkpot gemacht. Findet ihr wie alle anderen Checkpots in der ARD-Audiothek. Ritter und Polizisten. Siehst du, mehr Gemeinsamkeiten, als man so denken würde.
5: Ja, die müssen beide gute Kämpfer sein, müssen beide tapfer sein.
4: Stimmt.
5: Und auch gerecht.
4: Absolut. Wobei aber wirklich, wenn wir jetzt nochmal über die Ritter sprechen, die Waffen von Rittern waren definitiv noch andere als die von den Polizisten, die heute dabei haben.
5: Also das ist kein Vergleich.
4: Das ist klar. Aber wir sind bei Waffen auch schon mitten in deiner zweiten Checkerfrage.
5: Stimmt. Meine zweite Frage ist, wann darf die Polizei schießen?
4: Sehr gute Frage. Warum hast du diese Frage als Checkerfrage mitgebracht?
5: Also ich habe mich immer als Kind gefragt, boah, das sind Polizisten, die haben ja auch echte Waffen dabei, also nicht nur so Spielzeug. Aber wann benutzen die eigentlich? Weil die haben sie eigentlich immer nur am Gürtel.
4: Ja, also ich meine, in den USA ist es ganz anders. Da kann ja jeder eine Waffe tragen, wenn er will. Bei uns in Deutschland ist das total streng geregelt. Aber ich finde es immer unheimlich, wenn ich irgendwie so eine echte Schusswaffe irgendwo sehe. Zurück zu deiner Frage. Ich bin mir sicher, es gibt ganz, ganz viele Regeln, an die sich Polizisten und Polizistinnen halten müssen, was das angeht, wann sie die Waffe benutzen dürfen und wann nicht.
5: Weil sonst würden sie ja die ganze Zeit durch die Gegend feuern.
4: Das ist viel zu gefährlich. Was glaubst du, was für Regeln gibt's?
5: Vielleicht nur, wenn wirklich ein Leben auf dem Spiel steht.
4: Mhm. Guck mal, Jackie meldet sich. Vielleicht lassen wir sie mal ran.
5: Okay.
6: Die Polizei darf auf jeden Fall dann schießen, wenn Gefahr für Leib und Leben besteht. Wenn sie davon ausgeht, dass sie sonst selbst getötet oder verletzt wird. Und wenn durch einen Schuss das Leben eines anderen gerettet werden kann. Polizistinnen und Polizisten dürfen aber ausnahmsweise auch dann schießen, wenn ein gefährlicher Verbrecher vor der Festnahme flüchtet.
5: Aber wann genau wissen sie denn?
4: Ich glaube auch. Also für Polizisten ist es bestimmt nicht immer leicht, das genau zu wissen, wann es wirklich gefährlich ist und wann nicht. Jackie, weißt du das?
6: Wann Polizeibeamte wirklich von ihrer Waffe Gebrauch machen müssen, wird regelmäßig durch Einsatz- und Schießtrainings geübt. So sind sie in der Lage, sekundenschnelle Entscheidungen zu treffen. Aber nicht nur in der Ausbildung, sondern auch danach ist dieses Training Pflicht für alle, die eine Waffe tragen.
4: Okay, das finde ich schon mal gut zu wissen, dass die immer im Training sind. Zum Glück schießen sie ja wirklich auch selten. Ich habe das noch nie erlebt. Ich weiß nicht, ob du schon mal in einer Situation warst, wo ein Polizist eine Waffe wirklich in die Hand genommen hat?
5: Also in der Hand schon, aber was du meinst, das auf jeden Fall noch nicht. bin ich auch froh.
4: Ich denke auch, in den allermeisten Fällen brauchen sie die zum Abschrecken. Irgendwie reicht's ja oft auch schon, wenn jeder sieht, dass sie bewaffnet sind. Und es gibt ja auch noch andere Möglichkeiten, wie sie sich irgendwie quasi bemerkbar machen können oder auch Leute, sag ich mal, bedrohen können, ohne dass sie gleich zur Waffe greifen müssen.
5: Ja, zum Beispiel Schlagstöcke oder Pfefferspray.
4: Das ist dieses, wirklich wie so eine kleine Sprühdose. Da kommt so eine Art Gas raus. Was macht es? Die Augen voll Tränen. Aber ich glaube, da ist man dann für einen Moment einfach wie blind. Genau, aber wenn man jetzt nicht die Waffe benutzen will und die Verbrecher sind schon weiter weggerannt oder so, dann braucht man noch andere Sachen.
5: Es gibt ja auch so Polizeihunde, die dann auch auf Kommandos hören.
4: Und zwar richtig, richtig gut trainiert sind die. Die halten jemanden auf, lernen, glaube ich, richtig Leute anzubellen, Zähne fletschen, um sie einzuschüchtern und so. Und können auf Kommando auch echt zubeißen.
5: Mhm.
4: Aber du, ich habe das Gefühl, wir sind einmal durch das ganze Arsenal von Möglichkeiten, die Polizistinnen und Polizisten so haben, um Verbrecher zu bekämpfen. Würdest du sagen, deine Frage ist beantwortet?
5: Ja, auf jeden Fall.
4: Polizistinnen und Polizisten dürfen schießen, wenn sie davon ausgehen, dass sie selbst oder andere Personen sonst getötet werden. Und sie haben die Erlaubnis zu schießen, wenn ein gefährlicher Verbrecher flüchtet.
5: Gecheckt!
4: So, lieber Kasi, 2 von 3 Fragen haben wir schon geschafft. Ich finde, es ist ein super spannendes Thema. Sollen wir einfach nicht direkt weitermachen? Was ist denn, Jackie?
6: Bevor ihr hier gleich zur dritten und letzten Frage kommt, würde diesmal ich gerne eine polizeitechnische Übung mit euch durchführen.
4: Was genau meinst du damit?
6: Nennen wir es einen akustischen Wissenstest.
5: Hä, wie soll das funktionieren?
4: Meinst du ein Geräuscherätsel zur Polizei?
6: Ja, das sag ich doch.
4: Das klingt weniger bedrohlich als das, was du gerade gesagt hast. Kasi, hast du Bock?
5: Auf jeden Fall, immer.
6: Ich spiele euch gleich 3 Geräusche vor und ihr müsst mir sagen, welche Kriminalgeschichte sich dahinter verbirgt. Hört gut zu. So, jetzt seid ihr dran. Welche kleine Kriminalgeschichte versteckt sich hinter diesen Geräuschen?
5: Also ich würde sagen, vielleicht rennt jemand mit Diebesgut.
4: Ja, auf jeden Fall war so eine Art Verfolgungsjagd, würde ich
5: genau.
4: Auch sagen. Jemand ist geflüchtet.
5: Dann vielleicht verarbeitet er seine Beute.
4: Ah, fandest du nicht, das klang eher so, als würde er mit der Waffe hantieren? Dieses Klacken danach, ne?
5: Ja, oder verbrennen. Vielleicht muss er Beweis verbrennen.
4: Ah, oh, das ist auch gut. Weil ich dachte erst, der hantiert mit der Waffe und dann verschanzt er sich in der alten Fabrikhalle. Aber ich glaube, ganz zum Schluss hat man dieses Türschloss gehört. Vielleicht ist er im Gefängnis gelandet. Weißt du, das war vielleicht eine Knasttür, wo außen zugemacht wurde?
5: Ja, stimmt.
4: Okay, also folgende Geschichte ist passiert. Ein Verbrecher hat eine Bank ausgeraubt, hat sich dann zu Fuß auf die Flucht gemacht, hat die Geldscheine aber unterwegs verloren.
5: Ich dachte, dass er irgendwas verbrannt hätte. Vielleicht hat er seine Personalien verbrannt.
4: Er hat seine Personalien verbrannt.
5: Genau.
4: Und dann ist er aber doch gefasst worden und ist ins Gefängnis gekommen.
5: Genau.
4: Das ist unsere Geschichte, Jackie.
6: Ihr habt ja jede Menge Fantasie, ihr beiden. Spitze! Tatsächlich ging es um eine Flucht. Und dann wurde eine Person mit Handschellen festgenommen. Das hätte aber natürlich auch etwas anderes sein können. Beim Gefängnis wart ihr wieder goldrichtig. Ihr habt die Aufgabe toll gemeistert.
4: Also mir hat es Spaß gemacht.
6: Und jetzt könnt ihr gleich weiter üben beim nächsten Rätsel. Hier kommt ein etwas ungewöhnliches Geräusch. Worum handelt es sich hier wohl und zu welchem Teil der Polizei gehört es?
4: Taucher.
5: Oh.
4: Da ist ein Taucher.
6: Na, was meint ihr?
5: Verfolgungsjagd unter Wasser.
4: Also, das war auf jeden Fall ein Unterwasserpolizist.
5: Ja.
4: Gibt's 100 pro auch?
5: Bestimmt. Also, ich glaube, das ist sogar nicht so unüblich. Die ist für Schiffe und so zuständig, halt alles, was im und auf dem Wasser unterwegs ist.
4: Das war Polizeitaucher bei einem Unterwassereinsatz. Das ist unsere Theorie, Jackie.
6: Und die Lösung ist, es handelt sich tatsächlich um einen Taucheinsatz der Wasserschutz- oder Bereitschaftspolizei. Denn diese kommt zum Beispiel beim Suchen nach Beweismitteln im Wasser zum Einsatz. Hervorragend erkannt.
4: Wir können auf jeden Fall noch easy ein drittes Rätsel lösen, Jackie.
5: Bin bereit.
6: Hier kommen 3 Sirenen. Aber nur eine davon gehört zur Polizei. Welche ist das? A.
5: Ich glaube, das ist Feuerwehr.
6: B.
4: Krankenwagen.
6: Oder C.
4: A. A war irgendwie vielleicht sowas wie THW oder so, aber das klang gar nicht nach Polizei. B Feuerwehr oder Krankenwagen und C Polizei.
5: Ich bin auch dafür. C Polizei.
6: Das war goldrichtig. Herzlichen Glückwunsch.
5: Das sind so gut.
4: Oder? Ich glaube nicht mal, dass man als Polizist wissen muss, wie die Sirene klingt, aber wir könnten es.
5: Bestimmt.
4: Und wir sind damit eigentlich fast schon in deiner dritten Checkerfrage.
5: Ja. Meine dritte Frage lautet, wie wird man Polizistin oder Polizist?
4: Hast du denn irgendeine Ahnung davon?
5: Also ich glaube, grundlegend kann man mit jedem Schulabschluss Polizist werden.
4: Glaube ich auch.
5: Nur es gibt dann verschiedene Einstellungstests und da kenne ich mich eigentlich auch nicht so gut aus.
4: Ich habe eine gute Idee. Wollen wir einfach mal jemanden anrufen?
5: Gerne doch.
4: 110.
5: Nein, Tobi, das ist doch die Nummer für Notfälle.
4: Oh, du hast recht.
5: Du kennst doch bestimmt noch jemand anderes, oder Tobi?
4: Bei der Polizei? Ah, wir rufen einfach Luisa an. Die arbeitet sogar bei der Einstellungsberatung der Bayerischen Polizei. Also die macht den ganzen Tag nichts anderes, als mit Leuten zu reden, die Polizist oder Polizistin werden wollen.
5: Ja, dann rufen wir sie doch an, oder?
4: Rufen wir sie doch an.
7: Luisa Knief.
4: Hallo Luisa, hier ist Tobi. Schön, dass ich dich erreiche.
7: Hey Tobi.
4: Kasi und ich sind nämlich gerade mitten im Checkpot zum Thema Polizei und seine Checkerfrage lautet, wie wird man Polizist oder Polizistin? Und ich wette, du kannst uns dazu was sagen.
7: Gerne. Also wichtig ist auf jeden Fall, dass du eine gewisse Körpergröße mitbringst.

0: Bewerbungsprozess läuft?
1: Also grundsätzlich kann sich erstmal jeder bei uns bewerben. Mhm. Und dann ist erstmal im ersten Telefonat geschaut, ob du auch wirklich der ruhige Typ bist, der sich nicht schnell provozieren lässt.
0: Und das wird alles richtig getestet?
1: Du musst schon eine richtige Einstellungsprüfung bei uns ablegen. Die geht über 2 Tage. Mhm. Du musst zum Beispiel einen Deutschtest ablegen und einen Stresstest. Das sind unsere schriftlichen Prüfungen. Dann wartet noch eine Sportprüfung auf dich. Und zu den mündlichen Prüfungen gehört dann noch eine Gruppendiskussion und das Bewerbungsgespräch.
0: Okay, das klingt alles schon mal ganz schön aufregend. Aber sagen wir mal, das haben wir geschafft. Was kommt dann als nächstes?
1: Dann wirst du bei uns die 2,5-jährige Ausbildung ableisten, wo du wirklich viel, viel, viel mit Gesetzestexten zu tun hast. Das wird dir dann erstmal alles beigebracht.
0: Ja.
1: Ja, und dann hast du auch noch Einsatztrainings. Du hast auch da wieder sportliche Prüfungen und lernst in gewissen Rollenspielen auch wieder, wie man draußen in gewissen Situationen mit dem Bürger umgeht.
0: Und wenn du sagst Gesetzestexte, klar, die Polizei muss darauf aufpassen, dass sich alle an die Gesetze und Regeln, die es bei uns gibt, halten. Das heißt, die Polizisten und Polizistinnen müssen natürlich auch genau wissen, was sind diese Regeln und Gesetze, ne?
1: Genau richtig.
0: Und sagen wir mal, ich will zur Kriminalpolizei oder ich will irgendwie Hundeführer werden oder halt so ein Spezialeinsatzkommando oder sowas. Ist das dann alles genau die gleiche Ausbildung oder ist das nochmal eine andere Bewerbung?
1: Also grundsätzlich würdest du erstmal ganz normal die Ausbildung bei der Bayerischen Polizei ableisten. Und sollst natürlich schon erstmal ein bisschen Erfahrungen sammeln, aber dann kannst du dich, wo immer du gerne hin möchtest, hinbewerben. Wenn du sagst, du möchtest gerne mit Tieren zu tun haben, dann wäre auf jeden Fall die Hundestaffel oder aber vielleicht auch die Reiterstaffel was für dich.
0: Mit Pferden?
1: Ja, genau.
0: Das ist ja nett. Sag mal, was gefällt dir persönlich am allerbesten an deinem Job als Polizistin?
1: Mir gefällt tatsächlich am besten, dass der Beruf so abwechslungsreich ist. In der Zeit, wo ich Streife gefahren bin, da wusste ich nie, was erwartet mich an diesem Tag.
0: Mhm.
1: Aber jetzt auch mit meiner Tätigkeit als Einstellungsberaterin ist jeder Bewerber anders. Jedes Telefonat ist anders. Ich muss auf jeden Bewerber speziell eingehen und das macht mir wahnsinnig viel Spaß.
0: Das ist cool. Sag mal, letzte Frage. Das hat Kasi und mich gerade schon so ein bisschen beschäftigt. Muss man eigentlich auch lernen, welche Sirene zur Polizei gehört und welche zu anderen Fahrzeugen, also Krankenwagen und so?
1: Nein, das musst du nicht lernen. Das wird einem auch nicht wirklich beigebracht.
0: Aha.
1: Aber vielleicht ist es dir selbst schon mal aufgefallen, dass dann doch zum Beispiel von der Feuerwehr die Sirene ein Ticken lauter ist als die Sirene von dem Polizeiauto.
0: Okay. Ich danke dir sehr, Luisa. Es hat uns total geholfen.
1: Sehr gerne.
0: Mach's gut. Bis dann.
1: Ciao.
0: Ciao. So, was sagst du? Wir hätten auch noch die Sirenen gewusst.
2: Stimmt, also eigentlich müssten wir ja jetzt schon Polizisten sein.
0: Ja, eigentlich haben wir es eigentlich verstanden.
2: Anders ist es nicht möglich.
0: Ist denn deine Frage damit gecheckt?
2: Ja.
0: Wer Polizist oder Polizistin werden möchte, muss ein paar wichtige Eigenschaften wie Sportlichkeit, eine freundliche, gelassene Art und eine bestimmte Körpergröße mitbringen. In der Ausbildung lernt man dann alle Regeln und Gesetze, den richtigen Umgang mit Menschen und mit der Dienstwaffe. Und man durchläuft immer wieder Einsatztrainings, bei denen bestimmte Situationen geübt werden.
3: Gecheckt!
0: So, lieber Kasi, jetzt wo wir alle deine Fragen beantwortet haben, da stellt sich wie immer am Ende noch eine letzte Frage. Hat es dir heute Spaß gemacht?
2: Auf jeden Fall.
0: Cool. Das war die letzte Frage, oder?
2: Nein. Hast du noch ein Polizeigeheimnis für mich?
0: Ja, ich hab was. Ich habe mich mal, ohne es zu merken, in einer Verfolgungsjagd mit der Polizei befunden. Also ich wurde von der Polizei verfolgt.
2: Und du bist dann in lautem Autogetöse weggefahren, hast geheime Abkürzungen verwendet und bist über Rampen gesprungen.
0: Nee, sowas leider nicht. Es ist eine echte Geschichte, nicht aus einem Actionfilm. Aber es ist so, für mein Studium habe ich in Münster gewohnt. Und Münster ist in Deutschland eine der Fahrradstädte. Und deshalb gibt es in Münster auch richtig viele Polizistinnen und Polizisten, die mit dem Fahrrad unterwegs sind.
2: Aha.
0: Und ich glaube, ich bin vielleicht über einen Zebrastreifen gerollt, ohne genau nach links und rechts zu gucken. Und ein Polizist hat dann irgendwie gedacht, er will mich doch aber noch anhalten und dafür zur Rechenschaft ziehen. Und ist mir wirklich durch die halbe Stadt hinterhergefahren, bis ich gemerkt habe, dass der hinter mir her ist. Weil ich halt so schnell davon gebraust bin, dass der mich gar nicht richtig einholen konnte. Und ich habe es irgendwie nicht gemerkt, weiß nicht warum. Heißt aber auch, ich habe mal eine Verfolgungsjagd erlebt mit einem echten Polizisten. Später hat er mich erwischt und ich musste Strafe zahlen.
2: Also auf jeden Fall, wenn ich Polizist werde, dann nicht in Münster, das wäre mir viel zu anstrengend. Also wenn ich dann so einen Tobi sehe, der dann so über so einen Zebrastreifen fährt mit einem Affenzahn und ich denke mir dann so, oh nee, und dann muss ich da hinterher strampeln, dann wäre ich sehr genervt.
0: Verstehe ich. Ich habe aber doch noch die

0: allerletzte Frage an dich.
1: Wie meinst du das jetzt?
0: Wie möchtest du dich verabschieden? Ich hätte ja noch dieses coole Megafon, also so eine Art Lautsprecher-Dingsi, wie es die Polizei auf so großen Veranstaltungen manchmal. Also es macht sehr großen Spaß, da reinzusprechen. Achtung.
2: Also liebe Leute, das war's für heute. Macht's mal gut, bis zum nächsten Mal.
1: Ich will auch.
3: Auch von mir, bis zum nächsten Mal. Tschüss.
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1: Hallo, ich bin Alvin. Ich bin 7 Jahre alt. Und ich wünsche mir das Lied Der Bestimmer. Und ich grüße damit meine Oma, meinen Opa und ihre Hunde. Tschüss.
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0: Hallo, liebe Maus.
1: Hallo, liebe Maus.
0: Wir sind Frieda,
1: Maja
0: und Sinja.
1: Wir wünschen uns das Lied
0: Mein Hobby ist Ferien
2: von FDP und Dicker.
0: Tschüss.

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1: Hallo, ich bin Kian. Ich bin 6 Jahre alt und ich wünsche mir das Lied Oh, the Scatman. Damit grüße ich meinen kleinen Bruder und meine ganze Familie.

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1: Ich heiße Merle und bin 8 Jahre alt und wünsche mir alle Märchen und Gelogen von Jolle und grüße damit meine Familie und meinen Besuch uns Elli.
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2: Ich komme aus Bochum und heiße Lara. Und ich wünsche mir das Lied Halt, das ist unser Wald.
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2: Hallo, ich heiße Leo und ich wünsche mir das Lied Völlig schwerelos und ich grüße damit die Entsetzte.

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1: Hallo, ich heiße Emily und ich wünsche mir das Lied Remedy von Leonie und ich grüße meine ganze Familie und natürlich die Maus und den Elefanten und die Enten.

Hallo, ich bin Mia, 10 Jahre alt und ich wünsche mir das Lied Ab, Ab, Ab von Bibi und Tina und damit grüße ich das ganze Mausteam und meine beste Freundin Marlena.

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1: Hallo, ich heiße Lea, bin 7 Jahre alt und ich wünsche mir das Lied Waka Waka von Shakira. Und ich grüße meine Familie und meine Freunde.

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1: Hi, hier sind Luisa,
2: Jenny
3: und Ulrike.
1: Und wir sind 11 Jahre alt.
2: Wir würden uns gerne Sauer von Becky G wünschen.
1: Und grüßen damit und Ben,
2: unseren Freund, weil der ist jetzt im Krankenhaus.
1: Weil der einen Zahn abgeschlagen hat.
2: Und wir hoffen, es geht ihm

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bin Oskar, ich bin 5 Jahre alt und ich wünsche mir, dass sie Fußball im Weltall. Und ich grüße Maus, Ente und Elefant und das ganze Mausteam.

0: System. 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
1: Hallo, ich bin Frieda, ich bin 7 Jahre alt und ich wünsche mir das Lied Golden von dem Film K-Pop Demon Hunter. Und damit grüße ich meine ganze Familie. Tschüss!

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1: Habt ihr euch auch schon mal gefragt, warum Faultiere eigentlich so super gechillt sind? Die bewegen sich ja quasi in Zeitlupe durch die Bäume. Forscher haben jetzt rausgekriegt, das ist kein Zufall. Faultiere haben da sozusagen einen körpereigenen Trick. Sie sparen damit Energie. Faultiere brauchen so weniger Kraft. Ihr Körper verbrennt die Nahrung nur halb so schnell wie bei anderen gleich großen Tieren. Die laufen quasi dauerhaft im Energiesparmodus. Und das Beste dran, diese herrliche Gemütlichkeit hält sie auch noch gesund. Deshalb soll jetzt weiter geforscht werden, ob dieses Wissen auch kranken Menschen helfen kann. Also wenn euch das nächste Mal jemand sagt, ihr sollt euch beeilen, dann sagt doch einfach, ich mach's wie ein Faultier, ich spare Energie.
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2: Ich freue mich total, dass ihr dabei seid. Ich bin Annika und wir verbringen die nächste Stunde zusammen.
3: Habt ihr Geschwister? Und mögt ihr die? Und ich glaube, ihr kennt das. Meistens hat man die Geschwister schon lieb und ist froh, dass die da sind. Manchmal ist es aber auch nicht so einfach mit denen. Ich selber bin eine große Schwester. Ich hätte meinen kleinen Bruder oft genug gerne wieder zurückgegeben oder an die Nachbarn verschenkt. Deswegen kann ich total gut verstehen, dass Ida auch manchmal frustriert ist von ihrem kleinen Bruder Oskar. Ida und Oskar, das ist das Geschwisterpaar, um das es in dem Buch geht, das wir euch jetzt vorstellen. Himbeereis am Fluss heißt es, von Maria Parr. Und es lohnt sich, gut zuzuhören, denn wir haben 2 Exemplare von diesem wunderbaren Buch zu verschenken für euch. Wie das geht, das erfahrt ihr gleich. Erstmal stellt Maus-Buchexpertin Gabriele euch das Buch jetzt vor und natürlich macht sie das nicht allein.
4: Hallo, ich bin Luana, ich bin 9 Jahre alt und ich würde euch jetzt gern das Buch Himbeereis am Fluss vorstellen. Das handelt von einem Mädchen namens Ida und von ihrem kleinen Bruder namens Oskar. Da wird beschrieben, wo die leben, in einem kleinen roten Haus, nahe dem Wald und so.
5: Ida und Oskar teilen sich ein Zimmer und schlafen zusammen in einem Hochbett. So ein gemeinsames Zimmer ist meistens super toll, aber manchmal kann es auch schwierig sein.
4: Ida ist halt ein 8-jähriges Mädchen, das immer über alles bestimmt, also über sie und Oskar, also wann Oskar rausgehen soll und das Licht an- und ausmachen, sie Musik anmachen und so. Oskar, der ist noch im Kindergarten, weil er 5 Jahre alt ist. Und ja, der schläft im unteren Bett und deshalb ist er auch einmal total sauer, weil er im oberen Bett schlafen will. Und das ist ein bisschen melodramatisch. Also es beginnt damit, dass Oskar nachts meint, dass ein Monster im Schrank ist. Und dann fragt Ida, wovon soll das da leben? Von Socken, sagt dann Oskar.
5: Ida überzeugt Oskar, dass es keine Monster gibt. Sie wird erst unsicher, als das Licht aus ist.
4: Bemerkt halt Ida, dass die Schranktür dann offen ist, obwohl sie vorher noch gar nicht offen war.
5: Jetzt bekommt Ida ein bisschen Angst. Monster gibt es zwar nicht, aber Diebe schon. Könnten die sich nicht im Schrank versteckt haben? Oskar schläft mittlerweile und schnarcht sogar. Das macht Ida richtig wütend. Mutig klettert sie in den Schrank, um nachzusehen. Dort ist kein Dieb. Allerdings hört Ida plötzlich ein komisches Geräusch vor der Zimmertür. Wer das sein könnte? Also das solltet ihr unbedingt selber lesen, denn das erste Kapitel ist nicht nur spannend, sondern auch sehr lustig. Es heißt Der Kleiderschrank oder Wenn man mit der Erdkugel eins auf den Kopf kriegt.
4: Das nächste Kapitel heißt Der Einkauf oder Wenn ein 5-Jähriger mit viel Haargel als einziger gesund ist. Also es beginnt damit, dass Oskar keinen Fisch essen will und dann erzählt ihm seine Mutter, dass er den Fisch mit Onkel Bulle gefangen hat und dann isst er ihn halt.
5: Aber danach muss Oskar sich ganz schrecklich übergeben und ist krank. Als Oskar dann endlich wieder gesund ist, liegen Ida und die Eltern krank im Bett. Also wird Oskar zum ersten Mal alleine losgeschickt, um einzukaufen. Limonade, Kartoffelchips und Blumenkohlsuppe. Das bekommen sie immer, wenn sie krank sind. Oskar bringt zwar die Limonade mit, aber noch jede Menge anderen Kram, der nicht auf der Liste stand.
4: eine Flasche Shampoo für seine Dinosaurier, ein Paket Taco-Pulver, 2 Kilo Kartoffeln, eine Dose Katzenfutter. Wir haben zwar keine Katze, aber Oskar hätte schrecklich gern eine. Eine Packung Hotdog-Brötchen, 4 Tüten Gummibärchen, eine Topfpflanze für Mama, weil sie doch krank war.
5: Weil Oskar so lange weg war, sind alle heilfroh, dass er wieder zurückgekommen ist. Happy End.
4: Das Buch ist halt in verschiedene Kapitel aufgeteilt. Die haben eigentlich alle eine andere Handlung.
5: Mal spielen Ida und Oskar zusammen am Fluss, mal essen sie Himbeereis und mal sind sie auch sehr traurig, nachdem ihr Onkel gestorben ist. Aber egal was passiert, Ida und Oskar halten zusammen. Auch wenn sie sich mal streiten. Dieses Gefühl kennt Luana auch sehr gut. Außerdem haben ihr nicht nur die vielen Bilder sehr gut gefallen.
4: Also die Bilder, würde ich sagen, erklären jetzt auch sehr viel vom Buch. Manchmal sind die auch richtig witzig. Also mir gefällt das Buch ziemlich gut.
3: Das kann ich bestätigen. Wenn man da mal so durchblättert, fällt direkt auf, dass da richtig viele schöne bunte Bilder drin sind. Und bestimmt auch richtig gute Geschichten. So klang es auf jeden Fall jetzt gerade schon bei der Besprechung.

0: im Herzfunk. Da könnt ihr alle eure Fragen loswerden, die im weitesten Sinne mit Körper, mit Gefühlen, mit Beziehungen, Freundschaften, Familie und so weiter zu tun haben. Und unser Herzfunk-Team beantwortet sie dann so gut es geht. Und ihr könnt die Folgen und die Antworten deswegen auch alle auch nochmal nachhören auf maus-live.de. Und wir haben eine super Herzfunk-Frage bekommen von Luisa. Und ich bin mir sicher, besonders die Mädchen werden sich diese Frage bestimmt auch schon mal gestellt haben.
1: Ab wann braucht man ein BH? Das ist eine schwere, nee, eigentlich ist es eine leichte Frage. Für Mädchen, also ein BH geht schon so ein bisschen nach außen. Das heißt, für die, bei denen die Brust schon wächst, da benutzt man dann ein BH. Und bei denen, wo die Brust noch nicht so da ist, benutzt man halt ein Bustier.
2: Genau, das ist kein BH. Beim BH ist das extra schon so in so einer Form. Ein Bustier ist halt nur einfach, dass man das halt nicht so krass sieht. Zum Beispiel nicht sieht, dass eine Brust größer ist und die andere kleiner ist, weil dann ist das ausgeglichen, dass die beiden halt gleich aussehen.
3: Die beiden, damit sind die beiden Brüste gemeint. Mit einem BH werden sie gut festgehalten und dasselbe schafft auch ein Bustier, also so ein Oberteil, das eng anliegt und unter dem T-Shirt getragen wird. Wenn die Brüste bei den Mädchen anfangen zu wachsen, ist das Startsignal für Pubertät. Zuerst wird die Brustwarze oder Brustknospe ein bisschen größer und wölbt sich. Sie sieht dann manchmal wie ein dicker, runder Knopf aus. Und nach wachsen die Brüste zu kleinen, weichen Kissen heran, die immer größer werden.
1: Also ich weiß nicht genau, wann es losgeht, aber ich glaube so mit 10, also ich bin ja jetzt auch 10, mit 10 geht's so gerade los, würde ich sagen. Frühestens, aber dann so mit 14, glaube ich, bist du auf jeden Fall schon richtig in dieser Pubertät auch drin und dann, glaube ich, wachsen die Brüste halt auch nochmal so richtig.
3: Insgesamt dauert das Ganze bis zu 4 oder 5 Jahre und irgendwann in dieser Zeit lernt wirklich jedes Mädchen diese Abkürzung kennen, BH. Und das heißt was?
2: Vielleicht irgendwas mit Haltung, Brusthalter oder so oder Brusthaltung.
3: Genau das bedeutet BH. Es ist die Abkürzung für das Wort Büstenhalter. Und Büste ist ein altes Wort für Oberkörper. Ein bisschen Halt für die Brüste, wenn sie wachsen und größer werden, kann tatsächlich ganz hilfreich sein.
4: Ein BH ist dafür da, dass beim Sport, zum Beispiel jetzt beim Marathonlaufen, dass die nicht in alle Richtungen fliegen, in einer Position bleiben.
1: Also ich spiele Volleyball und da müssen wir natürlich auch sehr viel laufen und uns hinschmeißen und so. Deswegen trage ich auch mal ein Bustier darunter, weil sonst würde natürlich die Brust auch wackeln und man sieht das und so. Deswegen ziehe ich eigentlich auch mal ein Bustier an, wenn man so rumläuft und so. Genau, bei mir tut es manchmal auch ein bisschen weh und deswegen ist das Bustier oder der BH dann halt die beste Lösung.
3: Einen Zeitpunkt X, ab dem man einen BH unbedingt braucht, gibt es aber nicht. Und auch keine Größenangabe, die für alle gilt. Aber ein BH kann helfen. Wenn man vielleicht ein leichtes Druckgefühl in den Brüsten spürt, seitdem sie wachsen. Oder wenn die Brustwarzen empfindlicher werden und unangenehm an der Kleidung reiben. Oder wenn man nicht will, dass die Brüste unterm T-Shirt zu erkennen sind. Dann kann ein BH vielleicht auch ein wenig mehr Sicherheit geben.
4: Gerade in der Pubertät denken viele so, oh nee, jetzt fängt das schon an. Also ich würde halt auch sagen, dass es normal ist. Man muss sich für seinen Körper gar nicht schämen. Ob Junge oder Mädchen, das ist normal.
2: Aber viele Jungs lachen dann halt die Mädchen aus oder generell lachen sich die Mädchen selbst generell aus oder schämen sich dafür. Und deswegen, man trägt dann manchmal auch deswegen ein BH, damit das halt ausgeglichen aussieht.
3: Bleibt nur noch die eine Frage, wo kauft man einen passenden BH oder ein Bustier? Einen, der nicht zu groß oder zu klein ist, nicht zwickt und den ganzen Tag nervt. Ein Tipp dazu ist, jemand mitnehmen, der beim Ausprobieren hilft. Die große Schwester, die Mama oder die Freundin. Oder die Verkäuferin fragen, wie man die passende Größe herausfindet.
4: Es kommt einem komisch vor, das habe ich letztens von meiner Stiefschwester erfahren, die ist älter als ich. Die hat auch gesagt, dass das unangenehm war oder ungewohnt. Sie hat dann gesagt, ja, da muss ich schon mehrere anprobieren und gucken, ob die passen. Und ich gucke, was ist meine Unterhemdgröße, gehe da hin, hole mir die passende Größe vom Brustes, dann war es das.
1: Aber ich finde, man muss kein BH tragen, es ist keine Pflicht, es ist einem selbst überlassen.
0: Die Kinder der Klasse 6 der Gesamtschule Schlebusch waren das zusammen mit Mausreporterin Katrin. Und wenn ihr auch eine Herzfunkfrage habt, egal welche, dann schreibt sie uns gern ins Gästebuch auf maus-live.de und unser Herzfunkteam wird dann alles tun, um die Frage für euch zu beantworten. Do-wop-a-do-wop-shoo.

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Und das ist der WM-Song 2026. Shakira und Burner Boy liefern den Hit zur Fußball-Weltmeisterschaft. Hier sind sie mit Dai Dai.

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1: Hallo, ich bin Fabian und ich wünsche Golden beim Mausradio von Hunter X.

0: Wir stellen euch hier bei Maus Live ja immer mal wieder Tiere vor, bei denen ihr vielleicht nicht so auf Anhieb drauf kommt, was für Geräusche die so von sich geben. Also ich meine jetzt nicht, keine Ahnung, Hund oder Katze, Pillepalle. Es geht ja um sowas wie das Eichhörnchen zum Beispiel. Haben wir euch schon mal erklärt, dass das so keckert. Oder Giraffen. Wusste ich zum Beispiel auch nicht, dass die so brummen. Und heute geht es um ein Tier, bei dem vielleicht doch der ein oder andere zumindest schon mal eine grobe Idee hat, was für Geräusche es machen könnte.
1: Ich bin Tim, 9 Jahre alt und würde gerne wissen, wie ein Krokodil klingt.
0: Wie klingt also ein Krokodil, ist die Frage. Und ich wette, Mausreporterin Doro schafft es auch heute wieder, euch richtig gut zu überraschen. Genau wie die Kinder der Klasse 4C der Peter-Fischer-Grundschule in Dortmund.
2: Ich habe mal gesehen im Zoo, wenn die Krokodile da im Wasser halt sind, bewegen die sich halt fast gar nicht. Und wenn man die dann halt irgendwie so anguckt, sehen die halt auch schon ganz schön gruselig aus.
3: Und die legen ganz, ganz viele kleine Eier nebeneinander.
4: Die Zähne sind scharf und ich glaube, es macht so ein Geräusch.
5: So.
6: Ja, wenn ein ausgewachsenes Krokodil sein Maul aufreißt, klingt das ziemlich beängstigend. Bis ein Krokodil solche Geräusche von sich gibt, dauert es aber ein paar Jahre. Ein frisch geschlüpftes Krokodil klingt nämlich völlig anders. Welches von diesen 3 Geräuschen kommt wohl von einem Babykrokodil? Ist es Nummer 1? Ist es Nummer 2? Oder ist es Nummer 3?
3: Also ich war mal in Amerika auf so einer Krokodiltour und da war halt auch so ein Krokodilbaby und ich glaube tatsächlich, dass es die Nummer 3 war.
7: Ich glaube, dass es das dritte war, weil das zweite klang so wie ein Schwein.
3: Ich glaube, dass das erste ein Heuler war, also ein Seehundbaby, das gerade nach seiner Mutter halt gerufen hat.
8: Ich glaube, das dritte war das Krokodilbaby, also das hört sich eben so an.
6: Leider nein. Die Kinder der 4C aus der Peter-Fischer-Grundschule in Dortmund liegen komplett daneben. Das Krokodilbaby war tatsächlich das erste Geräusch. Das ist der typische Ton, den die Mini-Krokos sogar schon machen, wenn sie noch im Ei sind. Damit rufen sie nach ihrer Mutter und sprechen sich mit ihren Geschwistern ab. Es ist Zeit zu schlüpfen.
3: Also das erste klang eher wie ein Seehundbaby und deswegen ja, es war sehr überraschend.
8: Also ich hätte auch nicht gedacht, dass das erste ist, weil das klang irgendwie so wie ein Roboterhund oder so eine kaputte Spielpistole oder so, die Geräusche macht.
6: Halten wir fest, Babykrokodile klingen auf jeden Fall ungewöhnlich.
0: Und halten wir fest, Krokodilbabys scheinen auch schon eine gewisse Geschwisterliebe zueinander zu empfinden. Ich meine, wenn die sich sogar absprechen, wann sie schlüpfen wollen, das ist schon einiges.

0: Mein allerliebstes Reptil ist Kalle das Krokodil.
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0: Ich habe eine Freundin, die Mona, die ist gerade in Afrika, in Südafrika, um genau zu sein. Und die hat da heute eine Safari mitgemacht. Da fährt man meistens in so großen Autos durch die Savanne und guckt sich die wilden Tiere an, die da leben. Also wie sie am Wasserloch sind oder auch wie sie jagen oder wie sie einfach nur fressen und einen guten Tag haben. Und Mona hat Bilder geschickt. Ey, das sieht so toll aus. Vor allen Dingen die Bilder von den Giraffen. Ein Bild ist so richtig super. Da steht so eine Giraffe in so braunen Grasbüscheln direkt neben einem Baum und guckt wirklich direkt in die Kamera, als würde sie sagen, hier bin ich. Und da ist mir direkt nochmal aufgefallen, wie groß diese Giraffen eigentlich wirklich sind. Nämlich, die ist einfach so groß wie der Baum, neben dem sie steht. Das ist Wahnsinn. Aber warum ist das eigentlich so mit den langen Hälsen? Das erzählt euch jetzt Mausreporterin Judith.
1: Wenn Giraffen mit ihren langen Hälsen und noch längeren Beinen durch die Savanne schreiten, dann sehen sie sehr anmutig aus. Wenn Giraffen aber etwas am Wasserloch trinken wollen, dann müssen sie ihre Beine weit spreizen und ihren Hals tief hinunterbeugen, um ans Wasser zu kommen. Und das sieht dann gar nicht mehr so elegant aus. Warum also haben Giraffen so einen langen Hals, wo er ihnen doch sogar beim Trinken Schwierigkeiten macht? Der erste Grund ist recht simpel. Das Trinken ist zwar knifflig, die Futtersuche mit dem langen Hals aber deutlich erfolgreicher als mit einem kurzen. In der heißen afrikanischen Savanne, wo die Giraffe lebt, wachsen wenig Pflanzen. Und die müssen sich die vielen Savannenbewohner auch noch als Futter teilen. Durch ihren langen Hals kommen Giraffen an die obersten Blätter in den Baumkronen. Da kommen die anderen Tiere nicht dran. Doch der Giraffenhals war nicht schon immer so lang. Die Vorfahren der Giraffen hatten einen

0: kurzen Hals. Doch immer wieder wurden bei den Giraffenvorfahren auch mal zufällig Tiere geboren, deren Hals ein wenig länger war. Und die hatten es einfacher als ihre kurzhalsigen Artgenossen. Sie kamen besser an die hohen Blätter, fraßen mehr, lebten länger und bekamen viele Kinder. Deshalb konnten sie ihren langen Hals oft weiter vererben. Bei ihren Kindern lebten wiederum die Tiere länger, die den langen Hals ihrer Eltern geerbt hatten, und so weiter und so fort. Über die Jahre wurden die Hälse der Tiere deshalb Stück für Stück länger, bis die Giraffe aussah, wie wir sie heute kennen. Diesen ganzen Vorgang nennt man Evolution. Einige Forscher glauben, dass es noch einen anderen Grund für die langen Hälse gibt. Giraffenmännchen gebrauchen ihren Hals nämlich für etwas Ungewöhnliches, zum Kämpfen. Bei diesen Kämpfen lassen sie ihre Hälse gegeneinander schlagen. Dabei kann es manchmal ganz schön grob zugehen. Der Preis für den Sieger? Die Gunst des Weibchens. Bei diesen Kämpfen ist oft das Giraffenmännchen im Vorteil, das den längeren und damit stärkeren Hals hat. Und wieder kommt hier die Evolution ins Spiel. Die Giraffenmännchen mit den längeren Hälsen gewannen wahrscheinlich über mehrere Millionen Jahre häufiger die Kämpfe. Deshalb bekamen sie öfter die Weibchen und hatten so mehr Kinder, an die sie ihre langen Hälse vererben konnten. So vermehrten sich die Giraffen mit den langen Hälsen häufiger als die mit den kurzen. Die Hälse wurden immer länger und die Giraffen? Die sind heutzutage die größten Tiere an Land, bekommen immer die besten Blätter hoch oben in der Baumkrone und sind mit ihren Hälsen echte Meister im Kampf.
1: Habe ich noch nie gesehen, wie Giraffen miteinander kämpfen, ehrlich gesagt. Fressende schon, aber so kämpfende, nee, das muss ich noch sehen in diesem Leben, glaube ich.
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0: Es gibt ja manchmal so Fragen, da könnte man echt einfach stundenlang drüber nachgrübeln und man kommt trotzdem zu keiner Antwort. Zum Beispiel, warum ist die Schokolade immer dann leer, wenn ich wirklich ganz, ganz dringend welche brauche? Es gibt aber noch bessere Fragen, zum Beispiel diese hier.
1: Hallo, ich bin Ariane, ich bin 8,5 Jahre alt und ich würde gerne wissen, stammen eigentlich alle Menschen von zwei Personen ab? Weil eigentlich wird ja gesagt, dass Adam und Eva die ersten Menschen auf der Welt waren.
0: Danke, Ariane, für diese super Frage. Und Mausreporter Nico, der hat mal versucht, sie mit ein bisschen Unterstützung zu beantworten.
2: Tja, das mit der Herkunft der Menschen ist so eine Sache, findet die Schildkrötenklasse der KGS Gotenring in Köln.
3: Also man kann das jetzt nicht so wirklich beantworten, weil wir haben zwei Beweisstücke. Erstens haben wir die Affen und zweitens haben wir noch die Bibel. Aber ich glaube, der biblische Teil mehr, denn ich glaube, Affen sind zu dumm.
2: Das dachte man lange. Aber heute wissen wir, Affen sind gar nicht dumm, sondern sehr, sehr schlau. Das haben Wissenschaftler in ganz vielen Tests bewiesen. In der Bibel steht eine andere Geschichte. Die sagt, dass Gott die allerersten Menschen gemacht hat. Adam und Eva. Wenn man daran glaubt, würden dann sozusagen alle Menschen, die danach kamen, von den beiden abstammen? Fragen wir doch mal die Philosophin Ina Schmidt aus Hamburg.
4: Naja, die Bibel ist ein Buch, in dem eben auch viele Geschichten, Legenden und Erzählungen zu sehr unterschiedlichen Zeiten geschrieben worden sind. Und es gibt anschauliche Bilder darin. Die Geschichte von Adam und Eva steht also eher symbolisch für die Geschichte vom ersten Mann und der ersten Frau.
3: Also die ersten Menschen, die stammen, glaube ich, eher von Affen ab. Also ich weiß jetzt nicht, wie das funktioniert mit diesem Affenabstammen, aber...
2: Wissenschaftler sagen, der Mensch stammt nicht direkt vom Affen ab, sondern die Menschen und die Affen von heute hatten vor langer, langer Zeit mal einen gemeinsamen Vorfahren. Darum sind sie sich auch heute noch in manchen Dingen sehr ähnlich. Aber wie passt das dann mit Adam und Eva zusammen?
4: Ja, das passt eben gar nicht zusammen. Und deswegen ist es auch wichtig, sich zu überlegen, woran wir wirklich glauben wollen. Also welche Geschichte uns hilft, die Welt und den Menschen besser verstehen zu lernen. Wir sollten uns auf jeden Fall immer wieder daran erinnern, dass es sehr viele Dinge gibt, die wir zwar bestaunen und bewundern und vielleicht auch glauben können, die wir aber doch letztlich niemals wissen werden.
3: Bei Philosophie ist nichts richtig, aber auch nichts falsch.
2: Und was lässt sich nun sicher sagen? Ihr habt vielleicht schon mal von einem Familienstammbaum gehört. Das kommt vom Wort abstammen. Ganz oben steht ihr, darunter kommen eure Eltern und ihre Geschwister, darunter deren Eltern, also eure Großeltern und ihre Geschwister. Und das geht immer so weiter und immer so weiter und immer so weiter.
4: Wenn man das aufzeichnet, sieht die Struktur ein bisschen aus wie ein Baum mit einem dicken Stamm, der nach oben hin immer größer und breiter wird und sich verzweigt. Wie bei einer Baumkrone. Ein Stammbaum ist also ein Bild, das uns dabei hilft, unsere eigene Herkunft besser verstehen zu lernen.
2: Wissenschaftler sagen, die Wurzel einer Familie liegt in zwei Personen, aus denen dann immer mehr Menschen hervorgehen. Ob aber wirklich alle Menschen von am Anfang nur zwei Personen abstammen, ob es also sozusagen einen einzigen Stammbaum gibt für alle Menschen, die je auf der Erde gelebt haben und heute leben, das kann man nicht sicher sagen. Trotzdem ist die Wissenschaft da schon richtig weit gekommen mit ihren Nachforschungen. Ein Forscher aus England hat gezeigt, dass wohl fast alle heute lebenden Menschen in Europa von nur 7 Frauen abstammen. Laut dieses Forschers hatten also mehr oder weniger alle Europäerinnen und Europäer 7 Urmamas. Wahnsinn, oder?
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0: Mautz-Fans, aufgepasst. Hier gibt es jetzt den Checkpot.
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2: Achtung, Achtung. Hier ist das die Checker-Einsatzzentrale. Melde wichtigen Einsatz vor Ort. In der... 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
4: Da hören jetzt alle auf mein Kommando. Hunderte von Einsatzkräften versuchen gerade unter Hochdruck, meinen Befehl auszuführen. Das fühlt sich ganz schön stark an, muss ich sagen. Über dieses Starksein und einiges mehr sprechen wir heute. Denn heute geht es im Checkpot um nichts Geringeres als die Polizei. Und zack ist meine Verstärkung auch schon eingetroffen. In der Polizei, Checker-Einsatzzentrale. Einen ganz herzlichen Applaus und herzlich willkommen bitte für Kasi. Hallöchen, mein Lieber.
5: Hallo, Tobi.
4: Ich freue mich sehr, dass wir zu zweit sind, weil die Polizei macht das ja eigentlich auch immer so. Die sind doch immer im Zweierteam unterwegs.
5: Stimmt, also man sieht sie eigentlich nie alleine. Ich glaube, das liegt vielleicht daran, weil als ein einziger Polizist ist es vielleicht sehr gefährlich, wenn man angegriffen wird.
4: Mhm.
5: Und deswegen ist ein zweiter Polizist dabei, der ihn dann beschützt.
4: Wenn Sie zum Beispiel jetzt den Ausweis von jemandem kontrollieren und dann feststellen, oh Gott, ist aber ein gesuchter Straftäter oder sowas ähnliches, dann sind Sie zu zweit stärker.
5: Man weiß ja nie als Polizist, wer da wirklich vor einem steht. Und als Polizist ist auch viel gefährlicher als ein normaler Mensch.
4: Das ist schon krass, ne? Wenn man so drüber nachdenkt, wie es ist, Polizist zu sein, da wird einem ein bisschen anders. Mir geht es so.
5: Mhm.
4: Wärst du gern Polizist?
5: Nee, wäre nicht für mich.
4: Naja, aber wir werden trotzdem heute klären, was mit der Polizei so los ist. Vorher aber muss ich dich leider einmal polizeitechnisch verhören, mein Lieber.
5: Ja. Ich habe noch nichts gemacht.
4: Führen Sie irgendwelche Waffen, Fragen mit sich?
5: Ach so, die habe ich natürlich dabei.
4: Ah, genau. Dann schieß mal los.
5: Frage Nummer 1. Wer gehört alles zur Polizei? Frage Nummer 2 ist, wann darf die Polizei schießen? Und meine dritte Frage lautet, wie wird man Polizistin oder Polizist?
4: Super Fragen. Ich würde sagen,
5: das checken wir für euch.
4: Kasi, wer gehört alles zur Polizei?
5: Streifenpolizisten.
4: Mhm.
5: Die sind immer unterwegs,
4: genau.
5: Und gucken oder sind auch wichtig dafür, dass wenn jetzt ein Notruf einkommt,
4: mhm,
5: dass man dann die Streifenpolizisten halt schnell zu dem Einsatzort hinschicken kann, die am nächsten sind.
4: Weil du schon bei Rumfahren bist, mir fällt noch die Autobahnpolizei ein, die sich speziell um Fälle auf der Autobahn kümmert.
5: Und dann gibt's auch noch die Kriminalpolizei. Die sorgt sich dann um die schlimmen Verbrechen.
4: Mhm. Dann fällt mir noch ein, gibt's doch oft Polizisten, die zum Beispiel mit Spürhunden unterwegs sind. Aber ich finde, wir haben ja schon eine ganze Menge. Wir können ja jetzt mal Jackie fragen, was ihr noch einfällt.
6: Ihr beiden wisst ja schon richtig viel. Ich bin beeindruckt. Jetzt werde ich das nur noch ein bisschen ordnen. Bei der Polizei unterscheidet man vor allem zwei feste Bereiche. Die Schutzpolizei und die Kriminalpolizei. Zur Schutzpolizei gehören alle Polizeibeamten, die in Uniform rund um die Uhr mit Auto, Fahrrad, Motorrad, Pferd oder zu Fuß unterwegs sind und die Augen offen halten. Hinzu kommen die Wasserschutz- und Verkehrspolizei, die sich unter anderem um den Schiffs- oder Straßenverkehr kümmern. Und zuletzt die Bereitschaftspolizei. Sie unterstützt Kollegen immer dann, wenn beispielsweise bei Durchsuchungen oder Demos mehr Leute gebraucht werden. Die Kriminalpolizei, auch Kripo genannt, beschäftigt sich hingegen mit schweren Straftaten, zum Beispiel mit Mord und Raub. Diese Polizisten tragen auch keine Uniform, sondern normale Kleidung, denn sie wollen nicht erkannt werden, wenn sie versuchen, Verbrecher aufzuspüren und festzunehmen.
5: Ich glaube, ich habe auch schon mal vom SEK gehört. Das ist, glaube ich, Spezialeinsatzkommando.
4: SEK, ja, das sind die, die so ganz fett ausgestattet sind, ne?
5: Ja, ich glaube, die machen richtig gefährliche Sachen.
4: Mhm.
5: Also die sind dann dafür da, wenn es so gefährlich wird.
4: Ja, und die gehören auch zur Polizei, oder, Jackie?
6: Ihr seid ja schon richtige Profi-Ermittler. Und ihr habt natürlich recht. Es gibt auch noch weitere unterschiedliche Spezialeinsatzkommandos bei der Polizei. Diese kommen aber nur zusammen, wenn es eine besondere Aufgabe gibt. Dabei wird unterschieden zwischen MEKs, also mobile Einsatzkommandos, die darauf spezialisiert sind, besonders unauffällig zu ermitteln, und den SEKs, also Spezialeinsatzkommandos, die zum Beispiel bei der Festnahme von besonders gefährlichen Verbrechern helfen.
4: Das ist schon irgendwie auch echt eine Ansage, ne? Wenn man weiß, man ist in so einem Einsatzkommando, das immer nur dann eingesetzt wird, wenn es wirklich krass gefährlich wird.
5: Ja, also es ist ja auch ein Hochdruck, unter dem du dann arbeiten musst. Ich meine, du bist wirklich die letzte Lösung.
4: Ich meine, dann können wir eigentlich beide nur froh sein, dass es Leute gibt, die da Bock drauf haben und die das eben machen. Weil dann müssen wir es nicht machen und wir können uns sicher fühlen.
5: Stimmt. Vielen Dank.
4: Genau. Vielen Dank an all die Leute da draußen, die bei der Polizei und vor allem in diesen SEKs unterwegs sind.
5: Genau.
4: Sag mal, deine erste Frage, wäre die geklärt damit?
5: Ja.
4: Die Polizei lässt sich in die Schutzpolizei und die Kriminalpolizei unterteilen. Die Schutzpolizisten tragen Uniform und sind rund um die Uhr unterwegs, um nach dem Rechten zu schauen. Die Kriminalpolizei kümmert sich um die Aufklärung von Verbrechen. Und bei besonders schweren Fällen kommen die Spezialistinnen und Spezialisten vom Spezialeinsatzkommando zum Einsatz.
5: Gecheckt.
4: Ich habe mal gehört übrigens, dass die Polizistinnen und Polizisten beim Spezialeinsatzkommando, also bei diesem SEK, eine Schutzausrüstung natürlich haben, aber dass die 15 Kilo wiegt. Kennst du diese ganzen Sachen, die dabei haben?
5: Wenn es 15 Kilo sind, dann muss das ja relativ viel sein.
4: Ja.
5: Also ich glaube, die haben eine Waffe, auf jeden Fall eine schusssichere Weste. Ich glaube auch wirklich gut gepanzerte Beine, Hosen.
4: Stiefel natürlich, oft mit so Stahlkappen, ne, dass die Füße safe sind.
5: Auf jeden Fall ein Helm mit so einer Schutzbrille.
4: Und die haben auch manchmal, habe ich schon mal gesehen, so Kettenhemden drunter. Also dass die wirklich geschützt sind, wenn sie echt tatsächlich einen Schuss abkriegen sollten.
5: Kettenhemden und Helme mit Visier, das erinnert mich schon ein bisschen an Ritter, oder?
4: Ja, stimmt, die Ritter hatten sowas auch. Übrigens, zu den Rittern habe ich auch schon mal einen Checkpot gemacht. Findet ihr wie alle anderen Checkpots in der ARD-Audiothek. Ritter und Polizisten. Siehst du, mehr Gemeinsamkeiten, als man so denken würde.
5: Ja, die müssen beide gute Kämpfer sein, müssen beide tapfer sein.
4: Stimmt.
5: Und auch gerecht.
4: Absolut. Wobei aber wirklich, wenn wir jetzt nochmal über die Ritter sprechen, die Waffen von Rittern waren definitiv noch andere als die von den Polizisten, die heute dabei haben.
5: Also das ist kein Vergleich.
4: Das ist klar. Aber wir sind bei Waffen auch schon mitten in deiner zweiten Checkerfrage.
5: Stimmt. Meine zweite Frage ist, wann darf die Polizei schießen?
4: Sehr gute Frage. Warum hast du diese Frage als Checkerfrage mitgebracht?
5: Also ich habe mich immer als Kind gefragt, boah, das sind Polizisten, die haben ja auch echte Waffen dabei, also nicht nur so Spielzeug. Aber wann benutzen die eigentlich? Weil die haben sie eigentlich immer nur am Gürtel.
4: Ja, also ich meine, in den USA ist es ganz anders. Da kann ja jeder eine Waffe tragen, wenn er will. Bei uns in Deutschland ist das total streng geregelt. Aber ich finde es immer unheimlich, wenn ich irgendwie so eine echte Schusswaffe irgendwo sehe. Zurück zu deiner Frage. Ich bin mir sicher, es gibt ganz, ganz viele Regeln, an die sich Polizisten und Polizistinnen halten müssen, was das angeht, wann sie die Waffe benutzen dürfen und wann nicht.
5: Weil sonst würden sie ja die ganze Zeit durch die Gegend feuern.
4: Das ist viel zu gefährlich. Was glaubst du, was für Regeln gibt's?
5: Vielleicht nur, wenn wirklich ein Leben auf dem Spiel steht.
4: Mhm. Guck mal, Jackie meldet sich. Vielleicht lassen wir sie mal ran.
5: Okay.
6: Die Polizei darf auf jeden Fall dann schießen, wenn Gefahr für Leib und Leben besteht. Wenn sie davon ausgeht, dass sie sonst selbst getötet oder verletzt wird. Und wenn durch einen Schuss das Leben eines anderen gerettet werden kann. Polizistinnen und Polizisten dürfen aber ausnahmsweise auch dann schießen, wenn ein gefährlicher Verbrecher vor der Festnahme flüchtet.
5: Aber wann genau wissen sie denn?
4: Ich glaube auch. Also für Polizisten ist es bestimmt nicht immer leicht, das genau zu wissen, wann es wirklich gefährlich ist und wann nicht. Jackie, weißt du das?
6: Wann Polizeibeamte wirklich von ihrer Waffe Gebrauch machen müssen, wird regelmäßig durch Einsatz- und Schießtrainings geübt. So sind sie in der Lage, sekundenschnelle Entscheidungen zu treffen. Aber nicht nur in der Ausbildung, sondern auch danach ist dieses Training Pflicht für alle, die eine Waffe tragen.
4: Okay, das finde ich schon mal gut zu wissen, dass die immer im Training sind. Zum Glück schießen sie ja wirklich auch selten. Ich habe das noch nie erlebt. Ich weiß nicht, ob du schon mal in einer Situation warst, wo ein Polizist eine Waffe wirklich in die Hand genommen hat?
5: Also in der Hand schon, aber was du meinst, das auf jeden Fall noch nicht. Bin ich auch froh.
4: Ich denke auch, in den allermeisten Fällen brauchen sie die zum Abschrecken. Irgendwie reicht es ja oft auch schon, wenn jeder sieht, dass sie bewaffnet sind. Und es gibt ja auch noch andere Möglichkeiten, wie sie sich irgendwie quasi bemerkbar machen können oder auch Leute, sag ich mal, bedrohen können, ohne dass sie gleich zur Waffe greifen müssen.
5: Ja, zum Beispiel Schlagstöcke oder Pfefferspray.
4: Das ist dieses, wirklich wie so eine kleine Sprühdose. Da kommt so eine Art Gas raus. Was macht es? Die Augen voll Tränen. Aber ich glaube, da ist man dann für einen Moment einfach wie blind. Genau, aber wenn man jetzt nicht die Waffe benutzen will und die Verbrecher sind schon weiter weggerannt oder so, dann braucht man noch andere Sachen.
5: Es gibt ja auch so Polizeihunde, die dann auch auf Kommandos hören.
4: Und zwar richtig, richtig gut trainiert sind die. Die halten jemanden auf, lernen, glaube ich, richtig Leute anzubellen, Zähne fletschen, um sie einzuschüchtern und so. Und können auf Kommando auch echt zubeißen.
5: Mhm.
4: Aber du, ich habe das Gefühl, wir sind einmal durch das ganze Arsenal von Möglichkeiten, die Polizistinnen und Polizisten so haben, um Verbrecher zu bekämpfen. Würdest du sagen, deine Frage ist beantwortet?
5: Ja, auf jeden Fall.
4: Polizistinnen und Polizisten dürfen schießen, wenn sie davon ausgehen, dass sie selbst oder andere Personen sonst getötet werden. Und sie haben die Erlaubnis zu schießen, wenn ein gefährlicher Verbrecher flüchtet.
5: Gecheckt!
4: So, lieber Kasi, 2 von 3 Fragen haben wir schon geschafft. Ich finde, es ist ein super spannendes Thema. Sollen wir einfach nicht direkt weitermachen? Was ist denn, Jackie?
6: Bevor ihr hier gleich zur dritten und letzten Frage kommt, würde diesmal ich gerne eine polizeitechnische Übung mit euch durchführen.
4: Was genau meinst du damit?
6: Nennen wir es einen akustischen Wissenstest.
5: Hä, wie soll das funktionieren?
4: Meinst du ein Geräuscherätsel zur Polizei?
6: Ja, das sag ich doch.
4: Das klingt weniger bedrohlich als das, was du gerade gesagt hast. Kasi, hast du Bock?
5: Auf jeden Fall, immer.
6: Ich spiele euch gleich 3 Geräusche vor und ihr müsst mir sagen, welche Kriminalgeschichte sich dahinter verbirgt. Hört gut zu. So, jetzt seid ihr dran. Welche kleine Kriminalgeschichte versteckt sich hinter diesen Geräuschen?
5: Also ich würde sagen, vielleicht rennt jemand mit Diebesgut.
4: Ja, auf jeden Fall war so eine Art Verfolgungsjagd, würde ich
5: genau.
4: auch sagen. Jemand ist geflüchtet.
5: Dann vielleicht verarbeitet er seine Beute.
4: Ah, fandest du nicht, das klang eher so, als würde er mit der Waffe hantieren? Dieses Klacken danach, ne?
5: Ja, oder verbrennen. Vielleicht muss er Beweis verbrennen.
4: Ah, oh, das ist auch gut. Weil ich dachte erst, der hantiert mit der Waffe und dann verschanzt er sich in der alten Fabrikhalle. Aber ich glaube, ganz zum Schluss hat man dieses Türschloss gehört. Vielleicht ist er im Gefängnis gelandet.
5: Stimmt.
4: Weißt du, das war vielleicht eine Knasttür, wo außen zugemacht wurde.
5: Ja. Stimmt.
4: Okay, also folgende Geschichte ist passiert. Ein Verbrecher hat eine Bank ausgeraubt, hat sich dann zu Fuß auf die Flucht gemacht, hat die Geldscheine aber unterwegs verloren.
5: Ich dachte, dass er irgendwas verbrannt hätte. Vielleicht hat er seine Personalien verbrannt.
4: Er hat seine Personalien verbrannt.
5: Genau.
4: Und dann ist er aber doch gefasst worden und ist ins Gefängnis gekommen.
5: Genau.
4: Das ist unsere Geschichte, Jackie.
6: Ihr habt ja jede Menge Fantasie, ihr beiden. Spitze! Tatsächlich ging es um eine Flucht. Und dann wurde eine Person mit Handschellen festgenommen. Das hätte aber natürlich auch etwas anderes sein können. Beim Gefängnis wart ihr wieder goldrichtig. Ihr habt die Aufgabe toll gemeistert.
4: Also mir hat es Spaß gemacht.
6: Und jetzt könnt ihr gleich weiter üben beim nächsten Rätsel. Hier kommt ein etwas ungewöhnliches Geräusch. Worum handelt es sich hier wohl und zu welchem Teil der Polizei gehört es?
4: Taucher.
5: Oh.
4: Da ist ein Taucher.
6: Na, was meint ihr?
5: Verfolgungsjagd unter Wasser.
4: Also, das war auf jeden Fall ein Unterwasserpolizist.
5: Ja.
4: Gibt's 100 pro auch?
5: Bestimmt. Also, ich glaube, das ist sogar nicht so unüblich. Die ist für Schiffe und so zuständig, halt alles, was im und auf dem Wasser unterwegs ist.
4: Das war Polizeitaucher bei einem Unterwassereinsatz. Das ist unsere Theorie, Jackie.
6: Und die Lösung ist, es handelt sich tatsächlich um einen Taucheinsatz der Wasserschutz- oder Bereitschaftspolizei. Denn diese kommt zum Beispiel beim Suchen nach Beweismitteln im Wasser zum Einsatz. Hervorragend erkannt.
4: Wir können auf jeden Fall noch easy ein drittes Rätsel lösen, Jackie.
5: Bin bereit.
6: Hier kommen 3 Sirenen. Aber nur eine davon gehört zur Polizei. Welche ist das? A.
5: Ich glaube, das ist Feuerwehr.
6: B.
4: Krankenwagen.
6: Oder C.
4: A war irgendwie vielleicht sowas wie THW oder so, aber das war, klang gar nicht nach Polizei. B, Feuerwehr oder Krankenwagen und C, Polizei.
5: Ich bin auch dafür. C, Polizei.
6: Das war goldrichtig. Herzlichen Glückwunsch.
5: Wir sind so gut.
4: Oder?
5: Mm.
4: Ich glaube nicht mal, dass man als Polizist wissen muss, wie die Sirene klingt, aber wir könnten es.
5: Bestimmt.
4: Und wir sind damit eigentlich fast schon in deiner dritten Checker-Frage.
5: Ja. Meine dritte Frage lautet, wie wird man Polizistin oder Polizist?
4: Hast du denn irgendeine Ahnung davon?
5: Also ich glaube, grundlegend kann man mit jedem Schulabschluss Polizist werden.
4: Mhm, glaube ich auch.
5: Nur es gibt dann verschiedene Einstellungstests und da kenne ich mich eigentlich auch nicht so gut aus.
4: Ich habe eine gute Idee. Wollen wir einfach mal jemanden anrufen?
5: Gerne doch.
4: 110.
5: Nein, Tobi, das ist doch die Nummer für Notfälle.
4: Oh, du hast recht.
5: Du kennst doch bestimmt noch jemand anderes, oder Tobi?
4: Bei der Polizei? Ah, wir rufen einfach Luisa an. Die arbeitet sogar bei der Einstellungsberatung der Bayerischen Polizei. Also die macht den ganzen Tag nichts anderes, als mit Leuten zu reden, die Polizist oder Polizistin werden wollen.
5: Ja, dann rufen wir sie doch an, oder?
4: Rufen wir sie doch an.
7: Luisa Knief.
4: Hallo Luisa, hier ist Tobi. Schön, dass ich dich erreiche.
7: Hey Tobi.
4: Kasi und ich sind nämlich gerade mitten im Checkpot zum Thema Polizei und seine Checkerfrage lautet, wie wird man Polizist oder Polizistin? Und ich wette, du kannst uns dazu was sagen.
7: Gerne. Also wichtig ist auf jeden Fall, dass du eine gewisse Körpergröße mitbringst. Bei der Bayerischen Polizei wären das 160 Zentimeter.
4: Mhm.
7: Dann solltest du natürlich auch sportlich sein und charakterlich geeignet sein.
4: Okay, klar. Wenn man so einen richtigen Einsatz hat und es auch mal gefährlich wird oder so, dann muss man einen kühlen Kopf bewahren.
7: Ja, genau.
4: Und erklär mal kurz, warum muss man 1,60 Meter groß sein? Weil es gibt ja auch fitte Leute, die kleiner sind.
7: An der Fitness liegt es gar nicht mal, sondern wir haben einige Ausrüstungsgegenstände, die wir tragen müssen.
4: Ja.
7: Man hat ja einen zum Beispiel Einsatzgürtel angezogen bei der Uniform.
4: Ja.
7: Und man muss da schauen, dass auch wirklich alle möglichen Geräte dran passen.
4: Ah, klar, weil du einfach so viel Ausrüstung an deinem Körper irgendwie unterbringen musst, dass je kleiner, desto weniger Platz, wenn man so will.
7: Richtig.
4: Du bist ja auch ausgebildete Polizistin.
7: Genau.
4: Kannst du mal erzählen, wie dieser Bewerbungsprozess läuft?
7: Also grundsätzlich kann sich erstmal jeder bei uns bewerben.
4: Mhm.
7: Und dann erstmal im ersten Telefonat geschaut, ob du auch wirklich der ruhige Typ bist, der sich nicht schnell provozieren lässt.
4: Und das wird alles richtig getestet.
7: Du musst schon eine richtige Einstellungsprüfung bei uns ablegen. Die geht über 2 Tage.
4: Mhm.
7: Du musst zum Beispiel einen Deutschtest ablegen und einen Stresstest. Das sind unsere schriftlichen Prüfungen. Dann wartet noch eine Sportprüfung auf dich. Und zu den mündlichen Prüfungen gehört dann noch eine Gruppendiskussion und das Bewerbungsgespräch.
4: Okay, das klingt alles schon mal ganz schön aufregend. Aber sagen wir mal, das haben wir geschafft. Was kommt dann als nächstes?
7: Dann wirst du bei uns die 2,5-jährige Ausbildung ableisten, wo du wirklich viel, viel, viel mit Gesetzestexten zu tun hast. Das wird dir dann erstmal alles beigebracht.
4: Ja.
7: Ja, und dann hast du auch noch Einsatztrainings. Du hast auch da wieder sportliche Prüfungen und lernst in gewissen Rollenspielen auch wieder, wie man draußen in gewissen Situationen mit dem Bürger umgeht.
4: Und wenn du sagst Gesetzestexte, klar, die Polizei muss darauf aufpassen, dass sich alle an die Gesetze und Regeln, die es

0: wohl was für dich.
1: Mit Pferden?
0: Ja, genau.
1: Ist ja nett. Sag mal, was gefällt dir persönlich am allerbesten an deinem Job als Polizistin?
0: Mir gefällt tatsächlich am besten, dass der Beruf so abwechslungsreich ist. In der Zeit, wo ich Streife gefahren bin, da wusste ich nie, was erwartet mich an diesem Tag.
1: Mhm.
0: Aber jetzt auch mit meiner Tätigkeit als Einstellungsberaterin ist jeder Bewerber anders. Jedes Telefonat ist anders. Ich muss auf jeden Bewerber speziell eingehen und das macht mir wahnsinnig viel Spaß.
1: Das ist cool. Sag mal, letzte Frage. Das hat Kasi und mich gerade schon so ein bisschen beschäftigt. Muss man eigentlich auch lernen, welche Sirene zur Polizei gehört und welche zu anderen Fahrzeugen, also Krankenwagen und so?
0: Nein, das musst du nicht lernen. Das wird einem auch nicht wirklich beigebracht.
1: Aha.
0: Aber vielleicht ist es dir selbst schon mal aufgefallen, dass dann doch zum Beispiel von der Feuerwehr die Sirene ein Ticken lauter ist als die Sirene von dem Polizeiauto.
1: Okay. Ich danke dir sehr, Luisa. Es hat uns total geholfen.
0: Sehr gerne.
1: Mach's gut. Bis dann.
0: Ciao.
1: Ciao. So, was sagst du? Wir hätten auch noch die Sirenen gewusst.
2: Stimmt, also eigentlich müssten wir ja jetzt schon Polizisten sein.
1: Ja, eigentlich haben wir es eigentlich verstanden.
2: Anders ist es nicht möglich.
1: Ist denn deine Frage damit gecheckt?
2: Ja.
1: Wer Polizist oder Polizistin werden möchte, muss ein paar wichtige Eigenschaften wie Sportlichkeit, eine freundliche, gelassene Art und eine bestimmte Körpergröße mitbringen. In der Ausbildung lernt man dann alle Regeln und Gesetze, den richtigen Umgang mit Menschen und mit der Dienstwaffe. Und man durchläuft immer wieder Einsatztrainings, bei denen bestimmte Situationen geübt werden.
3: Gecheckt!
1: So, lieber Kasi, jetzt wo wir alle deine Fragen beantwortet haben, da stellt sich wie immer am Ende noch eine letzte Frage. Hat es dir heute Spaß gemacht?
2: Auf jeden Fall.
1: Cool. Das war die letzte Frage, oder?
2: Nein. Hast du noch ein Polizeigeheimnis für mich?
1: Ja, ich hab was. Ich habe mich mal, ohne es zu merken, in einer Verfolgungsjagd mit der Polizei befunden. Also ich wurde von der Polizei verfolgt.
2: Und du bist dann in lautem Autogetöse weggefahren, hast geheime Abkürzungen verwendet und bist über Rampen gesprungen.
1: Nee, sowas leider nicht. Es ist eine echte Geschichte, nicht aus einem Actionfilm. Aber es ist so,
2: ja.
1: Für mein Studium habe ich in Münster gewohnt. Und Münster ist in Deutschland eine der Fahrradstädte. Und deshalb gibt es in Münster auch richtig viele Polizistinnen und Polizisten, die mit dem Fahrrad unterwegs sind.
2: Aha.
1: Und ich glaube, ich bin vielleicht über einen Zebrastreifen gerollt, ohne genau nach links und rechts zu gucken. Und ein Polizist hat dann irgendwie gedacht, er will mich doch aber noch anhalten und dafür zur Rechenschaft ziehen. Und ist mir wirklich durch die halbe Stadt hinterhergefahren, bis ich gemerkt habe, dass der hinter mir her ist. Weil ich halt so schnell davon gebraust bin, dass der mich gar nicht richtig einholen konnte. Und ich habe es irgendwie nicht gemerkt, weiß nicht warum. Heißt aber auch, ich habe mal eine Verfolgungsjagd erlebt mit einem echten Polizisten. Später hat er mich erwischt und ich musste Strafe zahlen.
2: Also auf jeden Fall, wenn ich Polizist werde, dann nicht in Münster, das wäre mir viel zu anstrengend. Also wenn ich dann so einen Tobi sehe,
1: aha,
2: der dann so über so einen Zebrastreifen fährt mit einem Affenzahn und ich denke mir dann so, oh nee, und dann muss ich da hinterher strampeln, dann wäre ich sehr genervt.
1: Verstehe ich. ich habe aber doch noch die allerletzte Frage an dich.
2: Wie meinst du das jetzt?
1: Wie möchtest du dich verabschieden? Ich hätte ja noch dieses coole Megafon, also so eine Art Lautsprecher-Dingsi, wie es die Polizei auf so großen Veranstaltungen manchmal. Also es macht sehr großen Spaß, da reinzusprechen. Achtung.
4: Also liebe Leute, das war's heute. Macht's mal gut, bis zum nächsten Mal.
2: Ich will auch. Auch von mir, bis zum nächsten Mal. Tschüss.
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0: Ja, auch wenn ich die Idee ja verstehe, können wir wenigstens eins der Studiofenster vielleicht doch wieder zumachen, ja, damit es nicht ganz so zieht, ja, und uns irgendwie anders auf die heutige Maus zum Hören vorbereiten. Ich mach's einfach mal zu. Schon ein bisschen besser.
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0: Hallo zusammen und herzlich willkommen zu einer eisigen Maus zum Hören. Na, damit meine ich doch nicht dich, liebe Maus, sondern die heutige Folge der Maus zum Hören. Ja, die ist wirklich ganz schön, ja sagen wir, tiefgekühlt. Hört euch doch nur mal die hier an.
3: Die Frage des Tages.
0: Na, auch wenn die heute wieder brandaktuell und heiß begehrt ist, wird sie durch den coolen Maushörer Benjamin ganz schön runtergekühlt.
4: Hallo, ich bin Benjamin und 11 Jahre alt und ich frage mich, wieso ist Schnee manchmal gut für Schneebälle und manchmal nicht?
0: Ja, sag ich doch, eine echt gute Frage, denn ich glaube, jeder, der schon mal einen Schneeball gemacht hat, kennt dieses Phänomen. Am besten werfen wir mal einen Blick auf einen Schulhof im Winter und lassen uns das mal von Mausreporterin Doro erklären.
5: Juhu, endlich hat's geschneit.
6: Komm, wir machen eine Schneeballschlacht.
5: Boah, es ist aber ganz schön kalt heute.
6: Und die Schneewälder halten gar nicht?
5: Ja, die kann man gar nicht formen. Was ist das denn für komischer Schnee?
7: Tja, Schnee ist nicht gleich Schnee. Für den perfekten Schneeball braucht man tatsächlich Pappschnee. Keinen Pulverschnee und keinen nassen, matschigen Schnee, sondern Pappschnee. Und den gibt's nur bei der richtigen Temperatur. Und wenn genug, aber auch nicht zu viel Nässe im Schnee ist.
6: Der Schnee pappt gar nicht zusammen.
5: Vielleicht ist es heute einfach zu kalt für feste Schneebälle.
6: Hä?
7: Genau so ist es. Wenn es richtig kalt ist, also deutlich unter 0 Grad Celsius, rieseln kleine, leichte, harte Schneekristalle vom Himmel. Der sogenannte Pulverschnee. Der besteht zu einem sehr großen Teil aus Luft und nur zu einem kleinen Teil aus gefrorenem Wasser. Für schöne, feste Schneebälle braucht man dagegen Temperaturen um den Gefrierpunkt, also so minus 1 Grad oder 0 Grad Celsius. Dann gibt's den sogenannten Pappschnee. Der sieht schon ganz anders aus als der Pulverschnee. Die Flocken sind größer und klebriger. Und genau das, klebrigen Schnee, braucht man für perfekte Schneebälle. Der Pappschnee klebt so schön, weil er mehr flüssiges Wasser enthält als Pulverschnee. Dieses flüssige Wasser setzt sich zwischen die Schneekristalle, friert an und verbindet die einzelnen Kristalle miteinander. Das flüssige Wasser wirkt also wie Kleber in den Schneebällen. Zu viel Wasser darf aber auch nicht im Schnee sein. Bei etwa 2 Grad Celsius fallen dicke, nasse, schwere Flocken vom Himmel. Wenn man die zu einem Schneeball zusammendrücken will, tropft das Wasser richtig aus ihnen heraus. Für schöne, feste Schneebälle und schöne, stabile Schneemänner braucht man also Pappschnee. Der hat genau die richtige Menge an flüssigem Wasser, das sich wie Kleber zwischen die Schneekristalle setzt. Pappschnee gibt's aber eben nur bei der richtigen Temperatur, wenn's nicht zu kalt und nicht zu warm ist.
5: Dann spielen wir heute halt Schneegestöber.
6: Mit dem glitzernden Pulverschnee.
5: Juhu!
0: Na toll. Ja, dann kann ich's wohl auch vergessen, hier aus diesen Eiswürfeln ein paar Schneebälle für eine Schneeballschlacht zu machen. Na, dafür habe ich aber eine Idee, was wir stattdessen damit machen können. Nein, nicht in unseren Tee tun. Der schmeckt heiß doch immer noch am besten. Wartet mal ab. Ja, Moment. Das machen wir gleich.

0: Hat jeder von euch einen Eiswürfel? So, dann stecken wir die uns jetzt in den Mund. Ja, obwohl es so kalt ist, aber das gehört nun mal zum Spiel. Denn die sollen wir jetzt weglutschen. So, Moment. Ohne zu zerbeißen. So, und wer die zuerst weggelutscht hat, der hat gewonnen. Okay, dann an die Eiswürfel. Fertig, los.
1: Ist das kalt? Und richtig sprechen kann man mit einem Eiswürfel im Mund auch nicht. Deshalb würde ich vorschlagen, hören wir jetzt erst noch mal ein bisschen Musik. Während wir hier weiter lutschen.

0: Tada, fertig. Ja, okay, ihr seid schon lange fertig mit dem Eiswürfel. Okay, nicht schlecht. Wollen wir nur hoffen, dass die Gletscher dieser Erde nicht so schnell schmelzen wie die Eiswürfel in unserem Mund. Was Gletscher sind und wie und wann sie entstanden sind und wo es sie gibt, das alles und noch viel mehr hat unsere Mausreporterin Anita mal für uns rausgefunden.
1: Habt ihr schon mal einen Gletscher gesehen auf dem Foto? Großer Eisberg?
2: Nein.
3: Nicht. Also Gletscher, die können sich gut tarnen.
4: Das ist irgendwie immer in den Bergen fest gewordener Schnee oder irgendwie sowas.
5: Das sieht so aus, als wäre das viel Schnee auf einer großen Spitze.
6: Vor Abermillionen von Jahren, als es eiskalt war und ganz viel Schnee fiel, haben sich zwischen einigen Berggipfeln rund um die ganze Erde Gletscher gebildet. Das sind Massen von Schnee, der die unteren Schichten durch sein eigenes Gewicht von oben zusammendrückt, so dass aus weichem Schnee festes Eis wird.
7: Weißt du, wo es Gletscher gibt?
8: Ja, in den Alpen.
9: Antarktis, oder?
6: Beides richtig. Gletscher gibt es auf der ganzen Welt, auch in Südamerika, ganz weit weg von uns, nämlich 13.000 Kilometer mit dem Flugzeug. Einer der vielen Gletscher heißt der Graue Gletscher und liegt in Chile. Dabei ist er gar nicht grau.
7: Weißt du was von der Farbe?
8: Ich schätze mal so wie Eis und Schnee.
9: Weiß. Ist aus Eis.
6: Ganz genau. In Chile spricht man Spanisch und Reiseleiter Erik hat mir erklärt, warum Gletscher so tolle Farben haben.
10: Im Eis leben Millionen Mikroorganismen und wenn du sie ansiehst, öffnen sie ihre Augen und gucken dich mit ihren blauen Augen an. Das ist wahr.
6: Das ist natürlich geflunkert. In Wirklichkeit ist das Eis so schön weiß und blau, weil es ganz fest zusammengedrückt wird. Stellt euch vor, es liegen mehrere hundert Meter Schnee auf einer Stelle. Das wiegt sehr viel, das Gewicht drückt die Masse fest zusammen, die Luft wird herausgequetscht und es entsteht Eis. Und je nachdem, wie die Sonne auf das Eis strahlt, schimmert es in dunkel oder hellblau, in weiß oder auch mal in grau. Ein Gletscher kann aber nicht nur seine Farbe verändern, er macht auch Geräusche. Aus den tiefen Gletscherspalten kommt Sausen und Rauschen. Ein bisschen unheimlich, aber auch ein bisschen wie Musik, gemacht von der Natur. Toll. Diese Spalten entstehen, weil das Eis sich jeden Tag ein bisschen nach vorne bewegt. Aber zwischen den Bergen, wo die meisten Gletscher zu Hause sind, ist nicht genug Platz für die ganze riesige Eisfläche. Also bricht das Eis und es entstehen tiefe Risse. Und dieses Geräusch hier entsteht, wenn ein Gletscher vorne an der Kante abbricht. Das passiert, weil Gletscher regelrecht leben. Sie bewegen sich, wandern wie eine Zunge, die man langsam aus dem Mund streckt, Stück für Stück nach vorne.
8: Ich glaube, die sind gefährlich, weil das ist das sowas wie ein Sumpf oder so.
6: Ein Gletscher ist zwar nicht wie ein Sumpf, aber er kann sehr gefährlich sein. Es gibt Eishöhlen, die man manchmal nicht sieht, weil sie von Schnee verdeckt sind. Tritt man darauf, kann man hineinfallen. So wie am Gletscher Perito Moreno. Der liegt in Argentinien, dem Nachbarland von Chile, und ist größer als tausende Fußballfelder. In der Mitte gibt es eine herrlich blaue Lagune. Moment mal, flüssiges Wasser? Mitten im Eis? Warum gefriert das nicht? Habe ich unseren argentinischen Gletscherführer Fernando gefragt.
11: Das ist eine abgesenkte Zone. Die Temperaturen sind für das Eis recht hoch. Deshalb gibt es so viel Wasser hier.
6: Und wo Wasser ist, ist auch Leben, heißt es doch. Oder was meint ihr?
8: Ich glaube, dass es da zu kalt ist und dass da also keine Lebeformen sind.
5: Vielleicht ein paar Schneetiere, aber sonst nicht.
9: Also Pflanzen vielleicht nicht, aber Eisbären, oder? Pinguine oder Eisbären?
6: Fast. Eisbären leben nur am Nordpol, in der Arktis, in der Nähe der großen Gletscher, wo Robben und Fische als Futter zu finden sind. Pinguine leben genau auf der anderen Seite der Erde, in der Antarktis, also am Südpol, auch in der Nähe von Gletschern. Aber auf einem Gletscher selbst leben weder Tiere noch Pflanzen. Nur ein paar Bakterien können mit den eisigen Temperaturen umgehen und natürlich wir Menschen, die für einige Stunden auf dem Gletscher spazieren gehen. Dick eingepackt mit einem geübten Reiseführer, der genau weiß, wo es lang geht.
0: Und wenn wir nicht gut aufpassen und etwas gegen den Klimawandel unternehmen, werden die Gletscher auch immer weniger werden. Ja, obwohl sie doch so wichtig sind.
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0: auch wenn sich die Temperatur hier bei uns im Mausstudio nicht verändert hat, habe ich trotzdem das Gefühl, als wäre es hier ganz schön kalt geworden. Ja, könnte natürlich auch an den ganzen frostigen Themen und den Eiswürfeln liegen. Ja, und auch das Rätsel, das es heute zu lösen gibt, ist ganz schön eisig.
1: Was ist das?
2: Man kann da reingehen.
3: Man kann da daneben sogar Fernsehen gucken.
4: Es ist aber kein Haus, sowas Ähnliches.
2: Meistens können auch mehrere Leute drin sein, wenn es jedenfalls groß und breit gebaut ist.
3: Es ist rund und weiß und hat ganz, ganz viele Steine.
5: Das sind doch keine Steine, sonst wären sie aus Stein.
6: Sie sind aus einem anderen Material.
4: Wenn man da wohnt, braucht man da keinen Kühlschrank.
3: Die gibt es am Nordpol.
2: Kinder können es auch bauen, aber wenn sie es groß bauen möchten, brauchen sie Hilfe.
3: Ich stelle es mir sehr, sehr kalt vor. Es ist zu groß, um es zu schlecken.
7: Ist das kalt? Wir sind in einem Iglu.
0: Und auch wenn ihr es euch in einem Iglu eiskalt vorstellt, ist es darin eigentlich gar nicht so eisig, sondern ziemlich angenehm. Vorausgesetzt, man hat die richtigen Klamotten. Woher ich das weiß? Na, natürlich von der Sendung mit der Maus.

0: Eisbären sind aber auch perfekte Iglu-Bauer, weil sie keine Handschuhe brauchen und natürlich auch nicht frieren. Und genau das macht sich auch unser Superheld Batman zunutze. Denn der verwandelt sich heute, um ein kleines Mädchen und ihren Papa aus einem Schneesturm zu retten, zu einem Eisbären.
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2: Ich heiße Sascha und ich bin ein Superheld. Also nachts. Am Tag bin ich ein stinknormales Kind mit Computer und Fußballspielen, Pudding essen und bei Regen mit Gummistiefeln in Pfützen hopsen. Aber wenn ich abends ins Bett gehen soll, da passiert etwas mit mir. Okay, eigentlich passiert erstmal nichts. Das ist ja das Problem. Denn obwohl ich meistens schrecklich müde bin, kann ich oft nicht einschlafen. Das Einzige, was gegen nicht schlafen können hilft, ist Heldentaten beginnen. Ich schlage meine Bettdecke zurück und sehe, statt des Schlafanzuges mit den Delfinen drauf, trage ich nun mein Superheldenkostüm mit dem großen Bär auf der Brust und natürlich meinen Superheldenumhang. Denn nachts werde ich zu B-E-T-T-M-E-N Batman, dem schlaflosesten Superhelden des Universums. Meistens empfange ich dann auch schon einen Notruf, wie diesen.
3: Hilfe, Batman, wir sind eingeschneit, Hilfe!
2: Augenblicklich spannt sich jeder Muskel in meinem Körper an. Ich springe aus dem Bett und schalte in den ersten Superheldengang. Manchmal auch gleich in den zweiten oder dritten. Dann fliege ich durch das offene Dachfenster in die Nacht. Heute ist es ziemlich kalt, es schneit. Aber Superhelden und Superheldinnen müssten auch im Winter retten. Glücklicherweise hat mein Superheldenanzug eine eingebaute Heizung. Die schalte ich jetzt an. Wirklich kuschelig warm. Hallo? Moment. Es ist jetzt aber ein bisschen zu warm. Ich fühle mich wie ein Würstchen im Topf. Schnell 3 Stufen runterschalten, bevor ich gar bin. So ist es besser. Obwohl ich mit Hyperschallgeschwindigkeit fliege, dauert der Flug heute 10 Minuten. Denn für diese Heldentat muss ich raus aus der Stadt. Es schneit immer mehr. Ich kämpfe mich durch einen regelrechten Schneesturm. Die Scheibenwischer an meiner Flugbrille arbeiten auf Hochtouren. Das ist mein Superhelden-Ultraschall-Ortungsgerät. Hier irgendwo muss das Rettungsobjekt sein. Ich schaue mich um. Da, ein Haus, beziehungsweise ein Dach. Der Rest ist zugeschneit. Auf dem Dach ist ein Schornstein, aus dem aber kein Rauch kommt. Ich lande und schaue in den Schornstein. Unten ist alles dunkel. Ich schalte meinen High-Energy-Kopfscheinwerfer an. Ich sehe aber immer noch nichts. Ich rufe,
4: hallo, ist da jemand?
2: Keine Antwort. Aber dann doch, ich höre ein leises,
3: hallo, Batman, bist du's? Ich bin hier unten.
2: Okay, alles klar. Wie heißt du?
3: Marina, ich heiße Marina. Ich bin hier mit meinem Papa und wir kommen nicht mehr aus dem Haus raus. Überall ist Schnee. Vor den Tür und vor den Fenstern. Und wir haben kein Holz und keine Kohle mehr zum Heizen. Und mein Papa hat Grippe und ganz hohes Fieber. Ich wollte einen Krankenwagen rufen, aber mein Handy funktioniert nicht mehr.
2: Alles klar, wir haben es hier also mit einem KMKVIASG zu tun. Kind mit krankem Vater in akuter Schneegefahr.
4: Ganz ruhig, Marina. Ich hole euch da raus. Haltet durch.
2: Ich überlege, ich könnte mich entweder in einen Schneeflug verwandeln oder in einen Eisbären. Schwierige Entscheidung. Wenn ich als Schneeflug aus Versehen eine Wand ramme, könnte das ganze Haus einstürzen. Also lieber nicht. Außerdem macht Eisbär mehr Spaß. Ich springe vom Dach und los geht's. Ich fange an zu buddeln, so wie eine Bäre, die eine Schneehöhle für sich und ihre Jungen gräbt. Es ist ziemlich viel Schnee. Meine Güte, ist das viel Schnee. Boah, Jetzt reicht's aber langsam. Geschafft. Endlich, die Tür ist frei. Ich verwandle mich zurück und klopfe.
3: Batman, super, du hast es hingekriegt. Du hast uns gerettet.
2: Naja, noch nicht ganz. Erstmal müssen wir deinen Vater noch ins Krankenhaus bringen. Im nächsten Moment verwandle ich mich in einen Schlitten mit 8 Huskies.
4: Okay, Marina, du musst dein Papa jetzt in den dicken Daunenschlafsack einpacken und ihn anschnallen. Du selbst stellst dich hinten auf mich drauf und hältst dich gut fest.
3: Alles klar, einpacken und festhalten.
2: Und dann geht's auch schon los. Nach einer halben Stunde Schlittenfahrt kommen wir im Krankenhaus an. Ich verwandle mich zurück und bringe Marina und ihren Vater in die Notaufnahme. Da kann sie dann auch ihre Mutter anrufen.
3: Mama, wir sind im Krankenhaus. Papa hat ganz tolles Fieber, aber die Ärzte untersuchen ihn schon. Wir waren eingeschneit, aber Batman hat uns gerettet.
2: Ich winke bescheiden ab. Aber Marinas Mutter will persönlich mit mir sprechen. Marina gibt mir ihr Handy.
5: Danke, Batman, dass du die beiden gerettet hast. Gut, dass es dich gibt.
2: Ach, das war doch nichts. Dafür sind wir Superhelden und Superheldinnen ja da. Jetzt bin ich aber auch ziemlich erschöpft. Ich verabschiede mich von Marina.
4: Tschüss, Marina.
3: Tschüss, Batman.
2: Und zische mit letzter Superheldenkraft nach Hause. Glücklicherweise hat der Schneesturm inzwischen aufgehört. Ich fliege durch das immer noch offene Dachfenster in mein Zimmer und lande in meinem... Mist! Mein Bett ist unter einem kleinen Schneehügel begraben. Ich hätte das Fenster zumachen sollen, als ich losgeflogen bin. Egal. Ich schaufel den Schnee mit meiner Sandschaufel zurück durch das Fenster, schließe es und lege mich endlich hin. Ich falle augenblicklich in einen gigantischen, tiefen Superheldenschlaf. So tief, dass mich niemand wecken kann, bevor ich endgültig ausgeschlafen habe. Und das kann dauern.
0: Wollen wir nur hoffen, dass der Superheldenschlaf des Elefanten nicht ganz so lange dauert wie der unseres Superhelden Batman.

0: Let It Go, die Filmmusik zu Frozen mit Anna und Elsa, den Eisprinzessinnen. Ja, kommen wir jetzt aber vom Rentier Sven und dem Salamander Bruni zu ein paar anderen, ja, ganz besonderen Tieren.
1: Hallo, liebe Matthias Nina, komme aus Leipzig, 8 Jahre alt und frage mich, warum Pinguine in der Antarktis eigentlich nicht frieren. Tschüssi! Und ich grüße damit die Maus, den Elefanten und die Ente. Tschüss.
0: Tschüssi und danke für die Grüße und die gute Frage, Lionel, die wir gleich mal an Mausreporterin Sandra weitergegeben haben. Denn die weiß nicht nur, wie kalt es in der Antarktis werden kann, sondern auch, warum Pinguine bei so frostigen Temperaturen nicht frieren.
2: In der Antarktis ist es kalt, sehr kalt. Im Winter kann es dort bis zu minus 70 Grad Celsius geben. Und im Sommer wird es nicht wärmer als minus 15 Grad. Das wäre bei uns schon ein extrem kalter Winter. Die Pinguine in der Antarktis sind natürlich besonders ausgestattet für diese Kälte. Fangen wir mal beim Gefieder an. Das ist beim Pinguin besonders dicht. Aus jedem Quadratzentimeter seiner Haut wachsen ungefähr 10 Federn, also auf einem Stück ungefähr so groß wie ein Stückchen Schokolade. Diese Federn stehen nicht etwa ab, sondern sie sind gebogen und liegen an ihren Rändern übereinander, wie bei Dachziegeln auf dem Hausdach. So kommt keine Feuchtigkeit durch. Unter den Federn ist noch eine Art flauschige Wolle und außerdem eine dicke Schicht aus Fett. So bleibt die Körperwärme schön da, wo sie hingehört, nämlich im Körper. Damit aber auch wirklich keine kalte Feuchtigkeit von außen eindringt, versorgen die Pinguine ihr Federkleid mit einer Ölschicht. Wasser perlt von öligen, fettigen Oberflächen ab. Das kennen wir ja auch von Schuhen, die wir dick einfetten. Praktischerweise tragen die Pinguine das Fett immer bei sich. Es kommt aus einer Drüse, also einer kleinen Körperöffnung, am Schwanz. Dann nehmen sie es mit dem Schnabel auf und tragen es auf die Federn auf. Sie pinseln sich also mit Öl ein. Das verhindert, dass Eis und Schnee am Gefieder kleben bleiben. Einen ganz besonderen Trick kriegen die Pinguine an ihren Füßen hin. Die sind nämlich immer 0 Grad kalt oder warm, je nachdem. Und das funktioniert so. Das Blut fließt ja durch Adern im Bein. Und das warme Blut aus dem Körper fließt nach unten, das kalte aus den Füßen nach oben. Die Adern liegen aber so dicht beieinander, dass das kalte Blut das warme runterkühlt und das warme Blut das kalte aufwärmt. So kommen die 0 Grad zustande. Das finden wir krass kalt, aber für den Pinguin ist das, wie auch für Enten, ein großer Vorteil. Ein kalter Fuß auf kaltem Boden friert nicht fest. Und schließlich tut der Pinguin das, was immer eine gute Idee ist, wenn es irgendwo ungemütlich wird. Sich mit anderen zusammentun. Vor allem, wenn heftige Schneestürme über die Antarktis ziehen, versammeln sich Hunderte von Pinguinen in Gruppen. Die außen stehen, kehren dem eisigen Wind den Rücken

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1: Nicht nur Buddy Buxbaum ist cool, sondern auch Lea, Jan, Aaron, Arnold, Sophia, Lina und Ina sind sehr, sehr cool. Denn die machen Biathlon. Ja, eine Sportart, die aus Schießen und Skilaufen besteht. Und unsere Mausreporterin Maike, die hat die 7 mal in Winterberg für uns besucht.
2: So klingt es jede Woche auf der Sportanlage am Köpfchen in Winterberg. Denn hier trainieren die 10- bis 11-jährigen Biathleten Lea, Jan, Aaron, Arnold, Sophia, Lina und Lina vom SC Neuerstenberg Langewiese das Schießen. Die Sportart Biathlon ist nämlich eine Kombination aus Skilanglauf und Schießen. Das heißt, zuerst läuft man auf Skiern so schnell es geht eine bestimmte Strecke durch den Schnee und dann muss man anhalten, um mit einem Gewehr auf Zielpunkte zu schießen. Wenn man daneben trifft, muss man Strafrunden laufen. Lina macht den Sport schon 5,5 Jahre und findet gerade das so spannend daran.
3: Wenn man startet und ein bisschen Massen statt Erste, schießt dann aber beim Schießen halt viele Fehler, dann kann es sein, dass man wieder relativ weit hinten ist. Beim nächsten Schießen schießen die anderen nicht so gut, dann kann es sein, dass man wieder vorne ist. Also das ist halt sehr abwechslungsreich.
2: Biathleten müssen schnell umschalten können. Von ganz heftig aus der Puste sein auf ganz ruhig werden. Und das ist super schwierig, erklärt mir Linas Trainer Ole.
4: Das Besondere am Sport ist, dass du die Ausdauer haben musst, aber beim Schießen deinen Puls wieder runterkriegen musst, damit du schießen kannst. Weil wenn der Puls viel zu hoch ist, bis am Atmen, bis am Hoch- und Runterwackeln, bis überall am Wackeln, kannst du nicht treffen. Und dann läufst du halt 400 Meter extra im schlimmsten Fall oder 500 Meter.
2: Strafrunden sind natürlich ärgerlich, gehören beim Biathlon aber dazu. Um trotz der Anstrengung vom Skilaufen ganz genau zielen zu können, haben Jan, Lina und Aaron ein paar Tipps.
3: Ich atme dreimal durch, dann versuche ich mich zu konzentrieren und zu schießen. Wenn mein Puls zu hoch ist, dann

0: Atme ich einfach nochmal.
1: Ruhe bewahren, halt nicht auf die anderen achten und bei sich selber bleiben.
2: Nicht so viel atmen, also bei jedem Schuss atme ich erstmal zweimal, also so ein und aus. Und dann halte ich's und dann schieße ich, dann nochmal ein und aus, dann nochmal schießen und dann nochmal ein und aus.
3: Beim Schießen zählt man auf 5 kleine schwarze Zielscheiben. Wenn man trifft, klappt die Scheibe nach hinten und man sieht die weiße Seite davon. Jan, Aaron und die anderen üben das Schießen erstmal im Liegen, weil das etwas einfacher ist. Ab dem Alter von 12 Jahren lernen sie dann aber auch im Stehen zu schießen. Bei Wettkämpfen müssen sie dann nämlich auch wie die Profis im Fernsehen beides können. Die 10- bis 11-Jährigen vom SC Neu-Astenberg-Langewiese schießen mit einem Luftgewehr. Bevor man das darf, übt man das Zielen aber erstmal mit einer Armbrust und Pfeilen mit Gummispitze, damit man sich nicht verletzen kann. So haben auch Lea und Aaron das jahrelang gemacht und das war schon anders, erinnern sie sich.
4: Da hat man eine Waffe aus Holz und dann muss man so ein Seil runterziehen. Dann macht man da so einen Pfeil rein.
2: Und dann werden die halt nicht auf solche Platten geschossen, in solche Kreise rein. Und hinten ist so ein Abwehrstück, damit es nicht sofort in die Wände reinfliegt.
3: So sollen die Kinder ein erstes Gefühl für das Zielen bekommen. Einmal in der Woche trainieren die 10- bis 11-Jährigen das Schießen. Ansonsten muss aber natürlich auch der Skilanglauf geübt werden. Gerade liegt in Winterberg zwar noch etwas Schnee, aber nicht mehr genug, um mit Skiern darauf zu laufen. Deswegen joggen die Biathleten vom SC Neu-Astenberg-Langewiese auch oft, um ihre Ausdauer zu trainieren. Oder sie üben mit Skirollern. Erin macht das besonders viel Spaß und sie erklärt mir, was genau das ist.
2: Also Skiroller sind wie Skier, nur sie sind halt richtig dünn und halt kürzer, haben 2 Räder vorne und hinten und da legt man sich in die Schlaufen rein und dann fährt man halt.
3: Also ein bisschen so wie ganz lange Inliner. Aaron und ihre Teammitglieder machen Biathlon schon seit mehreren Jahren. Und in der Zeit hatten sie auch schon einige Erfolge, wie zum Beispiel Lina, Sophia und Jan.
0: Es gibt halt eine Gesamtwertung und da bin ich mal Erste geworden. Das war toll.
5: Wo ich bei einem Komplex zum Beispiel Laufen und Schießen dann abwechselnd alle getroffen habe.
0: Einmal in der Gesamtsiegerehrung wurde ich mal Erster und mein Gegner. Mein Hauptgegner wurde mit meinem anderen Gegner Zweiter, also es können auch 2 zweite Plätze sein und ich wurde dann halt Erster.
3: Aber das reicht noch nicht. Zumindest nicht für Lina und Lina, denn die beiden haben noch ganz große Ziele.
1: Mal mit ganz großen, also dass jetzt auch im Fernsehen läuft, eine Staffel zu laufen.
0: Ich möchte Deutschlandpokal und da auch möglichst gut laufen und später halt, wenn es geht, auch mal Olympia.
6: Dafür drücken wir auf jeden Fall ganz fest die Daumen. Und so viel wie ihr trainiert und so gut wie ihr schon seid, kann ich mir gut vorstellen, dass noch so einige gewonnene Wettkämpfe auf euch warten werden. Und dann können wir sagen, dass wir die Besten schon kannten, bevor sie so erfolgreich wurden.

0: Sag mal, warum zieht ihr euch dann jetzt bitte die dicken Klamotten an? Na, ihr wisst schon, dass Mausreporterin Christina mit den Kindern der Hundeklasse der Johannesschule und nicht mit uns in den Eiskeller geht. Ja, aber wir dürfen natürlich trotzdem dabei sein. Und außerdem ist es da unten wirklich so richtig kalt. Empfangen wurden sie erstmal von Reinhard Müller, der sich da unten ganz gut auskennt.
1: Ihr wisst aber auch, dass wir den ganzen unteren Kellerraum nicht betreten dürfen im Winter. Wisst ihr noch warum?
2: Ja, weil da Fledermäuse sind.
1: Richtig. Die Fledermäuse machen hier im Winter ihren Winterschlaf. Und die darf man im Winter nicht aufwecken.
2: Warum?
1: Weil die dann verhungern würden. Die haben nämlich sich ein Fettpolster angefuttert im Sommer. Und das muss über den ganzen Winter reichen. Wenn die dann im April, wenn es warm wird, wieder rausfliegen, dann sind die ganz abgemagert. Und wenn man die vorher aufweckt, dann müssen die an ihr Fettpolster, dann haben die keine Energie mehr, so sagt man. Aber wir gehen in den oberen Eiskeller noch mal rein. Ne?
2: Wie viele Kilometer fliegen Sie pro Stunde?
1: Also ich habe gehört, ich bin noch nicht hinterher geflogen, aber 50 Stundenkilometer schaffen die schon.
2: 50 Kilometer pro Stunde.
1: Das ist so wie ein Auto durch das Dorf fährt.
2: Also 2
1: ne?
2: Stunden und 100 Kilometer.
1: Genau. Ne? Frau Doan, komm, Frau.
3: Mit, natürlich komm spät.
2: Was
3: wollt ihr denn wohl?
1: Hier ist eine Wendeltreppe und da geht man bitte hintereinander. Nicht zwei Mann nebeneinander, da kann man stolpern.
3: Wo bist du?
2: Also wir gehen hier gerade eine steile Wendeltreppe runter in den Eiskeller. Also das ist so ein Gewölbe und hier rechts neben mir ist so ein Fass. Und ich glaube, dass da drinnen mal früher Bier war oder so.
4: Wie hoch sind denn die Decken ungefähr?
5: Ungefähr sind hier 5 Meter groß, meine ich. Und hier ist es im Dunkeln, nur ganz leichtes Licht, das so ein bisschen orangefarbig ist.
2: Desto tiefer wir gehen, desto kälter wird's. Also, soweit ich sehen kann, ist hier der Kerkerkeller. Der ist 1860 gebaut worden und hier ist es auch so ein bisschen nass, aber nicht ganz nass.
1: Ihr wisst, der Eiskeller ist gebaut worden, weil das damals eine Bierfabrik war. Die haben ein Bier hergestellt, wo man 3 Monate lang, auch im Hochsommer, wenn es draußen sehr heiß war, Kälte brauchte. Kälte, wie im Kühlschrank. Aber vor 165 Jahren, als das gebaut wurde, gab es noch gar keinen Kühlschrank. Wisst ihr noch, wie man da die Kälte sich besorgt hat?
2: Man hat, glaube ich, im Winter hier Schnee und Eis reingeschüttet. Und das hat dann angeblich bis zum Sommer gehalten.
1: Ja, genau. Nicht sogar 2 Jahre hier im Eiskeller. Das lag da in dem großen Kellerraum, wo wir gleich reingehen. Ne? Und hier, wo wir reingucken, das war der große Lastenaufzug. Da kann man fast gar nicht bis unten hingucken. 15 Meter tief, 3 Stockwerke. Ne? Hier rumpelte so eine große Holzplatte langsam rauf und runter. Die vollen Bierfässer, die unten im Keller gefüllt wurden, die wurden nach oben gezogen. Und die leeren Bierfässer, die wurden wieder nach unten gebracht, damit sie aufgefüllt werden konnten. Und das wurde gezogen von Pferden. Oben über dem heutigen Schulhof, da gingen Pferde im Kreis, nicht? Und die zogen dann die Platte nach oben. Und da oben an der Decke könnt ihr sehen, ein Loch.
5: Was ist da?
1: Da haben die Bauern das Eis, was die geerntet haben, man hat von der Eisernte gesprochen, im Winter hier oben reingeworfen, durch das Loch, das polterte runter bis auf den Boden. Da unten in dem Boden von dem Eiskeller, da seht ihr so Öffnungen mit so Gitterrosten. Da unten drunter wohnen die Fledermäuse, jetzt wo es kalt ist. Und deswegen dürfen wir da nicht runtergehen.
2: Ach so. Das ist wirklich so groß wie eine Kirche. Ich habe auch, glaube ich, Tropfsteine oder andere Sachen, die runtertropfen, gesehen.
1: Das weißt du schon. Also da oben hat sich einer gefragt, ob das Eiszapfen sind. Können das Eiszapfen sein?
2: Nein, aber ich glaube nicht, aber das ist vielleicht so ein bisschen Stein, der da runtergewachsen ist.
5: Das sind Tropfsteine.
1: Da hast du recht, ne? Eine Tropfsteinhöhle. Hier kriegt man schön Wasser auf den Kopf.
6: Danke schön!
1: Ja.
6: Danke, Mann.
0: Ein Keller voller Eis und Schnee, wäre das nicht toll? Ja, und ich wüsste auch schon, was man da machen könnte, außer Bier und vielleicht Limo zu lagern. Ja, zum Beispiel Schlitten fahren und Schneeballschlachten.

0: 2. Oh.
1: Ach, und damit ihr das Thema der heutigen Folge nicht vergesst, habe ich euch auch mal ein bisschen Angeberwasser besorgt. Ja, nur nicht zu schnell trinken, denn sonst gibt's Bauchschmerzen. Ah, ich weiß, wovon ich spreche. Oh,
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0: Ja, ich hab doch gesagt, von dem Eiswasser wird dir kalt, lieber Elefant. Ja, wenn dir kalt ist, dann stell dich doch einfach in die Ecke. Na, weil da 90 Grad sind. Okay, ich gebe zu, es gibt bessere Witze. Was haltet ihr zum Beispiel von dem hier? Eine Schnecke kriegt im Winter einen Kirschbaum hoch. Da kommt ein Vogel vorbeigeflogen und fragt, was machst du denn da? Die Schnecke antwortet, ich will Kirschen essen. Der Vogel wundert sich und sagt, aber dort sind doch gar keine Kirschen. Da sagt die Schnecke, ja, bis ich oben bin schon. Okay. Dann lasst uns jetzt am besten blitzschnell unsere Schlafanzüge holen. Na, dann wird uns nicht nur warm, sondern dann können wir es uns auch gleich schon mal für morgen gemütlich machen. Also tschüss, ciao, tschüss und bis die Tage. Euer André. Ja, Moment, ich komme, wartet doch.
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1: Hi, meine Güte, das war gestern krass, oder? 7-1 und jedes Tor hatte einen anderen Torschützen. Krasser Auftakt gestern bei der Fußball-WM der Männer für das deutsche Team. Anja, hast du geguckt?
2: Nee. Aber ich habe die Nachbarn jubeln hören, natürlich.
1: Ja, die ganze Stadt hat gejubelt. Anja aus dem Maus-Musikteam ist bei mir im Studio.
2: Hallo.
1: Und sie hat heute einen extrem wichtigen Job. Sie erfüllt nämlich Wünsche, eure Musikwünsche. Wir spielen eine Stunde lang eure Lieblingssongs, wenn ihr mögt. Hast du einen Lieblingsfußballsong, Anja?
2: Ja, sogar zwei. Also Tobi Polar, die Elf, ist ein super Teamsong. Mhm. Und Seven Nation Army ist so ein Klassiker von den White Stripes. Ne?
1: Ja, auf jeden Fall. Der läuft ja immer im Stadion auch. Mein Lieblingssong, obwohl ich überhaupt nichts mit Fußball zu tun habe, ich bin auch kein echter Fußballfan, aber You Never Walk Alone, das ist ja die Hymne vom FC Liverpool.
2: Ja.
1: Und also, wenn die dann im Stadion zu Zehntausenden, du gehst niemals alleine singen, dann krieg ich sogar ich eine Gänsehaut. Das finde ich ganz, ganz toll. Vielleicht habt ihr ja passend zum WN-Anfang Lieblingsfußballsongs, die ihr heute gerne hören würdet in Maus Live. Dann wünscht sie euch doch die Torhymne eures Lieblingsvereins zum Beispiel oder. Ihr könnt euch natürlich aber auch jeden anderen schönen Fußballsong oder nicht Fußballsong wünschen. Das hier ist die Nummer zum Mitmachen.
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1: Ich freue mich, über euren Lieblingssong zu quatschen und ihn dann hier zu hören. 0800 220 5555 ist die Nummer. Und natürlich könnt ihr euch eure Wünsche auch ins Gästebuch schreiben auf maus-live.de. Genau das haben Emma und Valentina gemacht. Emma schreibt: Hallo liebes Maus-Live-Team, ich bin Emma und ich wünsche mir den Song Die Die von Shakira und grüße damit meine Familie, alle Zuhörer und das ganze Maus-Live-Team. Danke Emma für diesen Wunsch, ist ja auch ein Fußballlied. Valentina schreibt: Hallo liebes Maus-Live-Team, ich bin Valentina, Wale, 9 Jahre alt. Ich wünsche mir das Lied Die Die von Shakira und ich grüße meine 2 Meerschweinchen, meine Eltern und das ganze Maus-Live-Team. Grüße aus Chile, Patagonien.
2: Dann wow!
1: Patagonien. Das ist ja die Südspitze von Südamerika.
2: Ja, ganz weit unten.
1: Und ganz weit weg. Krass, dass sie dazu hört, die Wale. Und das ist jetzt ja gerade Winter da. Ich habe nachgeguckt vorhin. 6 Grad. Es ist wirklich kalt. Ganz anders als hier. Vielen, vielen Dank für den Musikwunsch, Wale. Und danke, Emma. Hier ist es, das offizielle WM-Lied. Die Die, Shakira mit Burner Boy. Und gibt

0: Shakira und Burna Boy mit Die Die, gewünscht von Vale und Emma. Shakira ja ein absoluter Megastar in Süd- und Mittelamerika. Und Burna Boy kommt aus Nigeria und ist in Afrika ein Riesenstar. Von Afrika und Südamerika jetzt in die Nordsee, genauer auf die Insel Helgoland. Da gibt es nämlich gerade ein richtig großes Spektakel zu beobachten. Vogelküken springen von hohen Felsen, obwohl sie gar nicht fliegen können. Sebastian weiß mehr.
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2: Von einem Sprungbrett oder vielleicht sogar einem Sprungturm springen viele Menschen ins Wasser. Aber so tief wie Vogelküken auf der Insel Helgoland springt so ziemlich niemand. Ungefähr 60 Meter tief. Das ist so hoch wie ein Hochhaus mit 20 Stockwerken. Und die Küken landen oft nicht mal im Wasser, sondern auf dem felsigen Boden am Strand von Helgoland.
1: Was ist los?
2: Helgoland ist in der Nordsee. In Deutschland ist es die Insel, die am weitesten vom Festland entfernt ist. Und vor allem, Helgoland hat eine riesige, steile Felsenküste. Deswegen ist Helgoland auch der einzige Ort in Deutschland, wo Trottellummen brüten. So klingen Trottellummen. Sie sind ungefähr so groß wie Enten, sie haben aber einen spitzen Schnabel. Von oben sind sie ganz dunkel, der Bauch ist weiß. Meistens tauchen oder schwimmen Trottellumme im Meer. Oder sie fliegen darüber. An Land sind sie eigentlich nur auf schmalen Vorsprüngen in steilen Felsen, eben wie auf Helgoland. Dort legen sie ihre Eier und brüten sie aus, obwohl es so schmal und steil ist. Die Küken werden also ziemlich hoch oben geboren und bleiben dann 3 Wochen dort.
1: Übrigens,
2: die Küken drehen sich absichtlich von der Sonne weg und bleiben super eng bei den Eltern. Das machen sie automatisch. Es ist angeboren. So fallen sie nicht von den Felsen runter, bis sie ungefähr 3 Wochen alt sind und absichtlich runterspringen.
1: Wieso das denn?
2: Na klar, so ein hoher Sprung ist echt gefährlich. Aber in den Felsen sitzen bleiben geht auch nicht. Die Eltern bringen den Küken jeden Tag 3 bis 5 Mal Fisch, den sie im Meer gefangen haben. Je größer die Küken werden, desto mehr Essen brauchen sie. Und irgendwann schaffen die Eltern das nicht mehr. Nach 3 Wochen wollen die Küken immer mehr essen und deshalb springen die kleinen Trottellumme nach unten. Und die meisten verletzen sich dabei auch nicht.
1: Warum ist das so?
2: Dafür gibt es 3 Gründe.
1: Erstens,
2: die kleinen Trottellumme sind noch nicht ausgewachsen. Deswegen sind ihre Knochen auch noch weich. Sie brechen also nicht so schnell wie bei einem erwachsenen Tier. Und deshalb verletzen sich die Kleinen auch nicht so schnell, weil ihre Knochen so ein bisschen wie Gummi sind.
1: Zweitens,
2: die Küken sind ziemlich leicht, haben aber ein Fettpolster. Sozusagen eine eingebaute, weiche Landematte. Die schützt sie.
1: Drittens,
2: ihre Federn reichen zwar noch nicht zum Fliegen, sie haben aber schon kleine Stummelflügel, mit denen sie ein bisschen bremsen und lenken können. Deswegen klappt die Landung meistens ganz gut.
1: Was passiert jetzt?
2: Seit Samstag springen die Küken von den Helgoländer Felsen nach unten. In den nächsten Tagen machen das ungefähr 5000 von ihnen, wenn sie dafür alt genug sind. Unten laufen sie dann zum Meer. Sie piepen dort ganz laut und die Eltern krächzen auch. Eltern und Kinder können sich nämlich an diesen Geräuschen gegenseitig erkennen. Wenn sie sich gefunden haben, schwimmen sie gemeinsam aufs Meer. Meistens machen das die Väter mit den Küken. Sie bleiben noch ungefähr 2 Monate zusammen und jagen Fische. Danach kommen die Küken alleine klar. Und ihre Federn sind dann auch so gewachsen, dass sie fliegen können und nirgendwo mehr runterspringen müssen.
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0: Trottellumme, einfach der beste Vogelname, den es gibt. Vielen, vielen Dank, Sebastian. Auf maus-live.de, da findet ihr auch ein Foto von einer Trottellumme. Und da sieht man auch, wie die so fallen bzw. fliegen. Alma hat ins Gästebuch auf maus-live.de geschrieben: Ich wünsche mir das Lied Das Leben ist schön von Lea. Ich grüße meine besten Freundinnen Ashley und Yael. Ganz liebe Grüße an alle im Maus-Live-Studio. Ganz liebe Grüße zurück an euch drei und viel Spaß mit diesem tollen Song von Lea. Das Leben ist schön.
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0: Maus Live hier, heute mit eurer Musik. Wenn ihr euren Lieblingssong hier im Radio hören wollt, dann ruft doch hier an.
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0: Ihr könnt natürlich auch ins Gästebuch schreiben auf maus-live.de. Eine neue Maus Live Woche fängt heute am Montag an und da heißt es Hallo sagen zur neuen
1: Mausklasse.
2: Hallo, wir sind die Kinder
3: von der Klasse 4a
4: der KG Schlossstraße
5: in Troisdorf.
6: Troisdorf ist eine Stadt zwischen Köln und Bonn. Hier fließen die Sieg und die Agger.
2: An unserer Schule gibt es über 300 Kinder. Ich finde gut, dass es einen Fußballplatz gibt.
7: Ich finde toll, dass man Spielzeuge an der Schule ausleihen kann.
8: Ich finde schön, dass in der Schule so viele Pflanzen wachsen.
9: Ich finde schön, dass wir hier zwei Schulhöfe haben.
2: Ich bin aufgeregt und ich habe auch ein großes Bauchkribbeln. Und ich frage mich auch, wie meine Stimme im Radio klingt.
10: Und ich bin auch sehr, sehr aufgeregt auf jeden Fall.
11: Ich bin froh, dass ich im Radio lande.
12: Ich bin froh, dass ich im Radio bin und ich bin gespannt, wie meine Eltern reagieren.
13: Ich bin froh, dass ich im Radio zu hören bin und ich bin aufgeregt.
2: Diese Woche sind wir Mausklasse.
14: Jeden Abend gibt's von uns was zu hören.
11: Wir bereiten sehr viele Sachen für euch vor.
15: Zum Beispiel auch Rätsel zum Mitmachen.
16: Wir freuen uns, wenn ihr uns hört.
2: Und wir wünschen euch mit der Mausklasse aus Troisdorf
17: viel Spaß!
0: Oh ja, den werden wir haben. Wir freuen uns sehr auf eine tolle Woche mit euch. Auf Rätsel, Zoom und spannende Erlebnisse. Und natürlich auch tolle Musik. Denn na klar, auch unsere Mausklasse wünscht sich Musik. Ah, hier ist der Musikwunsch.
2: Hallo, wir sind Athanasios,
18: Berat,
2: Oma
18: und Konstantinos.
2: Wir wünschen uns
18: den Titel
2: Weltmeistermaus
18: von Druckluft.
2: Ich grüße meine Eltern, meine Freunde und Herr Hoberg.
18: Ich grüße meine Brüder, Schwester, meine Mutter, mein Vater und Tyler.
2: Ich grüße meinen Opa, meine Mutter, meinen Vater und meine Geschwister.
18: Ich grüße meine Familie, meinen Opa und Herr Hoberg.

0: Druckluft, eigentlich heißt der Song Karnevalsmaus hier in der Weltmeister-Maus-Version, gewünscht von unserer Mausklasse aus Troisdorf. Vielen, vielen Dank dafür. Wenn ihr euch einen Song wünschen wollt, es muss nicht unbedingt ein Fußballsong sein, dann könnt ihr das machen. Einfach anrufen.
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0: Ja, oder ihr schreibt ins Gästebuch. Auf maus-live.de ist das ganz unten auf der Seite und da hat Laura reingeschrieben. Liebes Mausteam, ich höre total gerne Hands Up Gabriella von Cat's Eye. Würdet ihr das bitte für mich spielen? Vielen Dank, Laura. Aber natürlich, Cat's Eye gehen immer. Das ist ja eine sozusagen internationale K-Pop-Band. Also eine Band, die so ein bisschen nach K-Pop klingt, aber nicht nur aus Korea kommt wie K-Pop, sondern eine koreanische Sängerin hat. Dann sind da noch Leute aus den USA, aus Indien dabei, aus der Schweiz sogar. Und es ist eben eine ganz, ganz internationale Band. Und das hier ist ihr Hit, Gabriella, Cat's Eye. Danke, Laura, für den Wunsch.

0: Lara, sag mal, wie doll war dein Jubel gestern, als das erste Tor für Deutschland gefallen ist?
1: Naja, eigentlich ganz doll. Ich habe mich auch schon gefreut, aber da war ich. Aber ich fand irgendwie komisch, dass Paderborn jetzt gewonnen hat.
0: Also, dass Deutschland gewonnen hat, oder was? Das fandst du komisch?
1: Ja.
0: Verstehe. Aber war ja dann offenbar verdient, weil 7:1. Lara aus Paderborn hat angerufen, um sich einen Song heute Abend zu wünschen, 8 Jahre alt. Hallo Lara, toll, dass du anrufst. Also, Fußball findest du ganz gut, aber Musik offenbar auch. Du hast dir nämlich einen Song gewünscht. Welchen?
1: Lush Life von Sarah Larsson.
0: Oh, auch ein richtiger Hit. Was findest du toll an dem Song und an der Sängerin?
1: Man kann dazu einfach so schön frei singen und es erinnert mich einfach an Sommer und Party und Glück.
0: Oh, das ist natürlich super. Hast du das auch manchmal, dass du so bestimmte Songs hast für bestimmte Situationen? Also wenn du Lust hast, dich fröhlich zu fühlen, dass du dann einen Song hast, den du dafür auflegst oder so?
1: Nee, das bei mir jetzt nicht so.
0: Aber dafür wäre ja der Song zum Beispiel geeignet, um gute Laune zu bekommen. Ja. Ich habe das nämlich manchmal so, dass ich dann manchmal will man ja auch zum Beispiel so ein bisschen, ist man so ein bisschen traurig und will das auch mal so ein bisschen so von sich lassen. Und dann gibt es auch für mich so traurige Songs, die ich gerne höre oder sowas. Das kann man ja dann manchmal machen. Also das auf jeden Fall ein Partysong von der schwedischen Sängerin Sarah Larsson. Lush Life, ein Riesenhit. Willst du noch jemanden grüßen?
1: Ja, ich möchte gerne meine Freundinnen Yvonne und Lilly grüßen und meine Familie.
0: Dann auch von uns viele Grüße und vielen, vielen Dank für den tollen Musikwunsch. Lara, mach's gut.

0: So, jetzt nicht verwechseln. 0800 220 5555. Das ist die Nummer für die Hotline. Da könnt ihr anrufen und euren Song euch wünschen, euren Lieblingssong. 54 74 90 2010, das ist der Titel vom nächsten Song, hat sich nämlich PJ gewünscht im Gästebuch. Liebe Maus, ich wünsche mir das Lied von Sportfreunde Stiller. Ich grüße meine Familie und meine Freunde, hat er oder sie geschrieben. Vielen, vielen Dank dafür. Das natürlich auch so ein richtiges Fußballlied. Schließlich sind im Titel die Weltmeisterschaften, ne, die Deutschland mal geschafft hat, dabei. Und 2010, da ist das Lied rausgekommen und da wünschten sich die Sportfreunde Stiller, dass es was wird. 2014 ist es dann aber noch was geworden. 54, 74, 90, 20, 14 müsste also das Lied eigentlich heißen. Viel Spaß und danke, PJ.
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0: Oh, Riesenapplaus für Sportfreunde Stiller und dieses tolle Fußballlied. 0800 220 5555 ist die Nummer zum Musikwünschen. Und genau diese Nummer hat sich Smilla gewählt. 8 Jahre aus Herford. Hi Smilla.
1: Hallo.
0: Hallo. Schön, dass du angerufen hast und dass du einen Musikwunsch dabei hast. Bist du Fußballfan, Smilla?
1: Nein, nicht so richtig.
0: Nicht so richtig. Gibt es denn irgendwas anderes, was du besonders gerne machst?
1: Turnen.
0: Turnen? Also so richtig im Turnverein?
1: Ja.
0: Was ist denn da deine Lieblingsturnart, Turnübung?
1: Also ich habe jetzt noch nicht so richtig angefangen, aber eigentlich mag ich das Warmlaufen sehr gern.
0: Okay, Warmlaufen ist schon mal super. Und dann turnt ihr dann so mit Geräten oder eher so auf dem Boden turnen und sowas?
1: Also wir machen dann den und dann manchmal danach machen wir noch irgendwie so ein kleines Minispiel mit irgend sowas.
0: Super, mit wahrscheinlich auch so eine Rolle mal machen oder sowas, ne? Solche Sachen macht man ja dann beim Turnen.
1: Mhm.
0: Voll gut. Welches Lied hast du uns mitgebracht, Smilla?
1: Papalapap von Papalapap.
0: Was gefällt dir denn an diesem Lied?
1: Dass es witzig ist.
0: Das ist wirklich sehr, sehr witzig. Und wen willst du grüßen mit dem Lied?
1: Meine Familie. Die ganze Welt und meine Katzen Lucy und diese andere.
0: Oh, was sind das für Katzen?
1: Also die eine Lucy, die ist grau und halt so halt weiß. Und die mag nicht so gerne Schnee. Die liegt lieber auf der Couch.
0: Verstehe.
1: Und die andere ist so braun, schwarz, hat auch am Hals weiß. Und der mag halt mehr Schnee und geht halt mehr auf Mäuse.
0: Gut. Und kann man mit dem auch ein bisschen spielen? Ist der manchmal verspielt?
1: Ja.
0: Ah,
1: der fängt gern die Maus.
0: Sehr gut. Dann wünsche ich dir ganz, ganz viel Spaß mit deinen Katzen und viele Grüße an dich, deine Familie und die Katzen, ja? Danke für diesen Song hier. Papalapap von Papalapap. Tschüss, Smilla.
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0: Pappalapapp am Telefon. Da ist jetzt Svenja, 12 Jahre aus Remagen. Hi.
1: Hallo.
0: Du hast auch einen Song mitgebracht. Welchen?
1: Skyfall.
0: Skyfall von der Sängerin Adele. Was findest du toll an dem Song? Warum hast du ihn ausgewählt?
1: Also wir haben den letztens bei uns im Stadtorchester gespielt und das hat sich so gut angehört. Und da dachte ich, okay, das kann ich mir mal wünschen.
0: Ja, sehr gut. Welches Instrument spielst du denn im Stadtorchester?
1: Ich spiele Waldhorn.
0: Oh, Waldhorn. Da musst du mal erklären, es gibt ja verschiedene Hornarten. Was macht ein Waldhorn aus?
1: Also das ist erstmal ein Blechblasinstrument.
0: Ähnlich wie eine Trompete oder eine Posaune?
1: Ja, eher wie eine Trompete, weil Trompeten haben ja so Ventile.
0: Und die Posaune und, so einen Arm, der so wow, wow macht,
1: ja,
0: ne?
1: Genau. Posaunen haben so einen so einen Zug sozusagen. Und ein Horn hat halt auch Ventile. Aber ein Horn ist sozusagen viel länger, wenn man das ausrollen würde, irgendwie 3 Meter lang oder so.
0: Wow, okay.
1: Und es ist halt so gedreht.
0: Und bin ich da richtig, wenn ich sage, dass eine Trompete eher so laut und naja, ein bisschen scharf klingt und die Hörner so ein bisschen weicher?
1: Ja, auf jeden Fall. Also Hörner können auch sehr laut sein. Also ich saß zum Beispiel bei Skyfall neben meiner Hornlehrerin und die hatte sehr laute Stellen. Also Hörner können sehr laut sein, aber es ist häufig eher die Trompete, die auch häufiger mal die Melodie hat und lauter spielt und schärfer.
0: Gibt es irgendwas, was diesen Song so besonders spaßig macht zu spielen im Orchester?
1: Ich habe den tatsächlich nicht mitgespielt, weil der war einfach noch zu schwer. Aber ich glaube, er würde schon viel Spaß machen, weil es auch so Stellen gibt, wo man mal sehr laut spielen kann.
0: Da ist so eine Dynamik drin, das werden wir gleich hören. Das ist ja ein Song zu einem James Bond Film und James Bond, das sind ja immer so Agenten-Thriller. Und das Tolle finde ich, dass es gibt ja immer einen Song dazu, ne? Also No Time to Die von Billie Eilish zum Beispiel. Es gibt ganz viele James Bond. Aber was da immer ist, es gibt dieses eine Thema, was da drin ist, was so eine Spannung erzeugt. Und das finde ich, deswegen finde ich fast jeden James Bond Song, egal von welchem Künstler oder Künstlerin, ganz, ganz toll. Und das ist ja in dem Lied auch. Also auf jeden Fall drin. Was machst du denn sonst noch so, wenn du nicht im Orchester spielst?
1: Also sonst, ich häkle sehr viel.
0: Bitte?
1: Ich häkle auch gerade einen ohne Zahn für meine Cousine. Außerdem knüpfe ich Armbänder und lese extrem viel.
0: Okay. Oh, Armbänder knüpfen ist natürlich cool, weil man die dann immer verteilen kann. Und dann so richtig Freundschaftsarmbänder?
1: Ja, also ich habe auch schon für viele aus meiner Klasse welche gemacht und mache auch gerade noch eins für meine andere Cousine.
0: Ah, cool. Ja, das ist super schön. Ich habe auch immer mal wieder welche geschenkt bekommen, kann selber nicht so gut knüpfen und freue mich dann immer jedes Mal drüber. Super, also viel los bei dir. Und jetzt hören wir den Song, der auch im Orchester großartig klingt. Adele mit Skyfall. Willst du noch jemanden grüßen, Svenja?
1: Ja, meine Hornlehrerin.
0: Super gerne. Grüße auch von uns. Danke für diesen Song. Tschüss.
1: Tschö.
0: Skyfall, Adele.

0: Und allein schon bei dem Schlussakkord hört man, das Ding funktioniert bestimmt super gut mit dem Orchester. Svenja, vielen, vielen Dank für diesen Musikwunsch. Und von dem großen Orchesterstück kommen wir jetzt zum wahrscheinlich kleinsten Rapper Deutschlands. MC Peeps, die rappende Maus. Gewünscht von Alin im Gästebuch. Ich wünsche mir das Lied MC Peeps von MC Peeps. Viele Grüße. Ja, dann würde ich sagen, lassen wir die Maus doch mal rappen. Maus, bist du bereit? MC Peeps?
1: Yes, yes, no. Yo, der Piepsiger.

Und jetzt kommen wir wieder zu einem Fußballsong im Gästebuch. Da hat Milan geschrieben, hallo Mausteam, ich wünsche mir den Song Ramenez la Coupe à la Maison. Ich hoffe, ich habe das richtig ausgesprochen. Französischer Song von Viggy Dream. Viele Grüße, Milan. Das ist ein französischer Fußballsong von 2023 und übersetzt heißt das, da habe ich ja Anja aus dem Maus Musikteam gefragt, weil ich kann nicht so gut Französisch, bring den Pokal nach Hause. Großartig. Also hören wir den mal.

0: war das großartig. So viele tolle Musikwünsche. Vielen, vielen Dank dafür. Ich bin immer noch ganz geflasht. Falls es euer Musikwunsch nicht geschafft hat, kein Problem, ne? Ihr wisst ja, jeden Montag könnt ihr euch eure Lieblingssongs wünschen hier in Maus Live. Und sowieso könnt ihr sie euch immer wünschen im Gästebuch Maus Live. maus-live.de und dann könnt ihr sie mit ein bisschen Glück später hier im Radio hören. Ah, ich freue mich auf ganz, ganz viele Songideen von euch.
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0: Bei uns holt das Wetter so langsam Anlauf für richtig heiße Temperaturen, die es dann am Wochenende geben soll. Am Vormittag kann es nochmal Regen geben morgen, aber dann kommt die Sonne immer mehr raus bis 24 Grad. Das heißt, morgen am besten auf dem Weg zur Schule die Regenjacke einpacken. Wenn ihr sie dann da vergesst in der Schule, ist nicht so ein Problem. Bei unserer Mausklasse in Troisdorf morgen bis 24 Grad. Bei unserer Hörerin Wale in Patagonien an der Südspitze von Südamerika bis zu 4 Grad morgen. Da ist nämlich gerade Winter. Morgen in Maus Live hat Mauskoch Christian ganz, ganz tolle WM-Rezepte für uns. Ich freue mich drauf. Frag mich aber auch, was könnten denn WM-Rezepte sein? Ich hab's, vielleicht backen wir Torte oder Doppelpasta. Ich bin Paulus und sollte jetzt vielleicht mal besser aufhören, bevor ich noch mehr schlechte Witze mache. Macht's gut, bis morgen, wenn ihr mögt. Tschüss.

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Heute mit einem verbrannten Abendessen, einem Jungen im Superheldenkostüm und natürlich mit der Maus.

0: Was ist das?
1: Es ist rund.
2: Es hat einen Griff.
3: Einen langen Stiel.
4: Daran hält man sich fest. Da ist ein Loch drin zum Aufhängen.
5: Es gibt's kleine und es gibt's ganz große.
6: Ich glaube, die ist aus Metall.
7: Der Griff ist manchmal aus Holz.
8: Die haben einen Kreis.
9: Das ist der Boden.
10: Weil sonst fällt das ganze Essen raus.
11: Die haben auch einen Rand.
12: Manchmal ist er ganz hoch oder flach.
13: Ich habe einen Film gesehen, da hat das Mädchen dem Räuber einen übergezogen.
14: Mit diesem Ding.
15: Wir haben es in der Küche.
16: So wie jeder. Ich auch.
17: Damit kann man auch Eier warm machen.
18: Zum Beispiel ein Rührei.
19: Da kann man Pfannkuchen mitbacken.
20: Da kann man mit Fleisch kochen.
21: Da kann man Würstchen drin machen.
22: Es brutzelt, brutzelt, brutzelt, brutzelt.
23: Brutzel, brutzel, brutzel.
24: Es ist die Bratpfanne.
25: Und heute Abend gibt es Bratkartoffeln.

0: Batman kann nicht schlafen. 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Von Hartmut El Kurdi.
1: Ich heiße Sascha und ich bin ein Superheld. Also nachts. Am Tag bin ich ein stinknormales Kind. Mit draußen spielen, Spaghetti essen, Kuscheltier und Witze erzählen. Aber wenn ich abends ins Bett gehen soll, dann passiert etwas mit mir. Okay, eigentlich passiert erstmal nichts. Das ist ja das Problem. Denn obwohl ich meistens schrecklich müde bin, kann ich oft nicht einschlafen. Das Einzige, was gegen nicht schlafen können hilft, ist Heldentaten begehen. Ich schlage meine Bettdecke zurück und sehe, statt des Schlafanzuges mit den Delfinen drauf, trage ich nun mein Superheldenkostüm mit dem großen Bär auf der Brust und natürlich meinen Superheldenumhang, denn nachts werde ich zu B-E-T-T-M-L-N Batman, dem schlaflosesten Superhelden des Universums. Meistens empfange ich dann schon einen Notruf, wie diesen.
2: Hilfe, Batman! Hilfe, es brennt! Hilfe!
1: Augenblicklich spannt sich jeder Muskel in meinem Körper an. Ich springe aus dem Bett und schalte in den ersten Superheldengang. Manchmal auch gleich in den zweiten oder dritten. Und dann fliege ich durch das offene Dachfenster in die Nacht. In Sekundenschnelle bin ich am Ort des Geschehens. Meistens. Manchmal verfliege ich mich aber auch kurz.
3: Hä? Wo bin ich denn jetzt?
1: Aber glücklicherweise habe ich ja mein eingebautes Superhelden-Ultraschall-Ortungsgerät.
3: Ah, da geht's lang.
1: Und so komme ich doch immer rechtzeitig an. Auch in diesem Fall. Und da ist es. Mein heutiges Rettungsobjekt. Ganz klar, es ist ein JMKP. Ein Junge mit Küchenpech. Er steht am Fenster und ruft vollkommen aufgelöst.
4: Hilfe, Batman, Hilfe! Ich wollte doch nur Abendbrot machen. Meine Mutter kommt erst ganz spät nach Hause.
3: Alles klar, keine Panik. Wir müssen uns beeilen.
1: Aus dem Fenster steigt Rauch. Hinter dem Jungen sehe ich Flammen hochschlagen. Per Superheldensignal alarmiere ich die Feuerwehr. Ich muss den Jungen trotzdem so schnell wie möglich aus der Wohnung herausholen. In einer solchen Situation kommt es auf jede Sekunde an. Ich verwandle mich blitzschnell in eine Riesenrutsche. Wegen der parkenden Autos kann ich aber nicht ganz bis an die Häuserwand heranfahren. Mist, ich rufe.
3: Wie heißt du?
4: Hamza.
3: Alles klar, Hamza. Du musst vom Fensterbrett auf die Rutsche springen. Kriegst du das hin?
4: Ich weiß nicht. Ich glaub nicht. Das ist ziemlich weit.
3: Du musst es versuchen. Nur Mut. Du schaffst das.
1: Hamza nickt, klettert auf die Fensterbank und
3: 3, 2, 1, los!
1: Springt ab. Ah. Er fliegt 1,5 Meter durch die Luft, landet auf der Rutsche und saust sicher zu Boden. Jetzt muss ich noch das Feuer löschen, damit nicht das ganze Haus abbrennt. Ich verwandle mich zurück, schaue mich um und sehe einen kleinen Park mit einem Ententeich. Ich renne dorthin und rufe:
3: Tut mir leid, Enten. Mach mal bitte Platz. Ich brauche euren Teich.
1: Die Enten beschweren sich kurz und schnattern.
5: Was soll das denn?
6: Teich gibt's doch nicht.
5: Jetzt sofort? Wieso sollen die aus dem Teich kommen?
1: Dann aber schwimmen sie doch zum Ufer und watscheln zur Seite. Ich verwandle mich in einen riesigen Elefanten. Stecke mein Rüssel in den Teich und sauge ihn leer. Ich renne rüber zum Haus. Ich bin groß genug, dass ich durch das Fenster gucken kann. Ich sehe, dass die Küche brennt, der Topflappen auf dem Herd und das Küchentuch. Und der Küchenschrank daneben auch. Und die Gardinen. Ich stecke mein Rüssel durch das Fenster und lasse den ganzen Teich in die Küche. Puh, die Flammen sind gelöscht. Jetzt endlich kommt die Feuerwehr.
7: Hallo, was ist los? Was ist passiert? Wo brennt's?
8: Nirgends mehr, aber eben hat unsere ganze Küche gebrannt. Vielleicht habe ich etwas auf dem Herd liegen lassen und das hat angefangen zu brennen. Aber ich habe Batman gerufen und der hat mich gerettet.
7: Alles klar, Batman. Gut, dass es dich gibt. Manchmal sind wir ja dann doch ein bisschen zu spät. Ist noch jemand in der Wohnung?
8: Nee, meine Mutter ist bei der Arbeit. Sie ist Köchin in einem Restaurant und kommt erst ganz spät. Ich war ganz alleine.
1: Wahrscheinlich tropft es jetzt allerdings in der Wohnung drunter von der Decke. Aber sonst hatten wir alles im Griff.
7: Verstehe.
1: Ach ja, und den Ententeich im Park müssten Sie vielleicht nachfüllen. Sonst werden die Enten sauer. Ja, dann müsste ich jetzt auch mal los. Tschüss, Hamster. Tschüss, Herr Feuerwehrdings.
8: Tschüss, Batman. Und vielen Dank nochmal.
7: Tschüss, Batman. Und bis zum nächsten Mal.
1: Und dann mache ich mich schnell vom Acker. Nicht, dass der Feuerwehrmann noch auf die Idee kommt, dass ich beim Trockenwischen helfen soll. Das ist schließlich keine Arbeit für Superhelden. Ich zische nach Hause, fliege durch das immer noch offene Dachfenster in mein Zimmer und lande in meinem Bett. Jetzt bin ich endlich so müde, dass ich keine einzige winzige Heldentat mehr begehen kann. Ich falle augenblicklich in einen gigantischen, tiefen Superheldenschlaf. So tief, dass mich niemand wecken kann, bevor ich endgültig ausgeschlafen habe. Und das kann dauern.

Gurkenfabrik ist heute Himmelbrand, das Personal ist ganz verwirrt. Da hat sich wohl wieder jemand einmal im Wolkenrezept geirrt. Es standen heute kleine weiße Federwölkchen auf dem Wolkenerschaffungsplan.

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1: Feuerwehrlied von James Krüss. Es brennt, es brennt, es brennt so sehr. Da kommt in Blau die Feuerwehr. Tatü, tatü. Die Leute machen viel Geschrei. Die Feuerwehr ruft, Wasser frei. Tatü, tatü. Es brennt mit dunklem Rauch. Doch wart, jetzt kommt der Wasserschlauch. Tatü, tatü. An Schläuchen stehen 7 Mann. Das Feuer fängt zu zischen an. Tatü, tatü. Es brennt, doch da schau her, jetzt brennt es schon viel weniger. Tatü, tatü, es qualmt, der Rauch wird dick, das Feuer aber geht zurück. Tatü, tatü. Es brannte, brannte, brannte sehr, da kam in Blau die Feuerwehr. Tatü, tatü, sie löschte alle Flammen aus und fährt zufrieden nun nach Haus. Tatü, tatü.

So, jetzt ist aber Zeit für uns ins Bett zu gehen. Hast du denn schon den Schnabel geputzt, Ente? Und du, Elefant? Hast du dich schon ins Kissen gekuschelt? Und was ist mit dir, Maus? Hast du die Augen schon zugemacht? Dann schlaft schön. Und bis morgen. Gute Nacht.

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0: Sinn für Gerüche. Aufgepasst und umgerührt, Deckel drauf und zugeschnürt.
1: Und wer soll das bitte essen? Ich nicht. Bah, auf gar keinen Fall.
2: Heuschrecken mit Spinat. Wie das stinkt.
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Hallo, ich bin Robert, ich bin 9 Jahre alt und ich wünsche mir das Lied The Final Countdown von Europe und damit grüße ich meine Eltern und meine Klasse 4C, die nächste Woche Mausklasse ist.

Für alle, die das Fußballfieber gepackt hat. Und alle, die noch angesteckt werden müssen. Die beste Musik zur WM26 hier in der Maus. Das sind Druckluft mit ihrem Song Karnevalsmaus in der Weltmeistermaus-Version.

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0: Tag, wir sind Robert und Phil und wir wünschen uns die perfekte Welle von Juli. Und wir grüßen
1: unsere Eltern
0: und unsere Freunde.

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